0: und im Laufe des Tages steigen die Temperaturen stark. Am Nachmittag hat es zwischen 18 und 24 Grad. Im Inntal, im Rheintal und im Walgau stellenweise bei 26. Auf den Bergen in 2000 Meter Höhe hat es heute zu Mittag von Ost nach West 8 bis 15 Grad. Ganz ähnlich am Sonntag.
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1: Es ist 3 Uhr. Am Mikrofon Adam Michalech. Mit einer neuen Paketgebühr will die EU gegen Billighändler wie Shein oder Temu vorgehen. Ab 1. November werden 2 Euro pro Paket zusätzlich fällig, berichtet Moritz Strobel.
2: Die Bearbeitungsgebühr gilt für Pakete aus Drittländern, etwa China oder den USA. Zahlen sollen die 2 Euro nicht die Kundinnen und Kunden in Europa, sondern die Plattformen selbst. Ob Händler wie Shein oder AliExpress diese Gebühr dann aber auf die Preise oder den Versand aufschlagen, ist noch offen. Seit Juli erhebt die Europäische Union außerdem schon 3 Euro Zoll auf günstige Produkte aus dem Ausland. Die Union hofft mit diesen Maßnahmen gegen die Flut an Billigpaketen anzukommen, denn die belasten immer mehr die Zollämter. Allein vergangenes Jahr sind etwa 6 Milliarden Pakete angekommen, 90% davon aus China. Unabhängig von den Plänen der Europäischen Union tritt im Oktober in Österreich, wie berichtet, die umstrittene Paketsteuer in Kraft, auch in Höhe von 2 Euro.
1: TikTok hat mit einem Vergleich einen Prozess im US-Bundesstaat Alabama abgewendet. Wegen mutmaßlich mangelhaften Schutzes Minderjähriger vor Social-Media-Sucht hätte sich TikTok am Montag vor Gericht verantworten müssen. Das Unternehmen soll laut Staatsanwaltschaft 100 Millionen Dollar zahlen und die tägliche Nutzungszeit für junge User auf 2 Stunden begrenzen. Regierungsparteien in ganz Europa verlieren an Unterstützung. In Großbritannien hat sich der Trend jetzt umgedreht. Nach dem Austausch des Premierministers im Sommer hat die regierende Labour-Partei unter Andy Burnham deutlich zugelegt und liegt wieder klar auf Platz 1. Dass Burnham dabei massiv auf Social Media setzt, hilft. Aus London berichtet Jörg Winter.
3: Ob im Pub als Snacktester, als Möbelpacker oder mit einer Influencerin billige Bustickets promotend, Burnham kommuniziert über soziale Medien gekonnt. Seine Clips sehen Millionen, der Vibe stets positiv. Dass er jüngst meint, man sollte das Bierverbot auf den Tribünen englischer Fußballstadien wieder aufheben, kommt auch an. Anstatt ständig zu polarisieren, versucht Burnham einfach populär und sympathisch rüberzukommen, sagt Kommunikationsexperte James Lyons. Ein Kontrast zum Rechtspopulisten Nigel Farage, selbst sozialer Medienprofi, aber mit stets negativer Botschaft, die spaltet. Seine Partei ist im Sinkflug, Labour unter Burnham in der Wählergunst wieder Nummer 1. Dass Burnham bisher mehr redet als handelt, sorgt aber mittlerweile auch für Kritik. Die trübe Wirtschaftslage erfordert Antworten, Burnham muss liefern, viel Zeit bleibt nicht, das Wahlvolk ist ungeduldig.
1: Und jetzt zum Wetter und zu Thomas Vosthal.
4: In den nächsten Stunden ist es noch kalt, größtenteils hat es unter 10 Grad und in einigen Tälern liegt Nebel. Tagsüber setzt sich aber in ganz Österreich die Sonne durch, die Nebelfelder lösen sich noch am Vormittag auf und mit der Sonne wird es deutlich wärmer. Am Nachmittag hat es 18 bis 24 Grad und um die 26 stellenweise in Tirol und in Vorarlberg. Auf den Bergen hat es heute in 2000 Meter Höhe zu Mittag von Ost nach West 8 bis 15 Grad. Ganz ähnlich am Sonntag und dann ist es noch 1 bis 2 Grad wärmer.
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1: Am Mikrofon Adam Michalech, es ist 4 Uhr. Reich an Aufwand und Symbolik war der dreitägige Besuch des chinesischen Staats- und Parteichefs Xi Jinping in Washington, aber arm an konkreten Resultaten. Am Abend ist der Besuch zu Ende gegangen, berichtet Markus Müller.
2: Mit militärischen Ehren endet der Staatsbesuch des chinesischen Präsidenten Xi Jinping in Washington, so wie er am Mittwoch begonnen hat. Geprägt war das Treffen von, wie es in den amerikanischen Medien heißt, viel Pomp und wenig Ergebnissen. Beim letzten Programmpunkt fragt ein Reporter, ob denn auch über den Iran gesprochen worden sei. Ja, und er glaube, es werde großartig, antwortet Trump. Xi betont dann noch einmal die Verantwortung der beiden großen Länder für die weltweite Stabilität und er setze darauf, den amerikanischen Präsidenten schon demnächst wieder bei einem internationalen Gipfel zu treffen.
1: 600.000 Menschen werden heute bei der Papstmesse in Paris erwartet. Leo XIV. Wird auf der Place de la Concorde einen Gottesdienst abhalten. Am Nachmittag setzt der Papst seine Frankreich-Reise fort und besucht den Wallfahrtsort Lourdes im Südwesten des Landes. Angesichts eines Sturms, der auf die Ostküste der USA treffen soll, sagen Veranstalter mehrere Konzerte einiger Weltstars am Wochenende ab. Unter anderem wurde das Global Citizen Festival in New York abgesagt. Stars wie Alicia Keys, Lauryn Hill und Lenny Kravitz hätten dort auftreten und sich unter anderem für den Klimaschutz und gegen Armut einsetzen wollen. Auch zwei geplante Konzerte von Pop-Superstar Ed Sheeran nahe der Stadt Boston sind aus Sicherheitsgründen gestrichen worden. Bei der Radstraßenweltmeisterschaft in Kanada findet heute das Rennen in der Frauenelite statt. Für Österreich bestreitet ein dreiköpfiges Team den Kurs durch Montreal, Emily Weber.
3: Für Christina Schweinberger und Karina Schrempf ist es der 5. WM-Auftritt. Katharina Sartnick ist zum ersten Mal dabei.
4: Ich glaube, es gibt im Moment gerade nichts Schöneres.
3: Im Vergleich zu anderen Teams ist Österreich aber eher kleiner aufgestellt. Das bedeutet laut Schrempf:
4: Bei der Anfahrt wird es für uns jetzt nicht die großen Aufgaben geben, das Rennen zu kontrollieren. Die Verantwortung werden andere Nationen haben.
3: 180 Kilometer und gut 2600 Höhenmeter geht es durch Montreal. Besonders bei dem Schlusskurs, der circa nach der Hälfte beginnt, wird es spannend.
4: Da wird es wichtig sein, dass wir uns auch abwechseln, dass wir wirklich alle drei hoch aufmerksam sind, damit wir da unsere Chancen nutzen können.
3: Das Rennen um die WM-Medaillen geht dann heute um 15 Uhr los.
1: Und jetzt zum Wetter und zu Thomas Wostal.
5: Ruhiges, sonniges Herbstwetter bringen die nächsten Tage. Der nächste Wetterumschwung ist erst für Anfang Oktober in Sicht. Zum heutigen Samstag, da ist es in der Früh kalt und stellenweise nebelig. Bald setzt sich aber in ganz Österreich die Sonne durch und im Laufe des Tages steigen die Temperaturen stark. Am Nachmittag hat es zwischen 18 und 24 Grad. Im Inntal, im Rheintal und im Walgau stellenweise bei 26. Auf den Bergen in 2000 Meter Höhe hat es heute zu Mittag von Ost nach West 8 bis 15 Grad. Ganz ähnlich am Sonntag.
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1: Im Studio Andreas Lechner. Gerhard Zeiler will neuer SPÖ-Chef werden, das hat der bisherige Medienmanager via Kronenzeitung angekündigt. Er fordert damit offen den amtierenden Parteichef und Vizekanzler Andreas Babler heraus. Der dürfte Zeiler aber nicht kampflos das Feld überlassen. Der Zeitpunkt für Zeilers Vorpreschen sei jedenfalls verwunderlich, sagt Politikwissenschaftler Peter Filzmeier.
2: Angenommen, er wird Bundesparteivorsitzender der SPÖ, dann hat er Handlungsvariante 1, er wird auch Vizekanzler, müsste sich in diesem undankbaren Job aber 3 Jahre lang bis zum nächsten plangemäßen Wahltag 2029 abarbeiten. Und noch nie in der Geschichte der Zweiten Republik hat ein Vizekanzler seine Partei nach vorne geführt. Das ist ein undankbares Amt mit wenig Kompetenzen. Handlungsvariante 2 von Gerhard Zeiler kann natürlich eine Ämtertrennung vornehmen. Er bleibt Parteivorsitzender, will gar nicht in die Regierung. Das löst ein Problem, führt zu einem neuen. Dann hat man nämlich 2 Macht- und Kommunikationszentren in der SPÖ, Parteivorsitzender der Regierung. Und so gut können die sich gar nicht abstimmen, dass es öffentliche Widersprüche nicht gibt. Die müssten ja, wenn sie schon nicht die Nacht miteinander verbringen, jeden Tag 2 Stunden frühstücken gehen, um sich zu koordinieren, auch ein Problem.
1: Sagt Peter Filzmeier in der Zeit im Bild 2. In München findet heute Nachmittag ein Treffen zum Thema Migrationspolitik statt. 17 europäische Innenminister nehmen daran teil. Konkret soll über die weitere Schärfung des europäischen Migrationspaktes, die konsequente Härtung der EU-Außengrenzen sowie die Beschleunigung von Rückführungen aus Europa gesprochen werden, sagt der deutsche Innenminister und Gastgeber Alexander Dobrindt. Aus Österreich nehmen EU-Migrationskommissar Magnus Brunner und Innenminister Gerhard Karner an dem Treffen teil. Es ist das 2. Treffen dieser Art seit Oktober vergangenen Jahres. US-Präsident Donald Trump hat die Einladung von China-Staatschef Xi Jinping nach China angenommen. Wir werden uns im November in China treffen und anschließend im Dezember beim G20-Gipfel in Florida, hat Trump nach dem 3-tägigen Staatsbesuch von Xi in den USA gepostet. Eine Bestätigung über ein mögliches Dreiertreffen zwischen Xi, Trump und Russlands Präsident Wladimir Putin gibt es nicht. Apropos Putin, der russische Machthaber hat beteuert, dass sich sein Land nicht auf einen Kampf mit Europa vorbereite. Das würden lediglich viele in Europa sagen, so Putin in St. Petersburg. Das waren die Nachrichten mit Andreas Lechner. Das Wetter.
3: Hochdruckeinfluss bringt uns bis mindestens Anfang Oktober trockenes und sonniges Wetter. Damit einhergehen klare Nächte und das sind dann meistens auch eher kalte Nächte. Auch jetzt in der Früh, kurz vor Sonnenaufgang, ist es kalt. In höher gelegenen Regionen, wie zum Beispiel im Freiwald ganz im Norden Österreichs, ist es frostig. Meist hat es aber einstellige Plusgrade. Der Tag startet teils sonnig, vor allem in einigen Tälern aber auch mit Nebel oder Hochnebel. Der lichtet sich aber meistens schon im Laufe des Vormittags. Dann scheint im ganzen Land die Sonne, häufig von einem wolkenlosen Himmel. Und es wird warm am Nachmittag, die Höchstwerte reichen von 18 bis 24 Grad, im Westen sind bis zu 26 möglich. Auch oben auf den Bergen wird es ziemlich mild mit 10 bis 16 Grad in 2000 Meter Höhe. Auch der Wind, der bleibt in allen Lagen eher schwach, besonders auf den Bergen von Vorarlberg bis Kärnten. Recht ähnlich wird auch der morgige Sonntag. Es wird um eine Spur wärmer, am wärmsten im Inntal mit bis zu 27 Grad. So viel zum Wetter von Daniel Stanker.
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1: Vieles aus der katholischen Welt von gestern scheint unwiederbringlich verloren, weil die Kinder heute nicht mehr in dieser Selbstverständlichkeit von damals damit aufwachsen. Zu einigen wertvollen Erinnerungen hat uns diese Woche Journalistin Christine Heiden mitgenommen und hebt dabei so manchen Schatz, der darauf wartet, neu entdeckt zu werden.
2: Am Ende meines Streifzuges mache ich noch kurz bei einem Satz Halt, der sich mir eingeprägt hat. Ich mochte die Liturgie des Aschermittwochs besonders gerne. Ein Aschenkreuz auf meine Stirn zeichnend, sagte der Priester: Gedenk, o Mensch, dass du Staub bist und wieder zu Staub werden wirst. Das ist in Zeiten, wo sich nach dem Tod alle verbrennen lassen, ein sehr nüchterner Satz. Für mich einer, der die Dimensionen dessen, was im Leben zählt, zurechtrückt. Es ist wunderbar und herrlich, sein Leben, seine Talente, seine Beziehungen zu entfalten. Es ist großartig, sich der Güter der Welt zu bedienen, vielleicht sogar Luxus zu erleben. Aber das alles ist auf Zeit, ist sozusagen geborgt. Am Ende zerfällt alles, was so wichtig schien. Nur die Liebe bleibt, sagt der Glaube. Weil Gott Liebe ist und Gott ewig, sollten wir uns an die Liebe halten. Das möchte ich mir aus meiner katholischen Welt von gestern für immer bewahren.
1: Das waren die heutigen Morgengedanken von der Journalistin Christine Heiden.

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1: Am Mikrofon Arthur Dreinacher, guten Morgen. 5 Tage nach den Wahlen in Berlin hat die siegreiche Linke den Weg für Sondierungen mit Grünen und SPD freigemacht. Ein Parteitag stimmte mit deutlicher Mehrheit für einen entsprechenden Antrag des Landesvorstands. Markus Langer berichtet.
2: Die Linke hatte die Wahl am Sonntag deutlich vor der bisher gemeinsam mit der SPD regierenden CDU gewonnen. Spitzenkandidatin Elif Erhalb kündigte anschließend an, eine Regierung mit Grünen und SPD anzustreben. Nach Angaben der Grünen fand bereits am Mittwoch ein erstes informelles Treffen mit der Linkspartei statt. In Teilen von SPD und Grünen gibt es aber Vorbehalte gegen ein Bündnis mit der Linken. Deren Pläne zur Enteignung von Wohnungskonzernen lehnt die SPD ab. Der Berliner Landesverband der Linkspartei steht außerdem wegen Antisemitismusvorwürfen sowie mutmaßlicher Kontakte zu kriminellen Clans in der Kritik. Erhalb wies die Vorwürfe beim Parteitag zurück und sprach von undifferenzierter Stimmungsmache. Rechnerisch möglich wäre in Berlin auch eine Dreierkoalition unter CDU-Führung mit Grünen und SPD.
1: US-Präsident Trump lehnt einem Medienbericht zufolge eine 7-tägige Waffenruhe mit dem Iran ab. Laut Wall Street Journal will er die Angriffe auch nach den US-Zwischenwahlen im November fortsetzen. Der Iran bekräftigte unterdessen seinen Vorschlag, die Straße von Hormuz zu öffnen. TikTok hat in den USA einen Prozess wegen des mutmaßlich mangelhaften Schutzes Minderjähriger vor Social-Media-Sucht mit einem Vergleich abgewendet. Das Unternehmen soll laut Staatsanwaltschaft 100 Millionen Dollar zahlen und die tägliche Nutzungszeit für junge Nutzer auf 2 Stunden begrenzen. Auf dem Wiener Zentralfriedhof findet heute die Verabschiedung von Ernie Mangold statt. Die Schauspielerin, Regisseurin und ehemalige Professorin ist vor 3 Wochen im Alter von 99 Jahren gestorben. Katharina Pawlowski.
3: Künstlerin, Kämpferin, Zeitzeugin steht auf der Parte unter dem Namen Ernie Mangold. Ihr Sarg wird ab 12 Uhr auf dem Wiener Zentralfriedhof in der Halle 2 beim Tor 1 aufgebahrt. Kondolenzbücher sind aufgelegt. Die feierliche Verabschiedung beginnt mit einem Aufstehen für Ernie um 13.30 Uhr. Ernst Molden wird mit den Liedern Der Wind und Vom Auszirren zu hören sein. Kulturstadträtin Veronika Kaub-Hasler, Rudolf Scholten, Stefan Wolf Schönburg und Michael Schottenberg sprechen Abschiedsworte. Bevor Edith Piaf's Non, Je ne regrette rien, gesungen von Maria Bill, die Feier beendet. Und Mangold wollte, dass es eine bunte Feier wird, wenn auf der Parte wie folgt zu lesen ist. Die Mangold bittet um lebensbejahendes Erscheinen in farbenfroher Kleidung. Kein Schwarm von Nebelkrähen soll ihr die letzte Ehre erweisen.
1: Die Urnenbeisetzung findet am 17. Oktober in den Kittenberger Erlebnisgärten in Schiltern bei Langenlois statt. Das waren die Nachrichten mit Arthur Dreinacher.
4: Und weiter geht's mit den Wetteraussichten.
5: Ja, und da gibt's viel Sonne in ganz Österreich am gesamten Wochenende. In der Steiermark geht's auch überwiegend sonnig in und durch den Tag, nur in einigen Tälern. Da halten sich noch tiefe Wolken oder Frühnebelfelder. Die werden sich relativ schnell lichten. Jetzt in der Früh ist es frisch. Temperaturen liegen im ganzen Land im einstelligen Bereich. Teilweise wird es aber warm am Nachmittag, vor allem im Ennstal. Höchstwerte steigen nämlich auf 18 bis 23 Grad. Morgen am Sonntag wieder viel Sonne in der Steiermark, aber auch morgen in der Früh frisch und es gibt Nebel oder Hochnebel. Im Laufe des Vormittags wird sich die Sonne überall durchsetzen und die Nachmittagswerte am Sonntag 19 bis 24 Grad.
4: 4 Minuten nach 6. Wir schauen auf die steirischen Straßen.
5: Mit guten Nachrichten, da kommen Sie jetzt überall ohne Probleme voran. Stern 300, das ist unsere Kurzwahl für Ihre Verkehrsmeldungen.
4: Gute Fahrt!
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4: Buongiorno!
5: Good morning!
4: Bonjour!
5: Oder auf Schwedisch, Gumorro.
4: Schönen guten Morgen. Heute am 26. September, dem Welttag der Sprachen. Der wird bereits seit 25 Jahren gefeiert. Wir feiern mit Ihnen das Wochenende.
5: Und wie?
4: Hinein!

0: dann irgendwann.
1: Nicht irgendwann, sondern heute am 26. September, Samstag. Und Conny, habe ich das richtig gesehen? Vollmond?
2: Ja, hell war es bei mir auch in der Wohnung heute. Vollmond im Widder. Guter Mond, um klare Entscheidungen zu treffen. Flecken lassen sich heute leichter entfernen und Fenster putzen, das finde ich so eine gute Nachricht, sollte man heute lassen.
1: Super.
2: Es entstehen nämlich leichter Schlieren.
1: Wir gratulieren zum Namenstag René, Finja und Kasper.
2: Alles Gute.
1: Haben wir ja schon gesagt, heute Welttag der Sprachen, so quasi als Wertschätzung für die unterschiedlichen Sprachen und Kulturen. 200 europäische Sprachen gibt es.
2: Unglaublich viele, ja. Mhm.
1: Zwei Erfindungen gehen auch auf einen 26. September zurück. 1817 hat der deutsche Karl von Dreis seine Laufmaschine zum Patent angemeldet.
2: Das ist eigentlich das heutige Fahrrad.
1: Genau. Und dann 1928, Galvin Manufacturing Corporation ist in Chicago gegründet worden. Und kurz danach haben die Ingenieure dieser Firma das weltweit erste kommerziell massengefertigte Autoradio gebaut.
2: Und danach sind noch ein paar dazukommen.
1: Oh ja. 1969, die Beatles haben ihr legendäres Abbey Road Album veröffentlicht. Das ist das mit dem Zebrastreifen.
2: Ja, genau.
1: Kennt wahrscheinlich jeder. Vielleicht nicht unbedingt von der Musik her, aber zumindest
2: das
1: optisch.
2: Das Cover, genau.
1: Und dann haben wir TV-Geschichte auch an einem 26. September 1960, nämlich zum ersten Mal sind bei einem Präsidentschaftswahlkampf in den USA zwei Kandidaten bei einem Fernsehduell aufgetreten.
2: Da waren sicher alle mit dabei, Zuschauer.
1: Ja, John F. Kennedy und Richard Nixon waren das. Ja, und 1987, da waren auch viele mit dabei. Thomas Gottschalk hat zum ersten Mal Wetten, dass moderiert.
2: Das waren noch Zeiten.
1: Ja. Wir gratulieren Michael Ballack, einem der bekanntesten deutschen Fußballer, zum 50er. Dann haben wir die Serena Williams, die feiert heute auch. Tennisspielerin, 45 ist sie. Und Olivia Newton-John, die wäre heute 78 geworden, die britisch-australische Sängerin und Schauspielerin. Bekannt geworden durch welches Filmmusical?
2: Ja, Grease.
1: Ja, und bekannt geworden mit Hits wie Xanadu. Schönen guten Morgen.
2: Guten Morgen.

0: Sean Fred and his Playboy Band zum Aufstehen am Samstag.
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0: Zu Gast bei uns in dieser Woche Chris Steger mit seiner neuen Hey Lena. 10 vor halb 7.

0: Die unverkennbare Stimme von Joe Cocker. You can leave your head on. 6.30 Uhr ist es.
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2: Der SPÖ dürfte einmal mehr eine Führungsdebatte ins Haus stehen. Wie berichtet hat Medienmanager Gerhard Zeiler via Kronenzeitung verkündet, neuer Parteichef werden zu wollen. Damit fordert er offen den amtierenden Parteichef und Vizekanzler Andreas Babler heraus. In der steirischen SPÖ zeigt man sich über Zeilers Ankündigung überrascht. Klubobmann Hannes Schwarz aber sagt, er nehme Zeilers mediale Bewerbung zum SPÖ-Chef durchaus ernst.
3: Ja, Gerhard Zeiler ist ohne Zweifel eine ernstzunehmende Persönlichkeit, der sehr erfolgreich in der internationalen Wirtschaft tätig ist. Insofern ist es zu respektieren, wenn sich so eine Persönlichkeit mit seiner Erfahrung in der Sozialdemokratie stärker einbringen will. Alles andere werden wir sehen. Wir kennen nur die mediale Berichterstattung darüber. Wir warten ab.
4: Parteichef Andreas Babler ist erst im März für 3 Jahre wiedergewählt worden. Sollte es überhaupt zu einer Art Kampfabstimmung kommen, müssten 10% der SPÖ-Mitglieder für Gerhard Zeiler dann quasi stimmen. Sehen Sie da eine Möglichkeit, dass es überhaupt so weit kommt?
3: Ich gehe mal davon aus, dass Gerhard Zeiler sich in der nächsten Zeit auch öffentlich äußern wird, ob er hier die Absicht hat zu kandidieren. Alles andere läuft entlang der Statuten und im Endeffekt haben die Mitglieder die Wahl und die Entscheidung zu treffen, wer Parteivorsitzender der SPÖ ist.
2: Sagt SPÖ-Klubobmann Hannes Schwarz im Interview mit Gregor Baltl. Skifahren wird in der Steiermark in der kommenden Saison wieder teurer. Erstmals kostet eine reguläre Tageskarte 81,50 Euro und zwar in der Vierberge Skischaukel rund um Schladming. Am Kreischberg steigt der Tageskartenpreis um 4 Euro auf 72 Euro an. Als Gründe nennt die Branche vor allem höhere Energie-, Diesel- und Personalkosten. Apropos Personal, das Ärztezentrum in Mariazell wird ab November nicht mehr am Wochenende besetzt sein. Der Grund, die Ärzte des Zentrums mussten über 300.000 Euro nachzahlen, weil ÖGK und Finanz die Vertretungsärzte als Angestellte bewerten und nicht als Selbstständige. Der Bürgermeister von Mariazell, Fabian Fluch, befürchtet jetzt massive Einschnitte in der Patientenversorgung, denn zum nächsten Spital ist es etwa eine Stunde Fahrzeit.
5: Ein Herzinfarkt ist innerhalb von ein paar Minuten zum Schauen, dass man dort ist, weil sonst ist es zu spät. Und wenn wir wissen, dass man 1,5 Stunden vielleicht irgendwo der nächste Notarzt wieder verfügbar ist, dann sind das Zeiten, die, glaube ich, nicht erträglich sind.
2: So die Sorgen des Mariazeller Bürgermeisters. Aus dem Büro des Gesundheitslandesrates heißt es, es gebe Gespräche mit der ÖGK und dem Gesundheitsfonds. Man arbeite an einer raschen Lösung. Noch kurz ein Blick zum Eishockey. Die Graz 99ers haben sich gestern einmal mehr eine spannende Aufholjagd geliefert. Nach dem späten Sieg gegen Bozen lagen die Grazer auch gegen die Vienna Capitals gestern erst zurück, konnten das Spiel letztlich aber 3:2 nach Verlängerung gewinnen. Und alle Details zum Wetter jetzt von Conny Kreins.
6: Ja, das geht halt relativ schnell. Es gibt nämlich viel Sonne von früh bis spät in der gesamten Steiermark. Nur in einigen Tälern halten sich noch tiefe Wolken oder Frühnebelfelder, die werden sich schnell lichten. Frisch ist es jetzt in der Früh. 2 Grad hat es aktuell in Rottenmann und Neumarkt. Hartberg meldet 4. Badersee, Deutschlandsberg und Bad Gleichenberg 5. Und in Graz hat es jetzt 6 Grad. Höchstwerte heute Nachmittag 18 bis 23 Grad. Und morgen am Sonntag bleibt es dabei. Viel Sonne in der gesamten Steiermark. In der Früh frisch, am Nachmittag 19 bis 24 Grad.
0: 6.34 Uhr ist es gleich. Schauen wir auf die steirischen Straßen. Tut sich was?
6: Gute Nachrichten gibt es da. Sie kommen überall ohne Probleme voran. Stern 300, unsere Kurzwahl für Ihre Verkehrsmeldungen.
0: Zwischen 2 und 6 Grad. Die Temperaturen heute in der Früh ordentlich frisch.
6: Oh ja.
0: Ja, da müssen wir
6: Einheizen.
0: Und zwar am besten auch Geburtstagskindern. Das tun wir in der nächsten halben Stunde. Also, es könnte sein, dass es irgendwo jetzt in der Steiermark in Kürze bimmelt. Bitte abheben.
6: Ja, bitte unbedingt.
0: Schönen guten Morgen.
6: Morgen.
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0: Aber das Klopfen hat keinen Sinn.
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2: 6:50 ist es. Wir haben angekündigt, wir läuten wieder durch sozusagen. Und kann schon losgehen. Schauen wir mal. Eine Umtriebige hätten wir da. Ja, es funktioniert.
3: Schon einmal gut.
4: Ah. Hallo?
2: Angelika? Oder ja. Angie? Oder Gecki? Wie dürfen wir sagen?
4: Angelika.
2: Einen schönen guten Morgen. Liebe Angelika, alles Gute zum 60er. Da sind jetzt die
3: Conny Kreins
2: und Sigrid Roch von Radio Steiermark.
4: Super.
2: Wie geht's Ihnen?
3: Es ist ein aufregender Tag heute, oder? Da kommt noch was.
2: Wir wissen ein bisschen was von Ihren Reisegefährtinnen und Arbeitskolleginnen, dass Sie nämlich heute einen großen Sprung wagen. Ist das richtig?
4: Ich habe jetzt gerade eine Rückkoppelung. Warte einen Moment.
2: Okay.
4: Ich bin weg, gell? Okay.
2: Jetzt. Sie wagen heute eine Mutprobe, einen großen Sprung.
3: Na, geht nichts.
2: Geht nichts.
3: Hören Sie uns nicht.
2: Okay. Sie hört uns nicht.
4: Warte mal, Moment. Ja, jetzt geht's.
2: Jetzt geht's. Ja, die Technik. Das kennen wir alles. Noch einmal, Sie wagen heute einen großen Sprung, ist das richtig?
4: Ja, das stimmt.
2: Mhm.
4: Zum ersten Mal einen Fallschirmsprung, einen Tandemsprung, ja.
2: Schon aufgeregt?
4: Ja, sehr. Als junges Mädel habe ich die Fernsehserie gesehen, ein Mädchen im Bild vom Himmel.
2: Ah.
4: Und wollte eigentlich immer mal Fallschirmspringen. Ja, den Traum erfülle ich mir jetzt.
2: Das hat ein paar Jährchen gedauert, aber es ist nie zu spät.
3: Und die schönsten Bedingungen heute dazu auch noch.
2: Ja, Wetter?
4: Ja, genau.
2: Passt perfekt. Wir sollen alles Liebe und alles Gute zum Geburtstag ausrichten. Eine Freundin zum Pferdestehlen, eine Chorsängerin, klar, als gebürtige Kärntnerin. Und sie machen auch die besten Kärntner Kassnudeln.
4: Ja, wenn sie sagt, dann wird es stimmen.
3: Ja, die Claudia Brutsch hat gesagt, wir müssen unbedingt anrufen und das alles ausrichten. Und wir schließen uns natürlich an, wünschen alles Gute zum Geburtstag und einen schönen Sprung ins neue Jahrzehnt.
4: Danke vielmals. Danke.
2: Alles Gute. Da geht's runter, wird jetzt weiter gefeiert. Dankeschön, Angelika Durl-Fellner. Alles Gute.

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1: Guten Morgen.
2: Guten Morgen, Stein.

0: mittlerweile schon ein echter Klassiker, Howie mit Hello Again. Großes Daumendrücken ist jetzt bei uns in der Steiermark angesagt. In China laufen derzeit ja die aktuellen World Skills 2026, die Weltmeisterschaften der Berufe in Shanghai. Das ist übrigens gerade 12.53 Uhr.
1: Ja, und 12 junge steirische Fachkräfte kämpfen da heute im österreichischen Nationalteam gegen die absolute Weltspitze. Ja, und damit stellen wir Steirer sogar das größte Bundeslandteam der Veranstaltung.
0: Ja, und die Kulisse vor Ort, die ist wirklich gigantisch. Das Messegelände ist so groß wie 200 Fußballfelder. Jeden Tag strömen 300.000 Besucher in die Hallen. Und auch die ganze Stadt Shanghai steht irgendwie Kopf, weil die World Skills da sind.
1: Ja, unglaublich. Und heute das große Finale eben. Und wir treffen gleich noch aufgeregte Eltern, die mitgeflogen sind nach Shanghai.
0: Kurz nach 7 hier bei uns. Jetzt ist es 6.54 Uhr. Schönen guten Morgen.
1: Guten Morgen.

0: am Samstag mit der besten Musik in der nächsten Stunde von Alle Achtung. Mit Katrina and the Waves. Und mit dabei der Boss, Bruce Springsteen. Schönen guten Morgen, Steiermark.
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2: Am Mikrofon Arthur Treinacher. Am Abend ist der dreitägige USA-Besuch des chinesischen Staats- und Parteichefs Xi Jinping zu Ende gegangen. Ein Besuch mit viel Aufwand, Pomp und Symbolik, aber wenigen konkreten Ergebnissen. Aus Washington, Markus Müller.
3: Mit militärischen Ehren endet der Staatsbesuch des chinesischen Präsidenten Xi Jinping in Washington, so wie er Mittwoch begonnen hat. Geprägt war das Treffen von, wie es in den amerikanischen Medien heißt, viel Pomp und wenig Ergebnissen. Beim letzten Programmpunkt fragte ein Reporter, ob denn auch über den Iran gesprochen worden sei. Ja, und er glaube, es werde großartig, antwortet Trump. Xi betont dann noch einmal die Verantwortung der beiden großen Länder für die weltweite Stabilität und er setze darauf, den amerikanischen Präsidenten schon demnächst wieder bei einem internationalen Gipfel zu treffen.
2: Im Großraum Linz sind weitere Kühlturmanlagen mit Legionellen belastet. Laut Recherchen des ORF Oberösterreich wurden Legionellen bei der Voestalpine in Linz und beim Kunststoffunternehmen Poloplast in Leonding festgestellt. Beide Unternehmen haben sofort Maßnahmen ergriffen. Ein Zusammenhang mit den Erkrankungen ist bisher unklar. Insgesamt waren im Sommer 32 Menschen erkrankt, 3 sind gestorben. Gerhard Zeiler könnte neuer SPÖ-Vorsitzender werden. Der langjährige Medienmanager und frühere ORF-Generalintendant wurde schon mehrfach als möglicher Parteichef gehandelt, meist in Krisenzeiten. Der SPÖ ist er seit Beginn seiner Berufslaufbahn verbunden. Ein Porträt von Peter Daser.
4: Gerhard Zeiler, Jahrgang 1955, stammt aus Wien-Ottakring. Sein Weg führt über die sozialistische Jugend und die SPÖ-Presse zum Sprecher des SPÖ-Ministers und späteren Kanzlers Fred Sinowatz. Es folgen Spitzenpositionen im Medienbereich, vom ORF-Generalintendanten bis zum Vorstand im US-Konzern Warner. Als SPÖ-Chef wird er immer wieder ins Spiel gebracht. Er meldet sich auch zur Partei zu Wort, etwa 2019.
5: Ich glaube, dass wenn heute nicht jemand versteht, dass sich die Partei ändern muss, dann hat man die Situation nicht verstanden.
4: Als zuletzt die Debatte um eine Ablöse von Andreas Babler an Fahrt gewinnt, sagt er.
6: Ich habe ein Prinzip in meinem Leben, das habe ich immer durchgehalten, sag niemals nie.
4: Zuletzt jedenfalls sagt Zeiler im Interview, er glaube, dass er die richtige Person sei, um die SPÖ aus ihrem historischen Tief zu führen.
2: Papst Leo XIV. Hat in Paris mit jungen Menschen gebetet und gefeiert. Im Nationalstadion rief er zu Mitmenschlichkeit und zum Kampf für Gerechtigkeit auf. Das Abendgebet war der letzte Programmpunkt seines ersten Tages. Heute ist eine Freiluftmesse mit Hunderttausenden auf der Place de la Concorde geplant. Das waren die Nachrichten mit Arthur Treinacher.
0: Und weiter geht's mit den Wetteraussichten.
7: Ja, sehr sonnig geht's in ganz Österreich durch den heutigen Samstag. Geht's in der Früh allerdings frisch, auch in den Landeshauptstädten. Die Frühwerte liegen zwischen 6 Grad in Graz und 9 Grad in Eisenstadt und Linz. In der Steiermark gibt's jetzt vereinzelt in den Tälern noch tiefe Wolken- oder Frühnebelfelder. Die werden sich relativ schnell lichten. Danach auch bei uns oft strahlend sonnig und angenehme Nachmittagswerte zwischen 18 und 23 Grad. Am mildesten wird es im Ennstal. Morgen am Sonntag bleibt's dabei. Ruhiges Hochdruckwetter. In der Früh und am Vormittag kann es stellenweise nebelig sein. Spätestens ab Mittag dann Sonnenschein im ganzen Land und die Höchstwerte am Sonntag 19 bis 24 Grad.
0: Gleich 4 Minuten nach 7. Wir schauen, was sich auf den Straßen tut.
7: Da gibt es gute Nachrichten. Sie kommen überall ohne Probleme voran. Wir hoffen, es bleibt dabei und wünschen gute und sichere Fahrt.
0: Sehr schön.
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0: Der Papst gerade auf Besuch in Frankreich und viele Steirerinnen und Steirer derzeit auf Besuch in China bei den World Skills. Da schauen wir auch vorbei, Conny, oder?
7: Die sind alle heute ganz aufgeregt, genau. Am Finaltag.
0: Also Daumen drücken und rein in dieses Wochenende. Schön, dass Sie mit uns aufstehen.
7: Guten Morgen.
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0: unvergessene Johnny Cash. Ballad of a Teenage Queen in Shanghai. Zurzeit das Finale der World Skills, der Berufsweltmeisterschaften. Und noch einmal messen einander junge Fachkräfte aus der ganzen Welt und darunter auch 12 junge Steirerinnen und Steirer.
1: Ja, einer davon ist Paul Wohlesser aus Neumarkt. Er tritt bei der Berufs-WM gemeinsam mit seinem Kollegen David Seidel im Bewerb Mechatroniker an.
0: Ja, und während der Paul und der David fleißig um die Wette arbeiten, und dabei auf keinen Fall gestört werden dürfen, das ist ganz, ganz wichtig, Konzentration ist ganz wichtig, hat unser Radio Steiermark-Reporter, der Stefan Holzmeister, die Eltern vom Paul, die Barbara und den Thomas, abgefangen.
2: Der Paul, der hat sich ja ordentlich vorbereitet jetzt auf diesen Wettkampf. Mama und Papa habe ich an meiner Seite. Wie hat denn diese Vorbereitung ausgeschaut?
3: Naja, sie haben in der Firma sehr viel geübt. Sie waren Trainingswochen, zum Beispiel in Japan schon, und in Wien haben sie Trainingswochen gehabt. Viel natürlich im Hintergrund, was wir gar nicht so mitgekriegt haben.
4: Vom Paul war es so, dass er schon ein bisschen braucht hat, bis er gewusst hat, was er macht. Den Beruf Mechatronik hat er dann gesehen, das taugt ihm, und da ist er jetzt voll drinnen und ist auch Gott sei Dank jetzt da in Shanghai und wird das sein Bestes sagen.
2: Ganz große Daumen, das drücken auch die Schwestern. Ihr seid die?
5: Caroline.
2: Und die?
5: Hanna.
2: Beschreibt mal euren Bruder, was ist denn für ein Typ?
5: Er ist so ruhig, aber halt wenn er was will, dann tut er es auch und er kämpft auch dafür und so.
2: Kann man heutzutage sagen, er ist ein richtiger Macher?
5: Ja, das schon.
6: Ja, man merkt, er hat gesagt, er war nicht viel nervös, aber man hat es ihm dann zum Schluss schon jetzt angemerkt, dass er nervös wird. Aber sind wir jetzt auch schon waren, aber wir freuen uns, dass wir da sind.
2: Habt ihr als Familie einen Spruch, den ihr gemeinsam dem Paul und seinem Kollegen mit auf den Weg geben wollt, wie ihr ihn am besten anfeuert?
7: Alles Gute, Paul und David!
0: Alles Gute allen Teilnehmern!

7:18 Uhr, mittlerweile die Sonne bereits aufgegangen. Herbst in der Früh, Spätsommer tagsüber, so kann man momentan das Wetter beschreiben. Wie geht's weiter? In den nächsten Tagen schauen wir uns in Kürze genauer an.

0: Won't let the sun go down on me. Ganz im Gegenteil, wir lassen die Sonne herein. Momentan ja, kann man das am besten so beschreiben, in der Früh Herbst und tagsüber dann spätsommerlich, Conny.
1: In der Früh sogar zum Teil winterlich, finde ich. Die Frühwerte liegen nämlich überall unter 10 Grad, also zwischen 1 und 9 Grad aktuell in der Starnberg. Tagsüber dann aber, wie du richtig sagst, mit viel Sonne legen die Temperaturen ordentlich zu. Heute Nachmittag 18 bis 23 Grad, am mildesten wird es im Ennstal, auch morgen am Sonntag ruhiges Hochdruckwetter. Viel Sonne in der gesamten Starnberg, egal ob in den Tälern oder auf den Bergen, spätestens am Nachmittag scheint sie überall. Höchstwerte morgen bis zu 24 Grad, wieder am wärmsten im Ennstal und auf den Bergen in 1500 Meter Höhe, 12 bis 19 Grad, also auch super Berg- und Wanderwetter. Und jetzt geht es zu
0: guter Nachricht. Wie lange bleibt uns das erhalten?
1: Es geht nächste Woche, zumindest zu Beginn nächster Woche, ganz gleich weiter. Montag viel Sonne im ganzen Land, Höchstwerte bis zu 25 Grad und auch am Dienstag und am Mittwoch weiterhin sonnig und am Nachmittag spätsommerlich warm.
0: Da kann man sich nur dem Ross Anthony anschließen und der Tag wird gut. Schönen guten Morgen, 7.22 Uhr.
1: Guten Morgen.

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2: Samstag, 26. September. Es ist 7.30 Uhr.
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4: Mehr als 80 Euro für einen Tag Skifahren. Diese Marke wird in der Steiermark in der kommenden Wintersaison erstmals überschritten. Und zwar bei der Vierberge-Skischaukel rund um Schladming. Doch auch andere Skigebiete erhöhen ihre Preise, informiert Daniel Neuhauser.
5: 81,50 Euro kostet die reguläre Tageskarte für einen Erwachsenen künftig auf dem Hauser Kaibling im Skigebiet Planeihochwurzen und auf der Reiteralm 3 Euro mehr als bisher. Wer früh online bucht, bekommt die Karte ab 69,50 Euro. Auch am Kreisberg steigt der Preis. Dort kostet die Tageskarte in der Hauptsaison künftig 72 Euro, 4 Euro mehr als bisher. Die Seilbahnen begründen die höheren Preise vor allem mit gestiegenen Kosten. Daniel Berchtaler, Obmann der Steirischen Seilbahnen in der Wirtschaftskammer und Geschäftsführer der Reiteralmbergbahnen.
6: Wir orientieren uns prinzipiell an der rollierenden Inflation. Da sind wir irgendwo bei den 3,3 bis 3,5% quasi über die gesamte Palette. Im Moment kämpfen wir natürlich vor allem mit den Energiekosten, Dieselkosten und natürlich auch die Personalkosten sind natürlich in den letzten Jahren stark gestiegen.
5: Dass höhere Ticketpreise weniger Menschen auf die Pisten bringen könnten, befürchtet Berchtaler nicht. In der vergangenen Saison wurden in der Steiermark rund 4,1 Millionen Skitage gezählt.
6: Das haben wir jetzt eigentlich wieder fast an dem Niveau, wie es vor der Pandemie gewesen ist. Also von dem her schlägt sich es hier nicht wieder, dass hier quasi die Kartenpreise einen direkten Bezug auf die ersten Dritte haben.
5: Rund 80 Skigebiete mit 190 Liften und etwa 1000 Pistenkilometern gibt es derzeit in der Steiermark. Nicht alle starten allerdings in die kommende Saison. Das Gaberl sperrt heuer nicht mehr auf. Auf der Aflenzer Bürgeralm soll der Skibetrieb mit den Schleppliften wieder aufgenommen werden. Darüber laufen derzeit aber noch Verhandlungen.
4: Das Maria-Zeller-Land ist das ganze Jahr über gut besucht und dennoch ab November wird das Ärztezentrum der Region an Wochenenden nicht mehr besetzt sein. Der Grund sind Nachzahlungen von mehr als 300.000 Euro, weil Finanz- und ÖGK die Arbeit der Vertretungsärzte am Wochenende als Scheinselbstständigkeit eingestuft haben. Der Bürgermeister von Maria-Zell befürchtet nun, dass Notfallpatienten künftig nicht mehr ausreichend versorgt werden könnten, weil das nächste Spital zu weit entfernt liegt. Der SPÖ steht einmal mehr eine Führungsdebatte ins Haus. Wie berichtet hat Medienmanager Gerhard Zeiler medial verkündet, neuer Parteichef werden zu wollen. Damit fordert er ganz offen Andreas Babler heraus. In der steirischen SPÖ zeigt man sich davon überrascht. Zeilers mediale Bewerbung werde aber durchaus ernst genommen, sagt der steirische SPÖ-Klubobmann Hannes Schwarz.
7: Ja, Gerhard Zeiler ist ohne Zweifel eine ernstzunehmende Persönlichkeit, der sehr erfolgreich in der internationalen Wirtschaft tätig ist. Insofern ist es zu respektieren, wenn sich so eine Persönlichkeit mit seiner Erfahrung in der Sozialdemokratie stärker einbringen will. Alles andere werden wir sehen. Wir kennen nur die mediale Berichterstattung darüber. Wir warten ab.
8: Parteichef Andreas Babler ist erst im März für 3 Jahre wiedergewählt worden. Sollte es überhaupt zu einer Art Kampfabstimmung kommen, müssten 10% der SPÖ-Mitglieder quasi dafür für Gerhard Zeiler dann quasi stimmen. Sehen Sie da eine Möglichkeit, dass es überhaupt so weit kommt?
7: Ich gehe mal davon aus, dass Gerhard Zeiler sich in der nächsten Zeit auch öffentlich äußern wird, ob er hier die Absicht hat zu kandidieren. Alles andere läuft entlang der Statuten und im Endeffekt haben die Mitglieder die Wahl und die Entscheidung zu treffen, wer Parteivorsitzender der SPÖ ist.
8: Bundes-SPÖ mahnt immer zur Ruhe und zur Konsolidierung. Ist das jetzt der richtige Zeitpunkt für so eine Art Initiativbewerbung von Gerhard Zeiler?
7: Ja, grundsätzlich muss man sagen, dass die Sozialdemokratie in einer schwierigen Situation ist und deswegen müssen wir uns alle überlegen, wie wir hier die Menschen in Österreich wieder mehr davon überzeugen können, dass die Sozialdemokratie eine wichtige Bewegung ist und dass wir unsere Inhalte hier auch entsprechend gut transportieren können. Insofern eine gemeinsame Aufgabe, alles andere wird man sehen.
8: Könnte sich der Hannes Schwarz, könnte sich die steirische SPÖ grundsätzlich, um es ein bisschen vorsichtig zu fragen, einen Gerhard Zeiler als Bundesparteiobmann, vielleicht als Vizekanzler vorstellen?
7: Schauen Sie, ich glaube nicht, dass der Zeitpunkt ist, hier diese Personaldebatten jetzt öffentlich zu führen. Wir werden uns das anschauen. Wir als steirische Sozialdemokratie konzentrieren uns vor allem auf die Arbeit für die Steirerinnen und Steirer. Alles andere werden wir auf Bundesebene sehen.
4: Sagt SPÖ-Klubobmann Hannes Schwarz im Interview mit Gregor Waltl. Gleich mehrere Ausfälle gibt es derzeit im heimischen Fußball. Der TSV Hartberg muss mehrere Monate auf Verteidiger Fabian Wilfinger verzichten. Der 23-Jährige hat sich eine schwere Knieverletzung zugezogen und muss operiert werden. Und bei Sturm Graz hat es Mittelfeldspieler Philipp Roska erwischt. Er fällt nach einer Oberschenkelverletzung jedenfalls die nächsten Wochen aus, wie es heißt. Und wie es mit dem Wetter ausschaut, das sagt uns Claudia Rath.
9: Conny Kreins ist da heute.
4: Entschuldige, Conny.
9: Macht nichts. Mit Sonne geht es verbreitet in uns durch den heutigen Samstag. Nur vereinzelt hat sich in den letzten Stunden Nebel gebildet, etwa im Mosierland, im Ennstal oder auch im Mürztal. Der Nebel wird sich aber relativ schnell wieder lichten. Aktuell ist es noch sehr frisch. 2 Grad hat es jetzt in Neumarkt, Gleisdorf meldet 4 und 6 Grad in Graz. Höchstwerte am Nachmittag 18 bis 23 Grad. Morgen Sonntag wieder sehr sonnig und am Nachmittag mild. In manchen Tälern wie im Südosten beginnt der Tag mit Nebel, aber auch der wird sich morgen wieder im Laufe des Vormittags überall lichten. Dann gibt es strahlenden Sonnenschein am Sonntag bei 19 bis 24 Grad.
10: 6 Minuten nach 7:30 ist es gleich. Tut sich was auf den Straßen?
9: Da gibt es gute Nachrichten. Sie kommen derzeit überall ohne Probleme voran. Stern 300, das ist unsere Kurzwahl für Ihre Verkehrsmeldungen.
10: Hinein in dieses Wochenende, hinein in den Samstag und wir werden ein bisschen was aufpolieren jetzt in den nächsten Minuten.
9: Ja.
10: Sangeskenntnisse.
9: Ja, schauen wir mal, was mit um die Hymne steht.
10: Um die steirische Landeshymne. Schönen guten Morgen.
9: Morgen.
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0: 3 Minuten vor 7:45 am Samstagmorgen. Das kennen wir, Conny, gell?
1: Unsere Landeshymne.
0: Aber immer wieder die große Frage, wie schaut es denn mit dem Text aus? Können Sie den auch?
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3: Stein an, wo der A noch haust, dort bin ich, glaube ich, schon fertig, irgendwas braust.
4: Hoch von Dachstein an, wo der A noch haust, bis ins Rebenland im Bettersaf.
0: Ja, fast da. Das Wendenland am Bettersaf, aber ja, schon recht gut. 10 Strophen waren das ursprünglich. 1929 sind Melodie und Text vom Steiermarkischen Landtag offiziell zur Landeshymne anerkannt worden. Und seitdem sind die ersten 3 und die letzte Strophe das, was wir offiziell eben die Landeshymne nennen.
1: Ja, und jetzt wird noch eine weitere gesucht. Der Musikproduzent Martin Meyer aus Bernbach arbeitet nämlich an einer neuen, inoffiziellen Hymne für die Steiermark, die dann von den Baggerburm aufgenommen wird.
5: Wir haben ja eben diese Diskussion vor mehreren Jahren gehabt, wo es um die Hymne gegangen ist und wo es dann geheißen hat, soll man das Dachsteinlied umkomponieren oder das oder das oder das machen. Und ich habe mir dann gedacht, was ist, wenn wir überhaupt gänzlich was Neues machen? Einen neuen Song, der komplett für die Steiermark ist und zusätzlich Texte, die von den Leuten selber kommen, die was von der Basis kommt, von Schülern, von jungen Leuten, von alten Leuten, das ist ganz wurscht, wer mitmacht. Das können Vereine sein, es kann die Blasmusik sein. Jeder kann seinen Textvorschlag bieten und liefern und in der Region, dort, wo er halt herkommt, seine eigene regionale Story schreiben.
0: Ja, einreichen geht ganz einfach, Conny.
1: Und zwar im Internet unter der Seite www.mai-steiermark.at.
6: Stark wie der Felsen.
0: Das passt jetzt drauf.
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Love is a Stranger, die Eurythmics, einer meiner Lieblingssongs damals in den 1980ern. Das Video dazu war ein Riesenskandal. Heutzutage wird es niemanden mehr stören. 7:08 ist es. Neues jetzt von Peter Maffay und Johannes Oerding. Dir gehört die Welt. Schönen guten Morgen.

0: In einer Minute ist es 8. Gleich nach 8 machen wir wie immer unseren Marktbummel.
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6: Am Mikrofon Arthur Treinacher. Guten Morgen. US-Präsident Trump lehnt ein Friedensangebot des Iran ab. Außenminister Araghchi hatte gestern vor der UNO erklärt, die wichtige Seehandelsroute durch die Straße von Hormuz könne innerhalb von 7 Tagen wieder geöffnet werden. Robert Sigmund berichtet.
7: Der Ball liege nun in den USA, war aus Teheran im Vorfeld zu hören. Doch wenig überraschend lehnt US-Präsident Trump den iranischen Vorschlag zur Wiederöffnung der Meeresenge von Hormuz ab. Das berichtet zuletzt das renommierte Magazin Wall Street Journal. Vielmehr würde Trump überlegen, den Iran nach den Kongresszwischenwahlen im November wieder anzugreifen. Zuletzt machte der iranische Außenminister Abbas Araghchi vor der UNO in New York Werbung für den iranischen Vorschlag. Man wolle zur Rahmenvereinbarung vom Juni zurück. Mit dem iranischen Vorschlag könnte man Hormuz in 7 Tagen wieder öffnen und den Welthandel normalisieren, so Araghchi in New York.
8: The Strait can be reopened, a normal maritime passage restored within 7 days.
7: Die US-Forderung, das Atomprogramm aufzugeben, lehnt Teheran weiter ab.
6: Österreichs Richter und Staatsanwälte protestieren Mitte Oktober gegen den Personalmangel in der Justiz. Von 12. bis 16. Oktober sollen keine Verhandlungen stattfinden, Entscheidungen ausgefertigt oder Amtstage abgehalten werden. Richtervereinigungspräsident Gernot Kandut warnt, die Überlastung der Gerichte gefährde die Funktionsfähigkeit des Rechtsstaates. Der Machtkampf um den SPÖ-Parteivorsitz spitzt sich zu. Gerhard Zeiler hält sich für die richtige Person, um die SPÖ aus der Krise zu führen, wie er gestern in einem Zeitungsinterview betonte. Der amtierende Parteichef Andreas Babler hat zuletzt einen Rückzug ausgeschlossen. Mehr als 11.000 Mal ist heuer in Tirol der Alpin-Notruf 140 gewählt worden, fast 1.000 Mal öfter als im vergangenen Sommer. Viele Bergziele sind leicht erreichbar, doch die Schwierigkeiten im Hochgebirge werden oft unterschätzt. Auch die Gewissheit, im Notfall schnell Hilfe zu bekommen, könnte zu den hohen Einsatzzahlen beitragen. Wolfgang Böhmer.
9: Es scheint so, sagen es viele erfahrene Bergretter, die das beobachten. Je besser die Netzabdeckung am Berg wurde oder man gut versichert ist, desto leichter wählt man offenbar auch den Notruf, vermutet der Ausbildungsleiter der Bergrettung Tirol, Christian Eder.
10: Ich sage jetzt einmal unter Anführungszeichen, diese leichten Verletzungen, jetzt hole ich das Handy raus, alarmier, dann holt mir entweder ein Hubschrauber oder die Bergrettung kommt und holt mir runter. Vor 25 Jahren, da hätte müssen jemand absteigen und dann haben halt viele gesagt, ja, das schaffe ich schon noch bis zum Parkplatz, da humple ich jetzt halt runter. Und das ist auch, glaube ich, ein Grund, warum auch die Einsatzzahlen steigen.
9: Viele der Geretteten, die dann mit dem Notarzthubschrauber in die Krankenhäuser geflogen werden, gehen dann übrigens am gleichen Tag schon wieder nach Hause oder zurück ins Hotel.
6: Das waren die Nachrichten mit Arthur Treinacher.
11: Und wir schauen uns das Wetter fürs Wochenende an.
12: Ja, viel Sonne gibt es heute in ganz Österreich und so auch bei uns in der Steiermark. Allerdings hat sich in den letzten Stunden vereinzelt Nebel gebildet, etwa im Ausseerland, im Ennstal oder auch im Mürztal. Der wird sich aber relativ schnell lichten. Jetzt in der Früh allerdings auch noch frisch. Frühwerte liegen aktuell zwischen 2 Grad in Rottenmann und 8 Grad in Feldbach. Am Nachmittag werden es aber 18 bis 23 Grad. Auch morgen am Sonntag gibt es viel Sonne in der gesamten Steiermark. In der Früh stellenweise vor allem im Südosten in den Tälern etwas Nebel. Ab dem Vormittag setzt sich aber überall die Sonne durch und die Höchstwerte am Sonntag 19 bis 24 Grad.
11: Gleich 4 Minuten nach 8 und alles ruhig noch, oder?
12: Gute Nachrichten, ja, Sie kommen weiterhin ohne Probleme voran. Entschuldigung, wir hoffen, es bleibt dabei und wünschen gute und sichere Fahrt.
11: Gute Fahrt.
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11: Und leichter aufstehen kann man dann, wenn man feiern kann.
12: Stimmt.
11: Ja, wir feiern 40 Jahre Bauernmarkt Graz-Straßgang und laden Sie gleich zum Marktbummel ein. Gleich nach Tina Turner und Neil Diamond. Schön, dass Sie mit uns aufstehen.
12: Guten Morgen.

0: Neil Diamond, 8:11. Egal, was er gemacht hat, es war immer zum Mitsingen und Mitschunkeln.
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0: Apropos Mitsingen, Mitschunkeln, Mitfeiern ist jetzt die Devise. Heute sind wir nämlich bei einem Geburtstagsfest. Der Bauernmarkt Graz-Straßgang feiert sein 40-jähriges Bestehen. Seit 7 Uhr in der Früh läuft bereits dieses Fest. Liebe Eva Pöttler, guten Morgen.
2: Ja, einen schönen guten Morgen. Da wird heute groß gefeiert. 40 Jahre. Der Marktsprecher, Stellvertreter Martin Weber ist da bei mir. Ihr seid aus Eckersdorf. Was wird da heute alles passieren noch?
3: Ja, also unsere Besucher auf dem Bauernmarkt in Straßgang erwartet heute eine tolle Feier. Und wir laden ein zu Getränken, Fruchtsäften aus der Region, zu Brötchen, die was von unseren Bauern auch mit Aufstrichen und selbstgemachten Brot zubereitet sind. Und zu einem Gespräch, wo wir auch einmal Zeit haben zum Plaudern, mit uns auch in Erinnerung zu schwelgen, auch das Regionale und das Saisonale ein bisschen bewusster wahrzunehmen.
2: Das heißt, bei euch kann man heute da die Säfte verkosten, was habt ihr da?
3: Ja, wir können Pfirsichnektar anbieten, Erdbeernektar, Kirschennektar, Apfelsäfte in verschiedenen Varianten, Apfelmost, falls jemand auch ein bisschen spritzen möchte.
2: Jeder zeigt da heute, was er kann zum 40. Geburtstag des Straßganger Bauernmarktes. Fleischbrote gibt es, glaube ich, auch, gell?
3: Ja, die Familie Bayer, da gibt es auch die Möglichkeit, etwas zu probieren.
2: Und die Gemüsebauern, die sorgen für die Deko am Brot, oder wie darf ich mir das vorstellen da drüben?
3: Ja, die Gemüsebauern haben eine starke Vielfalt bei unserem Markt, sind irrsinnig wichtig, aber eben die Vielfalt spiegelt sich je nach Saison auch immer anders wider. Und da wird für jeden irgendwas dabei sein.
2: Gestartet ist das Ganze hier im Jahr 1986. Ich glaube, das war eher sehr klein und da hat man gesagt, ja, in Graz in der Innenstadt gibt es Märkte, aber da ist noch ein weißer Fleck.
3: Ja, da hat die Landwirtschaftskammer damals die Initiative ergriffen und hat da eben versucht, Bauern anzuwerben für diesen Markt. Es hat dann doch in einem kleineren Rahmen gestartet mit 7, 8 Bauern.
2: Jetzt sind 40 Jahre vergangen, wann ist eigentlich immer offen?
3: Wir haben immer samstags von 7 bis 12 Uhr geöffnet und wir haben Gemüse, Obst, Joghurt, Milchprodukte, Fleisch und auch Blumen, was wir im Markt anbieten können.
2: Heute gilt natürlich bei dem Verkosten, solange der Vorrat reicht, es darf gefeiert werden und es darf ins Gespräch gekommen werden.
3: 40 Jahre ist doch was Besonderes. Ja, bis 12 Uhr geht es.
2: Dann sagen wir alles Gute zum 40. Geburtstag.
3: Herzlichen Dank.
0: Ja, und wenn auch Sie was zu feiern haben, dann gratulieren wir mal mit einem Lidl für Sie, mit dem Andreas Gabalier.

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3: Jetzt gibt's zum Aufstehen am Samstag einen Superhit aus den 1980ern. Sydney Youngblood, Sit and Wait. Guten Morgen.

0: Sit and Wait, 8:24 Uhr. Das wird ein riesengroßer Auftritt. Der allerletzte Auftritt von Lionel Messi im argentinischen Fußballnationalteam.
1: Ja, und sorgt schon jetzt im Vorfeld für einen Riesenansturm. Die Tickets für sein Abschiedsspiel am 6. Oktober waren nämlich innerhalb von 2 Stunden restlos ausverkauft.
2: Mehr als 80.000 Fans konnten sich Tickets ergattern und werden beim Freundschaftsspiel gegen Benin im Monumentalstadion in Buenos Aires dabei sein, um, wie es der argentinische Verband beschreibt, den letzten Tango des weltbesten Spielers zu sehen. Messi hatte ja nach dem verlorenen WM-Finale im August seinen Rücktritt erklärt, nimmt die Einladung für ein letztes Länderspiel aber noch einmal an. Für den besonderen Abschied werden noch alle Spiele des argentinischen Weltmeisterkaders von 2022 eingeladen, mit denen Messi damals in Katar seinen größten Erfolg im Nationalteam gefeiert hat.
0: Einmal noch Messi sehen am 6. Oktober. Christoph Ott war das. Und jetzt gibt's ein bisschen gute Laune Musik aus der Steiermark. Caro Fuchs und Labras Banda.
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0: 8.30 Uhr.
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2: Das Ärztezentrum in Mariazell wird ab November an Wochenenden nicht mehr besetzt sein. Der Grund: hohe Nachzahlungen, die Vertretungsärzte leisten mussten, weil ihre Arbeit am Wochenende von ÖGK und Finanz als Scheinselbstständigkeit bewertet wurden. Der Mariazeller Bürgermeister fordert nun eine Regelung, die den Wochenendbetrieb ermöglicht. Andernfalls sehe er die Notfallversorgung in Gefahr. Kandidat Buchrieser informiert.
3: Zum nächsten Spital ist es von Mariazell weit. Bei schönem Wetter zwischen 50 Minuten nach Lilien Feld und mehr als eine Stunde nach Bruck an der Mur. Gibt es an einem Tag mehr als einen Notfall, dann könne es gefährlich werden, denn der Notarzt sei mit Hin- und Herfahrt lange gebunden und Arzt sei dann am Wochenende eben keiner mehr verfügbar, sagt der Bürgermeister Fabian Fluch.
4: Ein Herzinfarkt ist innerhalb von ein paar Minuten zum Schauen, dass man dort ist, weil sonst ist es zu spät. Und wenn wir wissen, dass man 1,5 Stunden vielleicht irgendwo der nächste Notarzt wieder verfügbar ist, dann sind das Zeiten, die, glaube ich, nicht erträglich sind.
3: Man habe schon mit der Rettung Kontakt aufgenommen. Auch dort, so der Bürgermeister, müsse analysiert werden, was sich durch das unbesetzte Ärztezentrum ändern würde. Außerdem käme es gerade am Wochenende zu besonders vielen Einsätzen, so Fluch.
4: Wir im Mariazellerland haben ja sehr, sehr viele Gäste, also an die 850.000 Besucher im Jahr. Dann haben wir natürlich auch große Veranstaltungen und eine steht jetzt dann auch ins Haus, das ist der Mariazeller Advent. Da habe ich schon massive Bedenken, weil da sind gerade am Wochenende sehr, sehr viele Menschen da im Mariazellerland.
3: Fluch fordert, dass die Politik eine Regelung findet, damit auch weiterhin am Wochenende Ärzte im Ort sind. Aus dem Büro des Gesundheitslandesrats heißt es, es gebe Gespräche mit der ÖGK und dem Gesundheitsfonds. Man arbeite an einer raschen Lösung. Eine fixe Lösung wollen die Ärzte des Mariazeller Gesundheitszentrums. Sie werden die Nachzahlungen einklagen und wollen, dass die Vertretungsdienste bei Zentren als selbstständige Arbeit anerkannt werden.
2: Der Brand auf dem Dach einer Industriehalle in Karlsdorf bei Graz hat gestern mehr 70 Feuerwehrkräfte gefordert. Die Rauchsäule war weithin sichtbar. Betroffen war eine Photovoltaikanlage am Dach. Das Gebäude musste evakuiert werden. Die Belegschaft blieb aber unverletzt. Die Photovoltaikanlage selbst wurde stark beschädigt. Ob sie auch Brandauslöser war, ist derzeit noch Gegenstand von Ermittlungen. Mehr als 80 Euro für einen Tag Skifahren. Diese Marke wird in der Steiermark in der kommenden Wintersaison erstmals überschritten. Und zwar bei der Vierberge-Skischaukel rund um Schladming. Aber auch andere Skigebiete erhöhen ihre Preise. Daniel Neuhauser berichtet.
5: 81,50 Euro kostet die reguläre Tageskarte für einen Erwachsenen künftig auf dem Hauser Kaibling im Skigebiet Planeihochwurzen und auf der Reiteralm 3 Euro mehr als bisher. Wer früh online bucht, bekommt die Karte ab 69,50 Euro. Auch am Kreisberg steigt der Preis. Dort kostet die Tageskarte in der Hauptsaison künftig 72 Euro, 4 Euro mehr als bisher. Die Seilbahnen begründen die höheren Preise vor allem mit gestiegenen Kosten. Daniel Berchtaler, Obmann der Steirischen Seilbahnen in der Wirtschaftskammer und Geschäftsführer der Reiteralmbergbahnen.
6: Wir orientieren uns prinzipiell an der rollierenden Inflation. Da sind wir irgendwo bei den 3,3 bis 3,5% quasi über die gesamte Palette. Im Moment kämpfen wir natürlich vor allem mit den Energiekosten, Dieselkosten und natürlich auch die Personalkosten. Die sind natürlich in den letzten Jahren stark gestiegen.
5: Dass höhere Ticketpreise weniger Menschen auf die Pisten bringen könnten, befürchtet Berchtaler nicht. In der vergangenen Saison wurden in der Steiermark rund 4,1 Millionen Skitage gezählt.
6: Das haben wir jetzt eigentlich wieder fast an dem Niveau, wie es vor der Pandemie gewesen ist. Also von dem her schlägt sich es hier nicht wieder, dass hier quasi die Kartenpreise einen direkten Bezug auf die erste und dritte haben.
5: Rund 80 Skigebiete mit 190 Liften und etwa 1000 Pistenkilometern gibt es derzeit in der Steiermark. Nicht alle starten allerdings in die kommende Saison. Das Gaberl sperrt heuer nicht mehr auf. Auf der Aflenzer Bürgeralm soll der Skibetrieb mit den Schleppliften wieder aufgenommen werden. Darüber laufen derzeit aber noch Verhandlungen.
2: Noch kurz zum Motorsport. Die MotoGP wird im nächsten Jahr wieder früher in Spielberg gastieren. Laut aktuellem Rennkalender von 27. bis 29. August. Das Rennen heuer hat erst vor einer Woche stattgefunden aufgrund dieses späten Termins mit deutlich weniger Zuschauern. Insgesamt sieht der Rennkalender 22 Rennen in der MotoGP heuer im nächsten Jahr vor. und was das Wetter in der Steiermark bringt, weiß Conny Kreitz.
0: Ja, da gibt es heute Sonnenschein, eigentlich verbreitet von früh bis spät. Nur vereinzelt hat sich jetzt Nebel gebildet, etwa im Ausseerland, im Ennstal oder im Mürztal. Der wird sich aber relativ schnell lichten. Danach heute oft strahlend sonnig, jetzt in der Früh aber noch recht kalt. Frühwerte liegen zwischen 3 Grad in Bad Mitterndorf und 8 Grad in Graz. Höchstwerte heute Nachmittag 18 bis 23 Grad. Und auch morgen am Sonntag bleibt es dabei. Es gibt viel Sonne und das von früh bis spät. Nur in einigen Tälern im Südosten beginnt der Tag örtlich mit Nebel. Der wird sich im Laufe des Vormittags lichten, spätestens ab Mittag dann auch morgen strahlender Sonnenschein im ganzen Land. Höchstwerte 19 bis 24 Grad.
7: 8:55, wie schaut's aus auf den Straßen?
0: Ja, da gibt's gute Nachrichten. Sie kommen weiterhin ohne Probleme voran. Stern 300, unsere Kurzwahl für Ihre Verkehrsmeldungen.
7: Samstag, der 26. September, weiterhin also Zwiebellook angesagt.
0: Genau.
7: Auch in den nächsten Tagen. Und gute Musik angesagt bei uns hier. Jetzt gleich die Four Tops Loco in Acapulco.
0: Guten Morgen.
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0: Ja, und noch schöner ist das Gefühl, wenn dieses Lied von Mario gespielt wird.
1: Sie fahren, wir spielen. Mario Fellner unterwegs.
0: Eine Woche war jetzt unterwegs im Bus.
2: Genau, in den Regiobussen in der Steiermark und hat mit vielen Menschen getratscht und die eine oder den anderen auch glücklich gemacht.
3: Glückshänker, das haben wir, ne?
4: Ich sage ja, wenn das Schicksal die richtigen Menschen zusammenführt, oder?
3: Mit denen haben wir nicht gerechnet.
4: Ich bin ja unterwegs da beim Eichfeldbus. Wenn Sie in der Region unterwegs sind, was sind für Sie so schöne Platzerl und Fleckerl?
5: Ja, Zirbitzkogel.
3: Jürgenburg, St. Anna auf Seckau.
4: Ich stehe da gerade in Bremstetten beim Busbahnhof und ja, das ist die schönste Haltestelle Österreichs, vom VCÖ gewählt worden.
6: Ich finde, sie schaut schön neu und so aus und ich mag das mit Holz und dem Solarpanelen da oben sehr.
4: Regiobus Linie X20 verbindet auf alle Fälle Menschen, vor allem uns beide da jetzt gerade in der ersten Reihe. Neben mir sitzt nämlich die
2: Silvia.
4: Hat eine lustige Geschichte, weil ich sitze da jetzt vor dir mit dem ORF-Mikro, aber so ein Mikrofon war auch schon einmal bei dir zu Hause, hast du mir erzählt, gell?
2: Ja, genau. Vor vielen Jahren eine Live-Sendung bei mir zu Hause. Das war eigentlich lustig, ich bin ganz spontan zu dem gekommen und dann war der ORF bei mir daheim und hat eine Live-Aufzeichnung gemacht.
4: Weil du?
2: Ein Musikfan bin und relativ viel Musik zu Hause habe.
4: Schönen guten Morgen, Herr Busfahrer. Linie 67, Boschida, wir fahren jetzt wohin? Wo ist die Endstation?
7: Am ÖGK. Anfang im Deutschlandsberg bei LKH.
4: Also vom LKH zur ÖGK. Wir sind jetzt gemeinsam unterwegs mit der Linie 180. Es geht Richtung Bruck an der Mur, für mich zumindest. Start in Kindberg. Es ist einfach so eine wunderschöne Gegend da herum, wenn man da mit dem Bus unterwegs ist. Karin, weißt du das noch zu schätzen?
8: Ja, ich tue gern Gegenschauen.
0: Ich kann mir vorstellen, der hat von Bussen geträumt heute, oder?
8: Das glaube ich auch, von Autobussen.
4: Was für eine unfassbar schöne Woche das doch war, mit den Bussen der Steiermark mitzufahren in den ganzen Regionen Nord, Süd, Ost, West. Ich kann nur sagen, Dankeschön für die wunderbaren Gespräche. Es war richtig lustig und allzeit natürlich gute und vor allem sichere Fahrt.
0: Und jetzt soll er sich auf alle Fälle ausschlafen, weil am Montag ist er wieder im Einsatz.
2: Genau, Mario macht mit, steht am Montag am Programm und zwar bei der Grazer Herbstmesse.
0: Ja, hinter den Kulissen wird er da arbeiten. Bin gespannt, was er da alles zu tun hat. Es ist 9:15.

0: was die Mode betrifft.
1: Ja.
0: Braun ist in diesem Herbst die Trendfarbe schlechthin für Herren und Damen. Was noch?
1: Ja, definitiv Tiermuster. Die sind ja schon länger in. Vor allem Leopardenmuster haben wir im Sommer schon öfter gesehen. Jetzt im Herbst wird es noch wilder. Mäntel, Stiefel oder Taschen mit Schlangenmuster, Zebra oder Tigerstreifen. Da kann man heuer sich wirklich alles erlauben im Herbst.
0: Muss man mögen. Also Zebra zum Beispiel habe ich schon mittlerweile. Natürlich geht es nicht um die echten Tiere. Bei der Fashion Week in New York hat es gar kein echtes Fell gegeben. Also da ist man nicht mehr zeitgemäß mit Pelz, sondern da erweitert man die Möglichkeiten. Da gibt es Kuhflecken, Dalmatiner, Bambi-Fell und alles künstlich.
1: Genau. Alles in tatsächlich. Generell ist dieser Herbst für alle, die Muster lieben, wirklich perfekt. Ihr habt das gerade gedacht, wie wir unsere Kollegin Bettina Zeit gesehen haben. Die bereitet sich ja schon vor. Und die hat das Kleid an, das heuer im Herbst wirklich perfekt ist. Viel Farbe, da sind Tierprints
0: Zebra,
1: drauf.
0: Das sehe ich. Ja,
1: genau. Und Muster heuer komplett in Karo-Muster bei Herren und Damen und Stiefel sind wieder da.
0: Und für heute auf alle Fälle Zwiebellook.
1: Ja, genau. In der Früh kann man die Daunenjacke und die Haube vertragen.
0: Genau.
1: Am Nachmittag dann das Kurze.
0: Genau so passt's.

Ein absoluter Klassiker, immer noch gern gehört, Udo Jürgens und seine 17 Jahre. Wir haben noch, genau, 4 Minuten. Bis 9.

0: Bro-Faction aus der Steiermark. In der nächsten Stunde erwartet sie ein bisschen Hollywood. Neben Billy Joel gibt es auch ganz Neues aus der Steiermark von Candlelight Fuckers. Und ein bisschen Italien darf natürlich auch nicht fehlen. Der Musikmix zum Aufstehen am Samstag. Guten Morgen.
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2: Am Mikrofon Arthur Treinacher. In der SPÖ ist die Führungsdebatte neu entfacht. Medienmanager Gerhard Zeiler hat in einem Zeitungsinterview angekündigt, als Vorsitzender zur Verfügung zu stehen. Journalist Peter Pelinker, ein Freund Zeilers, unterstützt seine Kandidatur. Warum er Zeiler für den richtigen hält, um die SPÖ aus dem Umfragetief von rund 15% zu führen, sagt Pelinker.
3: Er ist erstens äußerst ein kommunikativer Mensch, ein sehr sympathischer Mensch. Und das Zweite ist ja die richtigen Rezepte aus meiner Sicht, wie die SPÖ sich künftig verstärkt positionieren muss. Er wird sicher symbolisieren einen ganz wesentlichen Punkt, der sich in der künftigen allfälligen Wahlkampfführung positionieren wird. Er wird Österreich zukunftsfit und zukunftsfroh machen können.
4: Als entscheidend in diesem Machtpoker gilt die Unterstützung von Wiens Bürgermeister Michael Ludwig. Hat sich Zeiler da rückversichert? Hat er die Unterstützung der Wiener?
3: Er hat sicher Gespräche geführt. Und für mich ist auch ein wesentliches Indiz, dass die entscheidende Vertraute von Michael Ludwig, Doris Burres, kürzlich in einem Interview gesagt hat, mit 15% in Umfragen kann man nicht zur Tagesordnung übergehen.
2: Sagt Peter Pelinka im Gespräch mit Franz Renner. US-Präsident Trump hat eine neue Einladung von Chinas Staatschef Xi Jinping nach China angenommen. Trump kündigte ein Treffen im November in China an. Danach wollen sich beide beim G20-Gipfel in Miami treffen. Zudem vereinbarten die USA und China einen direkten Kommunikationskanal für KI-Zwischenfälle und einen Dialog über Superintelligenz. Der russische Präsident Putin beteuert, dass sich Russland nicht auf einen Kampf mit Europa vorbereitet. Viele in Europa erwarteten eine Aggression Russlands und bereiteten sich deshalb auf einen Krieg vor, sagte Putin in St. Petersburg. Russland treffe jedoch keine Vorbereitungen für eine solche Aggression. In Baku findet ausnahmsweise bereits heute Samstag der Formel 1 Grand Prix von Aserbaidschan statt. Für WM-führenden Kimi Antonelli dürfte das Rennen ein hartes Stück Arbeit werden, Gerhard Prohaska.
5: Ja, weil der WM-Führende nach einem selbstverschuldeten Crash nur als 16. startet und deshalb wittert sein Teamkollege George Russell plötzlich doch wieder eine Mini-Chance in der Weltmeisterschaft. Ich werde kämpfen, solange es rechnerisch möglich ist.
6: I'm going to keep fighting every single race until, you know, it's mathematically impossible.
5: Und alles andere als ein Sieg von George Russell aus der Pole Position wäre heute eine Riesenüberraschung. 18. Vorsprung auf Charles Leclerc, das macht die Brust richtig breit.
6: I'm feeling good. I think we're in a great place to go for the win.
5: In Reihe 2 lauern Oscar Piastri als Dritter und Isaac Hatscher als Vierter. Max Verstappen steht mit der Wut im Bauch, diesmal nur auf Startplatz 8.
2: Der Start ist um 13 Uhr. Das waren die Nachrichten mit Arthur Treinacher.
0: Und so wird das Wetter am Wochenende.
7: Ja, viel Sonne gibt es in der gesamten Steiermark und das eigentlich von früh bis spät. Wir haben gerade die Live-Wetterkamera vom Schöckl angeschaut.
0: Oh ja.
7: Und sind keine Wolke in der gesamten Steiermark. Stellenweise gibt es ein paar Nebelfälle und es ist ein bisschen diesig, aber das wird sich im Laufe der nächsten Stunden ändern. Dann scheint die Sonne im ganzen Land. Jetzt in der Früh noch recht frisch, da muss man sich warm anziehen. Frühwerte liegen zwischen 4 Grad in Mariazell und 10 Grad in Graz. Aber am Nachmittag dann 18 bis 23 Grad, morgen sogar 19 bis 24 Grad. Dazu auch morgen am Sonntag viel Sonne in der Steiermark. Die Nebelfelder lichten sich im Laufe des Vormittags.
0: Dann schauen wir noch auf die steirischen Straßen. Da auch so,
7: Schön.
0: Problemlos.
7: Ja, genau. Gibt keine Probleme auf unseren Straßen. Wir hoffen, es bleibt dabei und wünschen gute und sichere Fahrt.
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0: Schönen guten Morgen.
7: Guten Morgen.
0: Und während sich jetzt unsere Kinderreporter schon vorbereiten auf ihren Auftritt, schalten wir noch einmal bitte
7: die
0: Wetterkammer rein. Herrlich. Wunderbar.
7: Da schau.
0: Traumhaft.
7: Eine Wolke.
0: Traumhaft schön. 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

0: Surfer Sound an einem sonnigen Herbsttag. Die Beach Boys waren das.
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0: Gibt es eine zweite Erde? Diese spannende Frage stellt sich die Europäische Weltraumorganisation ESA und schickt im kommenden Jahr ein neues Weltraumteleskop ins All. Diese Mission heißt gekürzt ganz einfach PLATO und an der ist auch das Institut für Weltraumforschung in Graz beteiligt. Die Kinderreporter Felix und Valentin haben die Astrophysikerin und Direktorin des Instituts Christiane Helling besucht, um mehr über den Planetensucher Platon zu erfahren.
2: Wie groß ist eigentlich das Weltraumteleskop PLATO?
3: Also PLATO wiegt so viel wie 24 Babyelefanten und ist so groß wie 150 Waschmaschinen.
4: Und wie kriegt man das in den Weltraum und von wo wird es gestartet?
3: Wir starten wahrscheinlich von Französisch-Guinea, das ist der europäische Raumfahrtbahnhof sozusagen. Und es wird halt mit einer Rakete gestartet.
2: Also fliegt bei dieser Rakete, mit der dann der Satellit ins Weltraum befördert wird, fliegt dann da ein Mensch mit und steuert die Rakete oder wird das per Computer erledigt?
3: Das wird per Computer erledigt. Also wir wollen da keinen Mitfliegen haben, das ist viel zu weit und wir wollen unsere Experten eigentlich immer wieder zurückhaben.
4: Frau Helling, was soll denn eigentlich dieses Weltraumteleskop so genau erforschen?
3: PLATO wird sich extrasolare Planeten anschauen, also Planeten außerhalb des Sonnensystems, die andere Sterne als unsere Sonne umkreisen.
2: Und wie viele Sterne wird dieser PLATO-Satellit eigentlich entdecken, so circa?
3: PLATO wird ungefähr 200.000 Sterne beobachten, um tatsächlich dann sehr, sehr kleine Planeten finden zu können. Eigentlich wollen wir wissen, ob es andere Erden im weiten Universum gibt, in unserer Galaxie. Das heißt, man muss sich ganz, ganz, ganz viele Sterne anschauen, um dann möglicherweise diese eine zweite Erde zu finden.
2: Könnte diese zweite Erde dann ungefähr so aussehen wie unsere jetzige Erde?
3: Nun, das ist eine sehr, sehr spannende Frage, weil eigentlich jeder genau davon ausgeht, dass es genau eine zweite Erde so wie unsere jetzt gibt. Aber es gibt so, so viele andere Sterne in unserer Milchstraße, dass es sehr, sehr unwahrscheinlich ist, dass wir genau das Gleiche finden wie das, was wir hier auf der Erde haben.
4: Also wird PLATO ein paar Überraschungen erleben?
3: PLATO wird viele, viele Überraschungen erleben und das reicht ganz sicher von den kleinen Gesteinsplaneten, aber bis auch hin zu den großen Gasplaneten.
2: Und wie kann PLATO eigentlich diese Sterne und Planeten fotografieren?
3: PLATO hat 26 Kameras und mit diesen Kameras schaut man auf dieses Sternen-Planetensystem und sammelt alles Licht, was diese aussenden, ein.
4: Also wenn man jetzt keine zweite Erde finden würde, wäre es dann trotzdem erfolgreich?
3: Ich denke unbedingt. Also zum einen lernen wir sehr, sehr viel über die Sterne. Also es geht um Oszillationen der Sterne, wie die Sterne singen sozusagen. Und auf der einen Seite lernen wir sehr, sehr viel über die großen, über die Gasplaneten. Wir wollen zum Beispiel rausfinden, ob wir systematisch das Klima auf anderen Planeten, also großen Planeten, um verschiedene Sterne untersuchen können.
4: Danke, Frau Helling, für das Interview.
3: Ja, sehr gerne. Hat Spaß gemacht.

0: Mike und the Mechanics aus den 1990ern. Jeder hat eine zweite Chance verdient. 9.22 Uhr, heute der Samstag, der 26. September und heute Vollmond, Conny.
1: Vollmond, genau. Im Widder gibt es eigentlich nur gute Nachrichten. Heute kann man klare Entscheidungen treffen. Außerdem lassen sich bei diesem Mond Flecken viel leichter entfernen und, finde ich auch eine gute Nachricht, Fensterputzen am besten verschieben. Heute entstehen nämlich leichter Schlieren.
0: Das ist gut. Wir gratulieren zum Namenstag René, Finja und Kasper.
1: Alles Gute.
0: Heute haben wir ja den Welttag der Sprachen zum 25. Mal, so quasi als Wertschätzung für die unterschiedlichen Sprachen und Kulturen. Allein in Europa, also europäische, gibt es 200.
1: Unglaublich viele, ja.
0: Wahnsinn. 1817, der deutsche Karl von Drais hat seine Laufmaschine zum Patent angemeldet.
1: Ja, ist das heutige Fahrrad.
0: Dann gehen wir ins Jahr 1969. Da haben die Beatles ihr legendäres Abbey Road Album veröffentlicht. Ich glaube, das Cover kennt jeder.
1: Mit dem Zebrastreifen.
0: Genau. Dann, TV-Geschichte ist geschrieben worden, 1960, zum allerersten Mal während eines Präsidentschaftswahlkampfs in den Vereinigten Staaten sind zwei Kandidaten in einem Fernsehduell aufeinander getroffen. Das waren John F. Kennedy und Richard Nixon.
1: Ich glaube, alle, die damals einen Fernseher hatten, waren da live dabei.
0: Und 1987 dann wahrscheinlich noch mehr bei Thomas Gottschalk.
1: Da waren wir auch live dabei.
0: Genau, zum allerersten Mal Wetten, dass. Dann haben wir Geburtstagskinder heute. Michael Ballack, der deutsche Fußballer, der ehemalige, ist 50.
1: Genau, dann Tennisspielerin
0: Serena
1: Williams, ja? Genau, feiert heute ihren 45er.
0: Und Olivia Newton-John, die britische Schauspielerin, britisch-australische Sängerin und Schauspielerin, bekannt durch Grease, die wäre heute 78 geworden.
1: Und allen steirischen Geburtstagskindern alles Gute.

0: halb zehn am Samstag.
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2: Der SPÖ steht einmal mehr eine Führungsdebatte ins Haus. Medienmanager Gerhard Zeiler hat sich medial wie berichtet als neuer Parteichef angeboten. Andreas Babler hingegen sieht keinen Anlass, das Feld zu räumen. Die steirische SPÖ jedenfalls bewertet Zeiler als ernstzunehmenden Kandidaten mit viel Erfahrung. Ob es tatsächlich zu einer Kampfabstimmung kommt, bleibe nun abzuwarten, sagt SPÖ-Clubobmann Hannes Schwarz. Die Entscheidung liege dann bei den Mitgliedern. Das Gesundheitsministerium hat seinen Impfplan aktualisiert. Der Auffrischungszeitraum für die Keuchhustenimpfung wurde dabei wieder von 5 auf 10 Jahre erhöht, weil sich die Zahl der Keuchhustenfälle laut Ministerium wieder reduziert habe. Aktuell wird jedoch für alle Personen ab 12 Jahren eine Covid-Impfung empfohlen, da heuer mit einer früheren Krankheitswelle gerechnet wird. Die Impfung wird weiterhin kostenfrei angeboten. Gleich mehrere Ausfälle gibt's derzeit im heimischen Fußball. Der TSV Hartberg muss mehrere Monate auf Verteidiger Fabian Wilfinger verzichten. Der 23-Jährige hat sich eine schwere Knieverletzung zugezogen und muss operiert werden. Und bei Sturm Graz hat es Mittelfeldspieler Philipp Ruska erwischt. Er fällt nach einer Oberschenkelverletzung laut Verein jedenfalls die nächsten Wochen aus. Und die Wetteraussichten gibt's jetzt von Conny Greins. Wie schaut's aus heute?
3: Ja, sonnig ist und bleibt es heute in weiten Teilen der Steiermark. Ganz vereinzelt gibt es jetzt noch ein paar Nebelfelder, die werden sich aber relativ schnell lichten. Danach strahlend sonnig. Nachmittagswerte liegen zwischen 18 und 23 Grad. Und auch morgen am Sonntag wieder sehr sonnig in der Steiermark. In der Früh und am Vormittag können sich im Südosten etwas länger Nebelfelder halten. Spätestens ab Mittag auch morgen wieder strahlend sonnig bei 19 bis 24 Grad.
0: Wie schaut's aus auf den Straßen? Fahre ich gleich weiter?
3: Da gibt's gute Nachrichten, auch von den Straßen. Da kommen Sie ohne Probleme voran. Wir hoffen, es bleibt dabei und wünschen gute und sichere Fahrt.
0: Guten Morgen, Steiermark. Am Samstag geht in den Endspurt. Und ein bisschen Italien tut uns gut, oder?
3: Ja, herrlich.
0: Toto Cotugno, Innamorati. Schönen Samstag.
3: Guten Morgen.

So, Tukutunio. Ihr Wochenende mit Radio Steiermark. Und das ist ganz neu. Und aus der Steiermark Candlelight Falkers. Mitten in der Nacht. Aus der Steiermark kommen die.

0: die waren Superstars der 90er, Roxette, Joyride. Oh. Das kennen wir alle, ja, oder? Also zumindest einmal von der Melodie her.
1: Die Melodie.
0: Und der Text aus. Ja.
2: Hoch von Dachstein an, wo da auch noch raus. Bis zum, ja, so ähnlich geht es.
3: Dachstein an, wo da auch noch raus. Dort bin ich, glaube ich, schon fertig. Irgendwas braust.
4: Hoch von Dachstein an, wo der A noch haust, bis ins Wendeland in Daldersaar.
0: Na bitte, geht ja doch. Aber es waren ja ursprünglich 10 Strophen.
1: Mhm. Genau, 4 sind geblieben und jetzt könnte es passieren, dass wir eine neue Hymne lernen müssen.
0: Mhm. Was soll denn da drin vorkommen?
1: Der Musikproduzent Martin Meyer aus Bernbach arbeitet nämlich gerade an einer neuen inoffiziellen Hymne für die Steiermark, die dann eben von den Paggerburm aufgenommen wird.
5: Die grüne Steiermark soll vorkommen auf alle Fälle, dann natürlich Berge, die Natur ein wenig auch und die Menschen vielleicht.
6: Ja, der Dachstein, vielleicht ein paar Seen oder so.
3: Dass es bei uns schön und friedlich ist und gut so irgendwie.
7: Im Biber die Libizaner schön vorkommen.
0: Viele Ideen, wohin damit?
1: Ja, geht ganz einfach einreichen im Internet unter der Seite www.maisteiermark.at, im Dialekt geschrieben, mai-steiermark.at.
0: Ja, wir bleiben dran, sind wir gespannt, was rauskommt.

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0: Alice, Terre Lisa. 9.54 Uhr ist es schon, 6 Minuten vor 10. Es heißt Baba sagen, Conny.
1: Wir sagen Baba, Bettina Zeyerz übernimmt jetzt gleich und wir wünschen allen in der Steiermark ein schönes Wochenende.
0: Schönes Wochenende.

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1: Am Mikrofon Arthur Treinacher. Österreichs Richter und Staatsanwälte rufen Mitte Oktober zum Protest auf. Eine Woche lang sollen weder Verhandlungen noch Entscheidungen stattfinden. Damit will die Justiz auf den massiven Personalmangel und dessen Folgen für den Rechtsstaat aufmerksam machen. Silvia Mieses berichtet.
2: Von 12. bis 16. Oktober wird der Betrieb in den Gerichten auf ein absolutes Minimum heruntergefahren. Anlass des Protests ist, dass im vorgelegten Doppelbudget der Regierung keine zusätzlichen Stellen für Richter und Staatsanwältinnen vorgesehen sind, obwohl das seit Jahren gefordert wird. Die Überlastung der Gerichte gefährde auf Dauer das Funktionieren des Rechtsstaates, warnt der Präsident der Richtervereinigung Gernot Kandut. Die Justiz würde ständig neue Aufgaben übertragen bekommen, etwa im Bereich der Handysicherstellung, aber kein zusätzliches Personal. Auch die KI sorge für immer mehr Arbeit. Anwälte würden hunderte Seiten lange von der KI verfasste Schriftsätze bei Gericht einbringen. Das Lesen der Texte brauche aber ein Vielfaches an Zeit. Bei vielen Bediensteten würden sich bereits psychische und physische Auswirkungen der Dauerbelastung zeigen.
1: US-Präsident Trump lehnt einem Medienbericht zufolge eine 7-tägige Waffenruhe mit dem Iran ab. Laut Wall Street Journal will er die Angriffe auch nach den US-Zwischenwahlen im November fortsetzen. Der Iran bekräftigte unterdessen seinen Vorschlag, die Straße von Hormuz zu öffnen. Die hohen Spritpreise treiben heuer viele Autofahrer zum Umstieg auf Elektroautos. Im August erreichten E-Autos einen Rekordanteil bei den Neuzulassungen. Bei Lastwagen steht die Entwicklung noch am Anfang. Entscheidend für den Umstieg sei der Ausbau der Ladeinfrastruktur, zeigt eine neue Studie aus Deutschland. Michael Fröschl informiert.
3: Elektro-Lastwagen brauchen wie Pkw Ladestationen, jedoch nicht flächendeckend und überall, ergibt eine Studie des Deutschen Fraunhofer-Instituts, sondern nur in bestimmten Knotenpunkten mit besonders viel Lkw-Verkehr.
4: Und das sind dann eben vor allen Dingen wichtige Güterverkehrskorridore, Autobahnkreuze und dann eben am Rande von großen Ballungsräumen und Industriezentren.
3: Dort brauche es Ladestationen bei Spediteuren und Warenlagern, so Studienautor Steffen Link. Dafür müsse das Stromnetz rechtzeitig ausgebaut werden.
4: Der zielgerichtete Ausbau der Ladeinfrastruktur ist entscheidend, um dann eben vor allen Dingen auch dort das Netz möglichst früh zu ertüchtigen.
3: In Österreich betreffe das neben den Autobahnen vor allem die großen Städte Wien, Graz und Linz, so die Studie.
1: Wegen schwerer Überschwemmungen haben die Behörden in der thailändischen Hauptstadt Bangkok für alle 50 Bezirke den Katastrophenfall ausgerufen. Seit Donnerstag sind fast 300 Liter Regen pro Quadratmeter gefallen. Straßen und Häuser stehen unter Wasser, die Kanäle sind voll. Der Gouverneur von Bangkok erklärt, der Osten der Stadt sei am stärksten betroffen und warnt vor weiteren Regenfällen. Das waren die Nachrichten mit Arthur Treinacher. Zum Wetter.
5: In Rechnitz hat sich die Luft mittlerweile von nur 5 auf 15 Grad erwärmt und in den nächsten Stunden legen die Temperaturen weiter zu. 18 bis 26 Grad erwarten uns am Nachmittag. Dazu gibt es weiterhin jede Menge Sonnenschein. Die wenigen Nebelfelder, die es jetzt noch gibt, lösen sich bald auf. Morgen geht es dann meist sonnig weiter, nur stellenweise haben wir es in der Früh nebelig. Allerdings wird es in Niederösterreich, Wien und im Nord- und Mittelburgenland windig mit Böen um die 30 Kilometer pro Stunde. So viel zum Wetter von Natalie Auer.
6: Und jetzt kommen wir gleich für Sie auf die steirischen Straßen. Erst das Radio Steiermark Verkehrsservice um 10.04 Uhr. B54 Wechselstraße. Hier ist bei Penzendorf nach einem Lkw-Unfall die Straße gesperrt. Der Verkehr wird hier örtlich umgeleitet. Gute und vor allem sichere Fahrt an diesem Wochenende.
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1: Musik aus der Steiermark. Julian Grabmeier an diesem Samstag um 10.10 Uhr. Haben Sie heuer schon einen richtigen Sturm getrunken, einen frischen? Wir werden das gleich tun, gleich nach Peter, Paul and Mary.

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4: Wenn man durch Bad Waltersdorf fährt, da denkt man zuerst einmal an die heißen Quellen, aber man sollte auch ein bisschen Schlenkerer machen zur schönen Kirche, die ja schon 1170 das erste Mal urkundlich erwähnt worden ist. Die Kirche zur Heiligen Margareta. Eben Bürgermeister jetzt dran, den Johann Fiedler. Schönen Vormittag.
5: Ja, auch einen wunderschönen Vormittag aus Bad Waltersdorf.
4: Herr Bürgermeister, Sie und viele andere haben heute wahrscheinlich viel zu tun, denn ihr habt morgen euer traditionelles Winzerfest und Erntedankfest. Was kann ich mir da erwarten, wenn ich dort sage, ich will dabei sein?
5: Ja, es geht morgen um 10 Uhr am Vormittag los mit dem Einzug der Kinder mit der Erntedankkrone, dann auch ein wunderschöner Gottesdienst und ein zünftiger Frühschoppen mit unserer Marktmusikkapelle.
4: Sie haben diese Erntedankkrone auch erwähnt. Das heißt, da ist eine richtige traditionelle Erntedankkrone. Wie viele Arbeitsstunden stecken denn da drinnen? Wer macht denn das die ganze Zeit oder wer macht denn das jedes Jahr?
5: Das machen Mitarbeiterinnen vom Gemeinderat, flechten diese Erntedankkrone und ich kann jetzt die genaue Anzahl an Stunden nicht sagen, aber es ist schon einiges an Arbeit da notwendig. Und dann geht das Ganze über in das Winzerfest, wo 10 einheimische Winzer frisch gepressten Sturm und ihren Wein und Köstlichkeiten hier kredenzen werden. Und natürlich gibt es dort auch musikalische Unterhaltung dabei. Es werden die jungen Wilden aus Straden bei uns auftreten.
4: Um 10 geht's los, dann wünsche ich auf jeden Fall einen schönen Sonntag. Wetter sollte, glaube ich, passen.
5: Ja, es ist Kaiserwetter angesagt und ich möchte alle herzlich einladen, morgen nach Bad Waltersdorf zu kommen.
4: Ja, und Kaiserwetter natürlich in der gesamten Steiermark. Und wenn Sie unterwegs sein wollen oder ein bisschen Gaude haben wollen, gibt es natürlich auch viele Feste, wo ein Autodrom steht oder Breakdance oder eine Geisterbahn. Jetzt steigen wir mit Helene Fischer in die Achterbahn ein. 10.16 Uhr ist es. Schönes Wochenende, Steiermark.

0: positive Klänge von Opus, wenn Sie jetzt am Wochenende auch arbeiten müssen. Gemeinsam mit den Kollegen oder mit den Kameraden geht es sicher am leichtesten. Und dann können Sie sagen, we made it. Alles ist zu schaffen.
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0: Und jetzt kommen vielleicht bei Ihnen Erinnerungen hoch an das Jahr 1972. Tony Christie, Don't Go Down to Reno. In Reno.

0: Ihnen soll an nichts fehlen. Es ist 10.30 Uhr.
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2: In der aufkeimenden SPÖ-Personaldebatte hat sich nun auch SPÖ-Chef Andreas Babler zu Wort gemeldet. Wie berichtet, hat sich Medienmanager Gerhard Seiler selbst als möglicher neuer SPÖ-Chef ins Spiel gebracht. Babler verweist diesbezüglich aber auf klare Regeln, die, wie er sagt, für alle Bewerber gelten müssten. Auf die Frage, ob er selbst an Rücktritt denke, betont Babler, erst vor 6 Monaten vom Parteivorstand einen klaren Auftrag bekommen zu haben. Die Steiermark zählt derzeit 80 Skigebiete mit 190 Liften, nicht alle aber starten in die kommende Saison. Das Gaberl etwa sperrt heuer nicht mehr auf, noch verhandelt wird über den Betrieb der Schlepplifte auf der Afflenzer Bürgeralm. Dort, wo geöffnet wird, heißt es heuer jedenfalls teils tief in die Tasche greifen. Die Preise wurden erhöht, für die 4 Berge Skischaukel rund um Schladming kostet der Tagesskipass heuer erstmals mehr als 80 Euro. Der Brand auf dem Dach einer Industriehalle in Karlsdorf hat gestern mehr als 70 Feuerwehrkräfte gefordert. Die Rauchsäule war weithin sichtbar. Betroffen war eine Photovoltaikanlage. Das Gebäude musste evakuiert werden, die Belegschaft blieb aber unverletzt. Die Photovoltaikanlage wurde stark beschädigt. Ob sie auch Brandauslöser war, ist noch Gegenstand von Ermittlungen. Das Wetter heute, sonnig im ganzen Land, oft ist es sogar wolkenlos und damit legen die teils noch einstelligen Temperaturen tagsüber weiter zu. Bis zum Nachmittag sind bis zu 23 Grad dann möglich. Auch der morgige Sonntag startet teils noch nebelig und recht frisch, tagsüber dominiert dann wieder die Sonne und es wird warm bei 19 bis zu 24 Grad.
0: Schade nicht, dass die Freibäder schon zu haben. Sie könnten ja in den See springen.
2: Mutig, Betty.
0: Hier ist das Radio Steiermark Verkehrsservice um 10.32 Uhr und da schauen wir gleich wieder auf die B54, die Wechselstraße, die ist bei Benstendorf nach einem LKW-Unfall gesperrt. Der Verkehr wird hier örtlich umgeleitet. Und wenn Sie von weiteren Verkehrsinformationen wissen oder vielleicht gerade auf dem Weg sind zu einem See oder zum Schwammerl suchen und da gibt es irgendwelche Probleme, rufen Sie einfach gratis an in der Radio Steiermark Verkehrsredaktion. Die Nummer sollte schon bekannt sein, Stern 300. Ihre Begleiterin heute, Bettina Zayatz.
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Immer wieder gern gehört, vor allem so an einem sonnigen Wochenende, Rod Stewart auf Radio Steiermark mit Love Touch. Jetzt können wir ja Tom Schneider liefern mit seiner kleinen Cloud. Ja, aber Wolken, richtige Wolken finden wir heute am steirischen Himmel kaum. Es ist 10.40 Uhr.

0: Schon spannend, wenn ein Kaufhaus zum Museum wird für Mode. Und die gibt es schon seit Jahrzehnten und die tragen ja auch für fast alle. Wahrscheinlich hat jeder von euch, von Ihnen auch eine Levi's Jeans zu Hause. Das ist eine der bekannten Marken, die sich über die Jahre hinweg bewährt hat und sich auch immer wieder neu erfunden hat. Gerade dieses Thema steht im Mittelpunkt der Herbstausstellung New Heritage Shop the Originals bei Kastner und Oehler. Andrea Krobert, Marktleitung bei Kastner und Oehler, stellt uns drei unverwechselbare Marken bzw. Produkte vor. Wir wandern jetzt einmal die ersten 10 Stationen ab.
1: Da geht es um eine ganz bekannte Marke, nämlich Barbour. Ich glaube, die Wachsjacke, die klassische, kennt jeder. Die Marke gibt es seit über 130 Jahren. Und wie viele dieser alten Ikonen sind viele aus einem Bedarf einfach entstanden, meistens zum Schutz. Und in dem Fall ging es um funktionalen Wetterschutz für Seeleute. Und John Barbour hat in seinem ersten Geschäft Jacken für Seeleute ausgestattet. Und daraus wurde die Ikone.
0: Und angeblich kann man auch mit dem großen runden Zipferschluss Bierflaschen öffnen. Ich habe es noch nie probiert. Eine weitere Kultmarke, die bei den meisten auch bekannt ist, Adidas. Aber wissen Sie, woher der Name kommt?
1: Adidas kennen wahnsinnig viele Menschen auf der ganzen Welt. Spannend ist, dass manche vielleicht noch nicht ganz auch wissen, woher es kommt. Der Name Adidas kommt vom Gründer, nämlich dem Adi Dassler. Und aus dem setzte der Markenname zusammen. Der hat mit seinem Bruder eine Sportschuhfabrik gegründet. Und dieser klassische Samba hat auch ihre Anfänge in den 50er Jahren schon und hat sich als Fußballschuh für Schnee und Eis, eigentlich für diese Bedingungen, zu einem unglaublichen Trend schon entwickelt.
0: Und jetzt kommen wir zu unserer Lieblingsjeans. Auch Levi's oder Levi's genannt, die gibt es auch im Grazer Kaufhaus, in der Grazer Innenstadt, und da kann man viel darüber erfahren.
1: Der Levi Strauss war ein Deutscher, der im Jahr 1873 nach San Francisco kam. Aber was steckt jetzt nun hinter Levi's? Einfach dieser Jeansstoff, ein Stoff, der damals gerade in der Goldrausch befindlichen Arbeiterschaft neue Kleidung gebraucht hat. Kleidung, die ein bisschen robuster ist als alles, was da war. Und er hat es auch geschafft, einfach Kleidung über diese Kupfernieten zu verstärken. Davor sind einfach die Taschen ausgerissen, und so gesehen hat er echt ein irrsinnig tolles Produkt geschaffen, das viele, viele Generationen begleitet hat.
0: All diese Alltags- und Modeklassiker gibt es bis Ende Oktober im Stammhaus von Kastner und Oehler in der Grazer Innenstadt zu sehen.

Da muss man einfach mitsingen, gell? Van Morrison aus dem Jahr 1967. Jetzt ist es 10.50 Uhr. Und wenn man den Namen Kim Carnes hört, dann denken Sie vielleicht an dieses Lied. Betty Davis Eyes, 1981 war es die meistverkaufte Single in den USA und die Künstlerin hat auch einen Grammy dafür bekommen. Aber wer war eigentlich diese besungene Betty Davis? Eine femme fatale und raffiniert, dass sie trotz zweier Oscars kaum noch adäquate Schauspielerrollen erhalten hat, hat Betty Davis 1962 eine verzweifelte, provokante Anzeige in der Fachzeitung Variety geschaltet. Mutter von drei Kindern, 30 Jahre Erfahrung als Filmschauspielerin, Suche Arbeit in Hollywood. Der Rest ist Geschichte, das geschah nämlich wirklich. Sie hat da wieder eine tolle Rolle bekommen im Thriller Was geschah wirklich mit Baby Jane. Ein großes Comeback für Betty Davis und jetzt auf Radio Steiermark, besungen im Jahr 1981. Kim Carnes.

0: Ja, Donnersommer auf Radio Starmer gibt schon einen Vorgeschmack, was wir in der nächsten Stunde spielen werden. Italienisches. Bello, bello impossibile. Gianna Nannini wird uns unterhalten. Auch Lemo und Julien Le Play sind dabei. Du und ich wie Brüder, weil wir Brüder sind. Und dann kann ich Ihnen noch einen Zitronenbaum Freihaus liefern. Fool's Garden für Ihr Wochenende mit Radio Steiermark.
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2: Am Mikrofon Arthur Treinacher. In der neu aufgeflammten Führungsdebatte bei der SPÖ hat sich nun erstmals Parteichef Andreas Babler zu Wort gemeldet. Er verweist auf klare Spielregeln innerhalb der Partei und lehnt einen Rücktritt ab, wie er vor kurzem erklärt.
3: Ich habe das auch vernommen, dass jemand sich auch ins Spiel bringt als möglicher Kandidat im Boulevard und dann in anderen Medien. Wir haben klare Regeln dazu, die gelten für jeden, der sich da gerne bewerben mag. Insofern ist alles klar.
4: Einen Rücktritt schließen Sie aus?
3: Schauen Sie, ich habe jetzt vor 6 Monaten einen sehr klaren Auftrag bekommen aus meiner Partei, die sehr harten Verhandlungen zu führen. Sie wissen, am Montag machen wir Spritpreisbremse, das ist ganz entscheidend. Wir haben Reformpartnerschaft anstehend, wir haben viele Themen, Wirtschaftsstandorte in die Höhe zu bringen, viele andere Themen zu machen und das machen wir.
2: Sagt SPÖ-Chef Babler im Gespräch mit Matthias Westhoff. Das Gesundheitsministerium hat den österreichischen Impfplan aktualisiert. Für unter 60-Jährige wird die Auffrischung der Keuchhustenimpfung wieder erst nach 10 Jahren empfohlen. Die Frist war vor 2 Jahren wegen vieler akuter Fälle auf 5 Jahre verkürzt worden. Die Situation habe sich inzwischen gebessert, begründet das Ministerium. In München kommen am Nachmittag 17 europäische Innenminister zu einem Treffen über die Migrationspolitik zusammen. Themen sind eine weitere Verschärfung des EU-Migrationspakts, der Schutz der EU-Außengrenzen und schnellere Rückführungen. Österreich ist mit EU-Migrationskommissar Brunner und Innenminister Karner vertreten. Die Vereinten Nationen begehen heute den Internationalen Tag zur Abschaffung aller Atomwaffen. Noch immer gefährden tausende Atomsprengköpfe den Fortbestand unserer Zivilisation, warnt UNO-Generalsekretär Guterres. Mehr von Robert Sigmund.
5: Zusammen haben die Atommächte, also USA, Russland, China, Großbritannien, Frankreich, Indien, Pakistan, Nordkorea und wohl auch Israel, im Vorjahr die Rekordsumme von knapp 120 Milliarden US-Dollar für ihre nuklearen Arsenale aufgewendet. Fast ein Fünftel mehr als noch 2024. Besondere Gefahr drohe generell durch Missverständnisse und der Notwendigkeit minutenschneller Reaktionen. Doch diese steige durch künstliche Intelligenz weiter an, so UN-Generalsekretär Antonio Guterres. Wie knapp die Welt am Rande der nuklearen Katastrophe balanciert, habe etwa eine KI-Fehlanalyse gezeigt, die die US Navy beinahe hätte ein chinesisches Schiff angreifen lassen. Auch Österreich setzt sich für die vollständige Beseitigung von Atomwaffen ein.
2: Südöstlich von Innsbruck hat sich vor einer guten Stunde ein Erdbeben der Stärke 3,8 ereignet. Die Erdstöße wurden als deutliche, ruckartige Bewegung wahrgenommen. Zahlreiche Menschen berichteten auch von einem hörbaren Grollen. Laut Geosphere Austria können bei dieser Stärke vereinzelt leichte Schäden auftreten. Das waren die Nachrichten mit Arthur Treinacher. Zum Wetter.
6: Spätsommerlich geht es heute durch den Tag, denn die meiste Zeit gibt es strahlenden Sonnenschein und es wird warm mit Höchstwerten von 18 bis 26 Grad. Der Wind, der ist heute noch kein Thema, morgen legt er dann aber spürbar zu und zwar in Niederösterreich, Wien und im Nord- und Mittelburgenland. Hier erreicht der Wind morgen ab Mittag Böen um die 30 oder 40 Kilometer pro Stunde. Dazu gibt es morgen viel Sonnenschein und die Temperaturen steigen meist auf 19 bis 26 Grad. So viel zum Wetter von Nathalie Auer.
0: Und jetzt schauen wir für Sie gleich noch einmal auf die steirischen Straßen. Da ist es grundsätzlich ruhig, nur wir haben nach wie vor die Sperre auf der B54 der Wechselstraße bei Benzendorf. Nach einem LKW-Unfall ist die Straße, wie gesagt, noch gesperrt. Der Verkehr wird hier örtlich umgeleitet. Gute und vor allem sichere Fahrt.
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0: Ja, und da gibt es ganz, ganz viel zu tun an diesem Wochenende. Ich hoffe, Sie haben schon einen Plan. Und wenn nicht, dann hören Sie einfach weiter Radio Steiermark. Wir bringen Sie in die richtige Stimmung. Und wenn Sie nur genießen wollen und einfach die Füße hochlegen, geht das natürlich auch mit uns. Am Mikrofon für Sie, Bettina Zeierts.

durchatmen mit der Musik, Herr Freddy Steiermark. Und jetzt schalten wir gleich in meinen Gang hinunter mit einem Lied aus dem Jahr 1959, Sam Cooke, Wonderful World.

0: Ja, wenn man dieses Wochenende wirklich genießen will, kann man natürlich Schwammerl suchen gehen, man kann in der Weingegend unterwegs sein, aber man kann natürlich auch hoch hinauf. Bei mir ist jetzt der Heinz Schütter am Telefon von der Schafalm. Wie schaut es denn bei euch wettermäßig aus?
1: Boah, ich schaue gerade beim Fenster. Ich sehe keine Wolken mehr am Himmel und es ist einfach ein traumhaftes Wunderwetter. Auf den Berg.
0: Heinz Schütter, die Frage ist, morgen habt ihr wieder einen Frühschoppen. Das macht ihr jeden Sonntag bei euch um?
1: Genau, das ist traditionell auf der Schafalm, jeden Sonntag einen Frühschoppen.
0: Jedes Wochenende zaubert ihr eine neue, zünftige Band aus dem Hut, oder?
1: Genau, das ist morgen wieder, am Sonntag ist der Frühschoppen der traditionelle. Morgen spielt sich auch Größenburm und da geht es am meisten richtig lustig zu.
0: Jetzt frage ich mich nur, wie kommen die Leute auf? Sind sie bequem und fahren mit der Gondel oder sind schon ein paar zünftige Wanderer dabei?
1: Sowohl als auch. Es sind ja einige Wanderwege auf die Planei und es gehen ganz viel zu Fuß, aber die meisten natürlich mit der Gondel.
0: Dann soll man sozusagen einfach das Wochenende genießen, den Sonnenschein genießen und natürlich auch die gute Musik und natürlich auch ein bisschen was trinken und essen.
1: Genau, das ist uns am liebsten.
0: Dann sage ich danke, Heinz, ganz, ganz liebe Grüße auf die Planei, auf die Schafalm.
1: Danke, retour. Ich freue mich, wenn wir uns wieder sehen.
0: Ja, sollte ich wieder mal aufgekommen, aber ich glaube, da werden wir schon ganz, ganz viele Selfies gemacht und dann sieht man diese wunderschönen Bilder immer im Status und uns einer, der arbeitet am Wochenende. Aber kein Problem, wenn Sie übrigens weitere Tipps haben wollen, was man so tun kann in der Steiermark. Sie können bei uns auch auf Radio Steiermark oder ORF Steiermark auf Instagram schauen. Da gibt es auch ein paar Ideen für Sie.
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0: Bayer Kondios auf Radio Steiermark, 11.22 Uhr. Und morgen gibt's wieder was ganz Spezielles auf Radio Steiermark.
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0: Und jetzt vor den Nachrichten gibt's noch Solo zu viert auf Radio Steiermark und Fool's Garden mit Lemon Tree. Schönes Wochenende Steiermark.

0: Sie wissen auch, wie spät es ist. Wenn nicht, ich sag's Ihnen. Es ist 11.30 Uhr.
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2: Die Team Österreich Tafel hat heuer ihre 25. Ausgabestelle in der Steiermark eröffnet. Der Bedarf an kostenloser Lebensmittelhilfe steigt. Im Vorjahr nutzten knapp 7000 Menschen das Angebot. Zunehmend kommen auch junge Familien und Alleinerziehende zu den Ausgabestellen. Was derzeit besonders gebraucht wird und ob die Tafel mit der steigenden Nachfrage noch mithalten kann, das hören Sie bei uns im Radio Steiermark Journal in einer Stunde. Das Gesundheitsministerium hat seinen Impfplan aktualisiert. Der Auffrischungszeitraum für die Keuchhustenimpfung wurde von 5 auf 10 Jahre erhöht, weil sich die Zahl der Keuchhustenfälle laut Ministerium wieder reduziert hat. Aktuell wird zudem für alle Personen ab 12 Jahren eine Covid-Impfung empfohlen, da heuer mit einer früheren Krankheitswelle gerechnet werden muss. Ein neues Dienstzeitmodell der Polizei wird derzeit auch im Bezirk Leibnitz getestet. Landeshauptmann-Stellvertreterin Manuela Krom, ÖVP und ÖAAB-Landesobmann Günter Ruprecht besprachen die Erfahrungen jetzt mit den Polizisten im Bezirk. Krom betont, dass gute Arbeitsbedingungen und Sicherheit Hand in Hand gehen müssen. Die Evaluierung der Testphase soll die Stimmen der Polizisten mit einbeziehen. Und wir kommen noch zum Wetter. Viel Sonne heute und oft wolkenloser Himmel begleiten durch den Tag bei bis zu 22 Grad. Morgen am Sonntag gibt es anfangs noch Nebel und Hochnebel bei schwachem Wind, wieder viel Sonnenschein dann und die Temperaturen, die erreichen morgen 18 bis sogar 23 Grad.
0: Und hier ist das Radio Steiermark Verkehrsservice. Wenn die Sonne Gas gibt, dann sollten Sie vielleicht nicht so aufs Gas steigen. Zuerst einmal zur Sperre auf der B54 der Wechselstraße. Bei Penzendorf ist die Straße nach einem LKW-Unfall gesperrt. Der Verkehr wird hier örtlich umgeleitet. Und außerdem sollten Sie nie zu schnell unterwegs sein. Geblitzt wird nämlich derzeit in Graz, einmal am Südgürtel Richtung St. Peter und noch einmal in Graz auf der Elisabethstraße auf Höhe Engelgasse. Und wenn Sie von weiteren Verkehrsinformationen wissen, dann rufen Sie einfach gratis an in der Radio Steiermark Verkehrsredaktion unter Stern 300.
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0: Also wir haben uns heute noch nicht gesehen und auch diese Woche nicht, aber ich würde mal sagen, Sie haben es sich verdient, ein entspanntes Wochenende mit guter Musik. Da hätte ich jetzt vorbereitet. Take it easy, take it easy. Die Eagles und der Wolfgang Ambros ist auch dabei.
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0: Kommen wir gleich rein, gell? In die Entspannung pur. Und jetzt gibt's noch Michael Jackson. Am Mikrofon für Sie, Bettina Zayatz.

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Auch die Cranberries, die Preiselbeeren können gute, entspannte Musik machen. Jetzt gibt's Fronsignori. Es ist 11.48 Uhr.

0: Frau Signordi, ich nehme Sie auch gleich mit auf eine Reise nach München.
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0: Ja, ja, der große Brummiauflauf auch dieser Tage beim Oktoberfest in München. Das läuft übrigens noch bis 4. Oktober. Und während sich die gesammelte Wiesnelite im Käferzelt versammelt hat, spazierte Heidi Klum einfach über die Festwiese, als wäre sie eine einfache Touristin. Und auch letztes Jahr tanzte sie aus der Reihe. Da hat sie sich nämlich gewünscht, dass sie im Hofbräuhaus einfach eine Prä-Wiesen-Party macht. Und da steht sie auch auf eine Band, das ist gleich auf Radio Steiermark hören. Die Kultband Münchner Freiheit, die haben für sie aufgespielt. Sie waren übrigens auch heuer im September, Anfang September schon in Graz. Leider versäumt, derzeit sind sie auf Deutschland-Tournee. Aber die Herren singen noch immer gut und schauen immer noch hinreißend aus. Und jetzt entschwelgen wir mit der Münchner Freiheit unterwegs in die Freiheit.

Auch gerade viel beschäftigt, die Mannen von der Münchner Freiheiten, weil sie gerade auf Tour sind. Aber was machen denn derzeit die Musiker von den Südsteirern, von den Draufgängern und auch von den Lausern? Ja, die sind auch überall bei allen Oktoberfesten der Starnberg im Einsatz. Und da werden wir uns auch in der nächsten Stunde anhören, was die so alles machen, damit sie Vollgas geben können auf der Bühne.

0: Im Grenzgebiet zu Ungarn und Slowenien, der Dreiländerecke, liegt die südlichste Gemeinde des Burgenlandes Neuhaus am Klausenbach. Die Zisterzienserabtei von St. Gotthard war ab 1213, der ersten urkundlichen Erwähnung, Grundherr und wurde 1591 in dieser Funktion von der evangelischen Familie Lobkowitz abgelöst. Neuhaus blieb auch nach dem Besitzwechsel zur rekatholisierten Familie Botjani eine Zufluchtsstätte vertriebener Protestanten, vor allem aus der Steiermark. Die evangelische Kirche, ein klassizistischer Bau aus 1801, steht neben der katholischen Kirche hoch über dem Dorf auf dem Hang des ehemaligen Burgberges.
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2: Herzlich willkommen zum Mittagsjournal, das sind die Themen. Kampf um SPÖ-Spitze, Babler schließt Rücktritt aus, Angst vor nächsten Winter in der Ukraine und heute ist der Tag mit den meisten Geburtstagen in Österreich. Am Mikrofon ist Rosanna Zara. SPÖ-Vorsitzender Andreas Babler hat sich heute erstmals geäußert zu einer möglichen Ablöse durch Gerhard Zeiler. Der hat sich gestern ja öffentlich deklariert, für die Parteiführung zur Verfügung zu stehen. Von einem Rücktritt will Babler aber nichts wissen und er verweist auf die Statuten der SPÖ. Peter Daser berichtet.
3: Den Namen Gerhard Zeiler nimmt SPÖ-Chef Vizekanzler Andreas Babler heute nicht in den Mund. Nur so viel, er habe den Informationsstand, dass sich jemand als möglicher Kandidat ins Spiel bringen wolle. Das sagte Babler heute am Rande des Tages des Sports in Wien.
4: Wir haben klare Regeln dazu, die gelten für jeden, der sich da gerne bewerben mag. Insofern ist alles klar.
5: Einen Rücktritt schließen Sie aus?
4: Schauen Sie, ich habe jetzt vor 6 Monaten einen sehr klaren Auftrag bekommen aus meiner Partei, die sehr harten Verhandlungen zu führen.
3: Und Babler verweist auf aktuelle Regierungsthemen wie die Spritpreisbremse und die Reformpartnerschaft. Unterstützung bekommt er heute von SPÖ-Staatssekretärin Michaela Schmidt. Sie verweist darauf, dass Babler erst im März wieder zum Parteichef gewählt worden sei.
2: Der nächste Winter kommt bestimmt. Diese Aussage wird vor allem in der Ukraine als Warnung verstanden, weil Russland durch massive Angriffe gerade in der kalten Jahreszeit vor allem die Bevölkerung trifft. Und diese bereitet sich jetzt vor, wie aus der Ukraine Christian Werschütz berichtet.
6: Die Ukraine hat sich durch eine dezentrale Stromversorgung, durch den Ankauf von Turbinen sowie durch Schutzbauten etwa bei Umspannwerken besser auf den kommenden Winter vorbereitet. Auch viele Bürger haben ihre Lehren gezogen. Hausgemeinschaften kauften Generatoren, legten Geld zusammen, um genügend Diesel zu beschaffen. Ladestationen, Powerbanks und Solarpaneele haben Bürger ebenso gekauft wie Gasherde, um auch beim Ausfall der Stromversorgung kochen zu können. All diese Maßnahmen werden durch 2 Faktoren massiv beeinflusst werden. Durch die Temperaturen und den russischen Beschuss. Der vergangene Winter war sehr kalt, doch der russische Beschuss war nicht so massiv wie jetzt. Auch daher haben Ukrainer, sofern sie es sich leisten können, Unterkünfte außerhalb der Großstädte vorbereitet.
2: Mehrere 10.000 Menschen haben sich im Stadtzentrum von Paris für eine große Messe mit Papst Leo versammelt. Schon Stunden vor Beginn des Gottesdienstes auf der Place de la Concorde haben sich lange Schlangen gebildet. Nach offiziellen Angaben haben sich etwa 600.000 Menschen für die Papstmesse angemeldet. Am heutigen Samstag, den 26. September, haben in Österreich so viele Menschen Geburtstag wie an keinem anderen Tag. Wer am 26. September geboren ist, teilt sich seinen Geburtstag nämlich mit über 21.000 anderen. Warum das so ist, berichtet Tobias Mayer.
7: Ende September herrscht in Österreich Geburtstagshochzeit. Die häufigsten Geburtstage des Landes liegen alle zwischen 18. und 28. September. Das ist kein Zufall, sagen Demografen, denn 9 Monate vorher ist Weihnachten. Viele Menschen haben zu dieser Zeit frei und Paare verbringen im Schnitt mehr Zeit miteinander. Dass 9 Monate später dann mehr Kinder geboren werden als sonst, nennen Experten den Ferieneffekt. Den gibt es übrigens auch im Februar. Auch da häufen sich die Geburtstage, weil es 9 Monate vorher im Mai viele Feiertage gibt. Schlusslichter in der Geburtstagsverteilung sind die Weihnachtstage. Am ersten Weihnachtsfeiertag haben rund 4.000 Menschen weniger Geburtstag als an einem typischen Septembertag.
2: Das war das Mittagsjournal mit Rosanna Zara. Das Wetter.
5: Die Sonne scheint momentan fast im ganzen Land und die ersten Wetterstationen zeigen schon Temperaturen von 20 Grad und mehr an, zum Beispiel Feldkirch in Vorarlberg. Schauen wir jetzt noch auf die Landeshauptstädte. Um 17 Grad hat es in Wien, Eisenstadt, St. Pölten, Linz und Salzburg, in Innsbruck sind es 15, in Bregenz und Graz 18 und in Klagenfurt 15 Grad. Auf bis zu 24 Grad steigen die Temperaturen heute noch im Großteil des Landes. Im Westen kann es sogar noch ein bisschen wärmer werden mit bis zu 26 Grad. Die Nacht auf morgen bleibt klar und relativ hell. Es ist nämlich Vollmond und es wird kalt bis morgen in der Früh. Tagsüber scheint dann aber wieder die Sonne und die treibt die Temperaturen wieder nach oben. In der Früh und am Vormittag kann es aber da und dort noch Nebel oder Hochnebel geben. Es wird großteils um eine Spur wärmer als heute. Im Inntal werden es um die 27 Grad am Nachmittag. Auch oben auf den Bergen ist es mild. Selbst in 2000 Meter Höhe gibt es zweistellige Plusgrade. Der Wind wird morgen im Nordosten dann zu spüren sein. So viel zum Wetter von Daniel Stanker.
8: Und jetzt zum Radio Steiermark Verkehrsservice um 12.07 Uhr. Nach wie vor gibt es eine Sperre auf der B54 der Wechselstraße bei Benzendorf nach dem LKW-Unfall. Der Verkehr wird hier örtlich umgeleitet. Und Sie sollten auch nie zu schnell unterwegs sein. Es wird nämlich derzeit in Graz geblitzt. Einmal am Südgürtel Richtung St. Peter und einmal auf der Elisabethstraße auf Höhe Engelgasse. Gute und vor allem sichere Fahrt mit Radio Steiermark.
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8: Wir haben es auch in den Nachrichten gehört. Wenn Sie heute Geburtstag haben, dann sind Sie einer von vielen. Und wenn man danach rechnet, dann ist es einfach so, dass das der Ferieneffekt ist. Ich bin im April geboren, rechne jetzt gar nicht nach. Auf jeden Fall viel Spaß heute, was auch immer Sie unternehmen. Mit Bill Withers zum Beispiel. Lovely Day.

SDS auf Radio Starmarkt, 12.14 Uhr und, meine Damen und Herren, wir haben keine Kosten und Mühen gespart und jetzt für Sie kommt das ganze Orchester, die Wiener Symphoniker mit einer Stimme aus der Steiermark, Conchita, Have I Ever Been in Love.

0: Some Girls, nicht eine Dame wird für sie singen, sondern eine, die ewig jung geblieben ist. Simone, gleich auf Radio Starmarkt. 12.21 Uhr ist es.
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Deinen Shade, 12.27 Uhr. Ja, nächste Woche sind wieder alle Studierenden da. Es starten die Universitäten, aber mit welchem Budget und wird es reichen für alle Beschäftigten? Gleich bei uns im Journalthema in 3 Minuten.

0: jetzt aber noch für Sie, bevor wir in das Journalstudio schalten.
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0: Gerade reingekommen, S36 Murtal-Schnellstraße Richtung St. Michael. Zwischen Judenburg West und Ost ist nach einem Unfall die rechte Fahrspur gesperrt. Bitte fahren Sie vorsichtig. Und jetzt ist es 12.30 Uhr.
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2: Die Team Österreich-Tafel hat heuer in Scheifling im Bezirk Murau ihre 25. Ausgabestelle in der Steiermark eröffnet. Der Bedarf an kostenloser Lebensmittelhilfe steigt. Warum mittlerweile auch immer mehr junge Familien Unterstützung brauchen, was besonders nachgefragt wird und ob die Tafel mit dem steigenden Bedarf noch mithalten kann, darüber berichtet jetzt Daniel Neuhauser.
3: Mit Scheifling ist das Netz der Team Österreich-Tafel in der Steiermark auf 25 Ausgabestellen gewachsen. Dass zusätzliche Angebote wichtiger sind denn je, merkt Steiermark-Koordinator Simon Marwitz.
4: Wir haben sehr viele Pensionisten, die auf unser Angebot angewiesen sind. Aber es werden immer mehr junge Familien, sehr oft alleinerziehende Mütter, alleinerziehende Väter mit den Kindern dazu, die zu uns kommen, die wir vor 5, 10 Jahren eigentlich noch gar nicht so als Kundengruppe gehabt haben.
3: Ein Grund dafür seien die ständig steigenden Kosten. Besonders gefragt sind Reis, Nudeln und Konserven, aber längst nicht nur Lebensmittel.
4: Wir haben in letzter Zeit sehr große Nachfrage an Hygieneartikeln, seien es Kinderwindeln oder Damenhygiene, Duschgele und solche Sachen, die einfach zum täglichen Bedarf schon dazugehören, aber sehr oft einfach nicht mehr gekauft werden.
3: Die Team Österreich-Tafel in Anspruch nehmen kann man ab 16 Jahren. Bei einem Ein-Personen-Haushalt liegt die Einkommensgrenze derzeit bei 1.827 € netto im Monat auf 12 Monate gerechnet. Für die Anmeldung braucht es Meldezettel und Lichtbildausweis.
4: Im Jahr 2025 konnten wir 80.542 Besucher registrieren. Das heißt, 80.000 Mal ist eine Person zu uns zur Ausgabestelle gekommen.
3: Mit der Nachfrage könne man derzeit noch mithalten, heißt es. Durch Kooperationen mit dem Lebensmittelhandel und mit Produzenten sowie durch Großspenden sei die verfügbare Menge sogar gesteigert worden. Mit der 25. Ausgabestelle in Scheifling habe man ein gutes Netz, so Marwitz.
4: Wir haben eigentlich nur ein größeres Loch in dem Bereich Voitsberg-Deutschlandsberg. Dort wäre natürlich noch eine Ausgabestelle wünschenswert.
3: Vorausgesetzt, es finden sich genügend Freiwillige, um diese Ausgabestelle zu betreuen.
2: Die Bundesimmobiliengesellschaft BIC hat die Geschichte ihres Gebäudebestands aufgearbeitet, also wissenschaftlich ausheben lassen, welche Gebäude in der NS-Zeit vom Naziregime für teils schreckliche Funktionen genutzt wurden. Das Ludwig-Boltzmann-Institut hat gemeinsam mit der Universität Graz dieses Projekt übernommen und eine digitale Landkarte erstellt. Mehr als 70 Gebäude österreichweit wurden verzeichnet, auch viele steirische, wie Johann Buntigam berichtet.
5: Fast 20 steirische Einträge finden sich in der digitalen Landkarte mit dem Titel Kontaminiertes Erbe, wie etwa ein Gebäude beim Grazer Paulustor, wie Barbara Stelzel-Marx erklärt. Sie ist Leiterin des Ludwig-Boltzmann-Instituts für Kriegsfolgenforschung und Professorin für Zeitgeschichte an der Universität Graz.
6: In diesem Gebäude befand sich in der NS-Zeit die Polizei und gleich ums Eck Parkring 4 war die steirische Zentrale der Gestapo. Das heißt, das war ein Ort des Schreckens, wo abertausende Menschen festgehalten, gefoltert und in weiterer Folge auch in Konzentrationslager überwiesen worden sind.
5: Gezeigt werden NS-zeitlich belastete Liegenschaften im Besitz der BIC. 7 Gebäude sind es alleine in Graz.
6: Die übrigen sind über die gesamte Steiermark verteilt. Lietzen, Kapfenberg, Ausseerland. Das heißt, es ist ein Geigerzähler der Geschichte. Es geht um das kontaminierte Erbe der Bundesimmobiliengesellschaft. Zum ersten Mal werfen wir hier einen Blick hinter die Fassade und schauen, wo wir von einer Kontamination im historischen Sinn sprechen können.
5: Auf der digitalen Landkarte findet man die entsprechenden Informationen und oft auch historische Fotos. So soll auch vielleicht schon vergessene Geschichte der Gebäude wieder sichtbar gemacht werden, so Stelzel-Marx.
6: Genau, man geht bei diesen Gebäuden vorbei, Menschen leben drinnen, arbeiten drinnen und es ist vielfach nicht bekannt, was hier in der NS-Zeit stattgefunden hat. Und diese Lücke möchten wir zumindest ansatzweise schließen.
2: Sagt Historikerin Barbara Stelzel-Marx. Nächste Woche starten die Universitäten, die unter großem Spardruck stehen, ins Wintersemester. Insgesamt stehen bei den steirischen Unis für den Zeitraum 2028 bis 2030 Kürzungen von 500 Millionen Euro im Raum. Nach einem Treffen der Steirischen Hochschulkonferenz diese Woche mit Wissenschaftsministerin Eva-Maria Holzleitner und hat Direktor der Uni Graz, Peter Riedler, Einsparungen beim Personal angekündigt. 100 Stellen sollen durch natürliche Abgänge eingespart werden. Im Samstagsgespräch mit Uli Enzinger spricht Riedler erstmals über mögliche Kürzungen im Lehrbetrieb.
7: Ja, beim Studium ist es vor allem das Angebot an Lehrveranstaltungen und die Gruppengrößen für Studierenden, die unter Druck kommen werden. Wir versuchen natürlich, unsere Einsparungsmaßnahmen, die sein müssen. Ja, die ganze Republik muss sparen und natürlich auch die Universität, das gehört auch dazu. Wir reden immer nur von der Dimension, die einfach zu groß ist. Ja. Aber wir versuchen natürlich zu vermeiden, dass die Studierenden besonders leiden, aber es wird wohl Gruppengrößen und Angebot in der Breite von Lehrveranstaltungen geben.
8: Das heißt, es wird Wartezeiten längere geben, dass ich zum Beispiel zu einem Seminarplatz komme?
7: Das droht natürlich, aber wir tun unser Bestes, um das zu vermeiden. Deswegen sparen wir primär einmal im ersten Schritt bei Sachmitteln, bei Nachbesetzungen in der zentralen Verwaltung. Das klingt einmal nach gutem Plan, ist es auch hoffentlich. Allerdings die Gefahr ist natürlich, dass die Servicequalität sinkt, dass das Studierende nicht entsprechend schnell ihre Anträge bearbeitet bekommen, dass Verwaltungsthemen insgesamt Zeitverzögerungen mit sich bringen. Wir tun unser Bestes, um das zu vermeiden, aber irgendwo wird man die Einsparungen natürlich spüren.
2: Sagt der Rektor der Uni Graz, Peter Riedler. Das Samstagsgespräch sehen Sie in Steiermark heute ab 19 Uhr in ORF 2. Und die ungekürzte Langfassung gibt es bei uns im Internet unter steiermark.orf.at. Und wir kommen noch zum Wetter. Viel Sonnenschein und oft auch wolkenloser Himmel begleiten durch den Nachmittag bei bis zu 22 Grad. Morgen am Sonntag beginnt es der Tag etwas nebelig oder hochnebelig. Bei schwachem Wind und wieder viel Sonnenschein erreichen die Temperaturen dann tagsüber 18 bis 23 Grad.
0: Und jetzt schauen wir für Sie gleich auf die steirischen Straßen. Was tut sich da auf der S36 der Murtal-Schnellstraße Richtung St. Michael? Zwischen Judenburg West und Ost ist nach einem Unfall weiter in die rechte Fahrspur gesperrt. Bitte fahren Sie vorsichtig. Und B54 Wechselstraße bei Benzendorf gibt es weiterhin eine Sperre nach einem LKW-Unfall. Der Verkehr kann hier örtlich umgeleitet werden. Und wenn Sie von weiteren Verkehrsinformationen, Verkehrsbehinderungen wissen, rufen Sie doch einfach gratis an in der Radio Steiermark Verkehrsredaktion. Mein Name ist Bettina Zeyerz und ich wünsche Ihnen ein schönes Wochenende. Das werden wir jetzt gleich mit Gregor Meile starten und mit viel, viel Glück für Sie.

Amy Winehouse auf Radio Steiermark. Haben Sie auch so Musikerfreunde, die derzeit sagen, du, ich bin voll im Stress, ich bin fast jedes Wochenende bei irgendeinem Oktoberfest auf der Bühne. Ja, ja, jetzt heißt es wirklich Hochsaison bei den Oktoberfesten von Schladming bis Hartberg. Wie schaffen das eigentlich die ganzen Musiker? Mit viel Spaß wahrscheinlich bei den Auftritten. Wir fragen gleich einmal bei den Lausern nach. Und das Lied jetzt, das könnte auch bei einem Oktoberfest gespielt werden, aber wahrscheinlich eher so als Aussichtsmeister-Song. Frank Sinatra, New York, New York.

0: Auch in New York werden die Oktoberfeste gefeiert. Von den Trompeten jetzt zum Dudelsack, mit dem stehen nämlich die Lauser auf der Bühne. Und in diesen Wochen sind auch sie praktisch nonstop auf irgendwelchen Oktoberfest unterwegs. Andreas Hinker von den Lausern, auch bei euch, da stehen viele Termine derzeit im Konzertkalender.
1: Wir sind über 20 Mal auf verschiedenen Oktoberfesten in ganz Österreich unterwegs. In Wien, wo wir in 18 Tagen insgesamt 9 Mal auf der Bühne stehen. Das Schöne ist, man stellt sich auf die Leute ein und beim Oktoberfest spielen fast 80% das gleiche Repertoire. Wir versuchen das natürlich mit unseren Instrumenten, mit dem Dudelsack, mit der Geige ein bisschen anders zu interpretieren. Einfach, dass es einfach eine Gaudi ist und die Leute sind von Anfang an gut drauf.
0: Ja, und damit die Leute gut drauf sind, gehört natürlich auch die richtige Musik dazu. Jetzt gleich einmal eine Kostprobe von den Lausern mit Rückenwind.

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1: Am Mikrofon ist Rosanna Hazara. Die Justiz protestiert. Von 12. bis 16. Oktober wird eine Aktionswoche für den Rechtsstaat ausgerufen. In dieser Woche werden zum Beispiel keine Verhandlungen durchgeführt. So wie die Richter und Staatsanwälte derzeit personell aufgestellt sind, könne der Rechtsstaat auf Dauer nicht mehr funktionieren, heißt es. Veronika Mauler berichtet.
2: In Österreich fehlen allein an den Bezirks- und Landesgerichten 225 Planstellen, sagt Gernot Kandut, der Präsident der Richtervereinigung.
3: Das wäre so, wie wenn in Österreich 5.500 Polizisten fehlen würden oder noch drastischer über 25.000 Lehrer.
2: Statt mehr Planstellen zu schaffen, habe die Regierung Gesetze beschlossen, die mehr Arbeit schaffen. Dazu kämen hunderte seitenlange KI-generierte Schriftsätze. Die Kolleginnen und Kollegen seien im Schnitt zu 120% ausgelastet.
3: Das heißt, sie arbeiten am Wochenende, nehmen keinen Urlaub mehr und sind selbst im Krankenstand, oft noch am Computer. Und irgendwann einmal ist dieser Akku leer und das System funktioniert nicht mehr.
2: Justizministerin Anna Sporrer von der SPÖ hat zuletzt zwar mit Verständnis auf die Anliegen reagiert, aber auf die schwierige finanzielle Lage verwiesen.
1: China und die USA haben sich darauf geeinigt, gegenseitige Zölle in der Höhe von 30 Milliarden Dollar aufzuheben. Das teilt Peking nach dem dreitägigen Gipfel mit China-Staatschef Xi und dem US-Präsidenten Trump in Washington mit. Als nächstes soll ein umfassenderes Handelsabkommen ausgearbeitet werden. Regierungsparteien in ganz Europa verlieren an Unterstützung. In Großbritannien hat sich dieser Trend jetzt umgedreht. Nach dem Austausch des Premierministers im Sommer hat die regierende Labour-Partei unter Andy Burnham deutlich zugelegt und liegt wieder klar auf Platz 1. Dass Burnham dabei massiv auf Social Media setzt, hilft. Aus London, Jörg Winter.
4: This looks good. Ob im Pub als Snacktester, als Möbelpacker oder mit einer Influencerin billige Bustickets promotend, Burnham kommuniziert über soziale Medien gekonnt. Seine Clips sehen Millionen, der Vibe stets positiv. Dass er jüngst meint, man sollte das Bierverbot auf den Tribünen englischer Fußballstadien wieder aufheben, kommt auch an. Anstatt ständig zu polarisieren, versucht Burnham einfach populär und sympathisch rüberzukommen, sagt Kommunikationsexperte James Lyons. Ein Kontrast zum Rechtspopulisten Nigel Farage, selbst sozialer Medienprofi, aber mit stets negativer Botschaft, die spaltet. Seine Partei ist im Sinkflug, Labour unter Burnham, in der Wählergunst wieder Nummer 1. Dass Burnham bisher mehr redet als handelt, sorgt aber mittlerweile auch für Kritik. Die trübe Wirtschaftslage erfordert Antworten. Burnham muss liefern, viel Zeit bleibt nicht. Das Wahlvolk ist ungeduldig.
1: Auf Sizilien rumort der Ätna wieder. Der Flughafen Catania bleibt vorerst geschlossen. Bis mindestens 16 Uhr heute gibt es keine Starts und Landungen. Der Vulkan hat eine 4 Kilometer hohe Aschewolke ausgestoßen. Das waren die Nachrichten mit Rosanna Azara. Das Wetter.
5: Sonnig geht es am Nachmittag fast überall weiter. Ein paar Wolken sind in Tirol und in Salzburg am Himmel. Teilweise wird es warm. Über 23 Grad hat es zum Beispiel in Bludenz und um 25 werden es heute noch im Westen. Ganz im Osten liegen die Höchstwerte eher bei 22 Grad. Morgen am Sonntag wird das Wetter ähnlich wie heute. An der Alpen-Nordseite von Vorarlberg bis ins Mostviertel sogar noch etwas wärmer. Zwischen 18 und 24 Grad liegen die Temperaturen dann am Nachmittag. Bis zu 27 Grad werden es im Inntal. So viel zum Wetter von Daniel Stanker.
6: Und dann schauen wir gleich einmal für Sie auf die steirischen Straßen. Hier ist das Radio Steiermark Verkehrsservice um 13.04 Uhr. Und da ist einiges jetzt aus dem Weg geräumt worden. S36, Murtal-Schnellstraße Richtung St. Michael. Die Unfallstelle zwischen Judenburg West und Ost ist es geräumt. Es sind wieder alle Fahrspuren frei. B54, Wechselstraße. Hier ist bei Benzendorf auch wieder die Straße frei. Die Arbeiten nach dem Unfall sind beendet. Gute und vor allem sichere Fahrt durchs Wochenende mit Radio Steiermark.
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6: Mal ein bisschen raten in Sachen Geschichte. Ab wann stellten die Habsburger die Kaiser von Österreich? War es A. 127 oder 1740 oder 1804? Ich sag's noch nicht. Mitraten ist heute Abend nämlich möglich Universum, die Show. Miriam Weichselbraun prüft unter anderem den Komiker Michael Mittermeier aus. Ich prüfe es jetzt nicht aus. Sie können sich zurücklehnen, tun, was Sie gerade angefangen haben. Und Musik dazu gibt's von den Sehern von Harpo und von Cheap Trick.

0: ab und zu von den Serien um 13.15 Uhr. Sind Sie auch so ein Universum-Fan und eignen Sie sich Ihr Wissen auch über andere Länder oder exotische Tiere gerne via Fernsehen an? Heute heißt es auch Mitraten mit Miriam Weichselbraun ab 20.15 Uhr in ORF 2. Da zeigt der ORF eine neue Ausgabe von Universum, die Show. Dabei treten bekannte Persönlichkeiten gemeinsam mit eingefleischten Universum-Fans an, um Rätsel aus unterschiedlichen Universum-Sendungen zu lösen. Schließlich geht es auch um eine tolle Reise. Isabella Drexler berichtet.
1: Ja, Michael Mittermeier, Hilde Dahlig und Fritz Strobel bilden heute Abend jeweils ein Team mit ihren selbst auserkorenen Universum-Fans und beantworten in 4 Themenrunden Fragen zu Natur und Geschichte.
2: Und dann gibt's einfach einen Punktestand. Und nach diesen 4 Kategorien müssen wir uns leider von einem Team verabschieden und die beiden anderen Teams spielen im großen Finale um die jeweilige Traumreise.
1: Die Aufgaben reichen von Multiple-Choice-Fragen bis hin zu schnellen Buzzer-Runden. Sieger ist, wer am Ende die meisten Punkte gesammelt hat, hat sich auch Michael Mittermeier bei seiner Partnerinnenwahl gedacht.
3: Naja, sie haben sich ja beworben quasi und mit so einem Video. Die hat so gewirkt, ich glaube, die weiß was. Also die, wenn die Commitment... Ja, Entschuldigung, die nehme ich doch nicht, wenn man denkt, die hat keine Ahnung, oder?
2: Ja. Na, die weiß auch wirklich was. Biologie abgeschlossen, gell? Und jetzt Veterinärmedizin.
3: Ja, also. Hallo.
1: Und für die große Traumreise, da strengen sich natürlich alle besonders an. Es wird sogar gesungen.
2: Fritz, sag einmal, in die Berg bin ich gern. Du bist ja auch großartiger Musiker. Magst du uns den Song mal ansingen?
4: In die Berg bin ich gern.

0: plaît.
1: Bitte nochmal.
2: Er ist nach wie vor stimmfest.
3: Also da wird nicht nur gesungen, da wird auch vielen Weißen weitergegeben. Und weil ich Ihnen vorher diese Frage gestellt habe, ab wann stellten die Habsburger die Kaiser von Österreich? Es war tatsächlich 1804, da hat nämlich Kaiser Franz I. von Österreich, damals noch Franz II. Als römisch-deutscher Kaiser, hat das Kaisertum Österreich gegründet. Natürlich hat es auch Rudolf I. gegeben, der war aber ab 1273 der erste römisch-deutsche König aus dem Haus Habsburg. Also, jetzt wissen Sie auch das. Ich hoffe, Sie raten heute am Abend trotzdem ganz, ganz toll mit.
4: Donnerwetter, ja, woher wissen Sie das?
3: Einfach nachschauen und dem Chef glauben. Dazwischen noch auch zuhört.

guter alter Hodern auf Italienisch auf Radio Steiermark aus dem Jahr 1971, I Novi Angeli. Und jetzt gibt's Neues auf Radio Steiermark, Caroni mit Orkan.

Sehr gefühlvoller Gitarrensound aus dem Ostviertel. Aber jetzt brauchen wir Unterstützung, oder? David Hasselhoff singt für uns Crazy for You. Wer auch immer es braucht an diesem Nachmittag zur Motivation.

0: 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Jetzt ist es 13.30 Uhr.
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2: Die Team Österreich-Tafel hat seit heuer auch einen Standort in Scheifling im Bezirk Murau. Damit gibt es steiermarkweit jetzt 25 Ausgabestellen. Die Nachfrage nach kostenlosen Lebensmitteln und Hygieneartikeln steige ungebrochen, heißt es. Das Angebot nutzen vor allem Pensionisten, aber immer häufiger auch Jungfamilien oder Alleinerziehende. Im Vorjahr registrierte die Team Österreich-Tafel mehr als 80.000 Besuche. Die Bundesimmobiliengesellschaft BIK hat ausheben lassen, welche ihrer Gebäude das Nazi-Regime einst für seine Zwecke genutzt hat. Es wurde eine digitale Landkarte erstellt. Demnach sind 70 Gebäude bundesweit und 20 in der Steiermark entsprechend belastet. Dazu gehören etwa Gebäude in Liezen, Kapfenberg oder im Ausseerland, vor allem aber auch in Graz. Rund um das Paulustor wurden in der NS-Zeit etwa Menschen festgehalten und gefoltert. Der Brand auf dem Dach einer Industriehalle in Karlsdorf bei Graz hat gestern mehr als 70 Feuerwehrkräfte gefordert. Die Rauchsäule war weithin sichtbar. Betroffen war eine Photovoltaikanlage. Das Gebäude musste evakuiert werden. Die Belegschaft blieb unverletzt. Die Photovoltaikanlage selbst wurde stark beschädigt. Ob sie auch der Brandauslöser war, wird noch ermittelt. Und wir kommen noch zum Wetter. Mit viel Sonnenschein und bis zu 22 Grad geht es durch den Nachmittag. Morgen am Sonntag gibt es zunächst Nebel oder Hochnebel, dann stellt sich wieder die Sonne ein. Höchstwerte morgen 18 bis 23 Grad.
0: Auch das perfekte Wetter, vielleicht noch mit dem Cabrio unterwegs zu sein oder mit dem Motorrad, aber bitte vorsichtig fahren. Ich kann nur sagen, vom Radio Steiermark Verkehrsservice, es gibt keine Behinderungen. Sie kommen ohne irgendwelche Verzögerungen voran. Gute und sichere Fahrt. Am Mikrofon für Sie, Bettina Zayatz.
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0: Ja, und da hätten wir Cher anzubieten. Falco mit dem Kommissar. Und jetzt die Rolling Stones, Start Me Up. Ich hoffe, das ist der Mix, den Sie gerade jetzt brauchen.

0: Legendär. Aus dem Jahr 1982, Falco.
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0: Und jetzt gibt's auch einen Klassiker von einer Lady. Share, Love and Understanding. Und dann schauen wir mal, wie der steirischen Musikern auf dem Oktoberfest in München ergangen ist. Und ob sie unser Oktoberfest in der Steiermark lieber haben.

0: Und jetzt sage ich ein Wort, einen Satz, den Sie hoffentlich noch hören können. Oh, zapft ist! Die traditionellen Bierenstiche, die finden derzeit nicht nur in München statt, sondern auch bei uns, Land auf, Land ab. Und das Bier ist eine Sache, weil mittlerweile steht die Musik, die Band auch schon im Mittelpunkt. Da haben viele Gruppen Oktoberfest-Stress. Viele träumen auch davon, einmal bei der weltberühmten Wiesn in Bayern dabei zu sein. Da waren übrigens die Draufgänger schon einmal live dabei. Und da hatte einer, wie soll man sagen, Heimweh. Wie war das denn für Draufgänger Albert Lampl?
1: Wir waren ja ein einziges Mal erst auf der originalen Wiesn. Das war, wie wir Cordula Grün promoted haben damals. Und ich muss ehrlich sagen, mir hat es da gar nicht so gut gefallen. Also mir kommt vor, den Leuten ist es egal, wer auf der Bühne steht. Es ist nur wichtig, dass die richtigen Songs gespielt werden, ja, und dass die Stimmung da ist. Also jetzt bei den Oktoberfest in der Steiermark hätte ich noch kein einziges Mal von einem Veranstalter gehört. Burschen, macht in der Stunde viermal ein Prosit der Gemütlichkeit, damit der Getränkeumsatz höher ist. Vor allem in der Steiermark gibt es Oktoberfeste. Ich finde ihn einfach 10-mal besser als das originale Oktoberfest. Der Act, der wird das so richtig wertgeschätzt. Und die Stimmung ist so gut, dass sie die Steiermark überhaupt nicht verstecken muss hinter München oder anderen großen Städten.
0: Und das Moss ist auch ein bisschen billiger bei uns. Ehrliche Worte von Albert Lampl. Sie haben es gehört, die Stimmung auf den steirischen Oktoberfesten, die ist für ihn großartiger. Und natürlich auch der nächste Song von den Draufgängern. Wir spielen Marie. 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

Der große Durchbruchssong von Alle Achtung im fast im Jahr 2020 wird natürlich heuer auch auf vielen, vielen Oktoberfesten gespielt.

Louis Armstrong auf Radio Starmark. Jetzt gibt's wieder Edmund, den Sie auch gerne hören im Programm von Radio Starmark, mit dem Titel Menschen. Neu auf Radio Starmark.

Ja, da ist der Mittagsschlaf dann gleich zu Ende, wenn Edmund rockt. Aber in der nächsten Stunde, kann ich Ihnen versprechen, geht's weiter. Mit ABBA. Michael Russ ist dabei.

0: Kopfkino. Und Laura Bräunigen singt auch für uns. Self-Control. Ich hoffe, wir hören uns wieder nach den Nachrichten.
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2: Mit Rosanna Zara am Mikrofon. Nach dem Kopftuchverbot für unter 14-Jährige will Integrationsministerin Claudia Bauer von der ÖVP nun weitere Verschärfungen an den Schulen. Mit Blick auf den muslimischen Religionsunterricht will sie eine staatliche Fachaufsicht dafür. Bauer sagt:
3: Wir sind hier auf einem Auge blind, was den Schulunterricht betrifft. Nämlich gerade was den konfessionellen Religionsunterricht betrifft. Hier haben wir keine Handhabe, keine staatliche Aufsicht auch darüber, welche Personen unterrichten dürfen in unseren Schulen, auch welche Inhalte in den Lehrbüchern vermittelt werden und auch im Unterricht vermittelt werden. Und deswegen haben wir uns auch im Regierungsprogramm darauf verständigt, dass wir die Fachaufsicht für den konfessionellen Religionsunterricht brauchen. Eine Fachaufsicht, eine unabhängige von staatlicher Seite, damit wir eben hier auch sicherstellen können, dass im Grundsatz mit unserer Rechtsstaatlichkeit, mit der Demokratie, mit den Menschenrechten hier unterrichtet wird. Wir berichten Eltern, dass sie ihre Kinder vom Religionsunterricht abmelden, nicht weil sie ohne Bekenntnis wären, sondern weil sie Angst vor Indoktrinierung haben.
2: So Integrationsministerin Bauer im ORF-Radio-Interview mit Katja Arthofer. Andreas Babler denkt nicht an einen Rücktritt. Er sei erst vor 6 Monaten am Parteitag als SPÖ-Chef wiedergewählt worden und habe jetzt einen klaren Auftrag, sagt Babler. Gestern hat Medienmanager Gerhard Zeiler ja überraschend angekündigt, die SPÖ übernehmen zu wollen, weil er die richtige Person sei, die Partei wieder erfolgreicher zu machen. Babler sagt heute, sollte Zeiler für den Posten als SPÖ-Chef kandidieren wollen, gäbe es in der Partei klare Regeln dafür. Die Zahl der Keuchhustenfälle in Österreich ist nach dem massiven Anstieg 2024 wieder deutlich zurückgegangen. Darauf reagiert jetzt auch das Gesundheitsministerium. Eine Auffrischung der Keuchhustenimpfung reicht jetzt wieder alle 10 Jahre. Silvia Mieses.
4: Mit über 15.000 Keuchhustenfällen war 2024 ein absolutes Ausreißerjahr. Das Gesundheitsministerium hat daher damals empfohlen, die Impfung gegen Keuchhusten bereits alle 5 Jahre aufzufrischen. Jetzt hat sich die Lage aber wieder gebessert. Im Vorjahr hat es nur mehr rund 1.900 Fälle gegeben, etwa so viele wie vor der Corona-Pandemie. Jetzt reiche eine Auffrischung wieder alle 10 Jahre, heißt es. Ausgenommen sind alle Personen über 60. Für sie gilt weiter eine empfohlene Auffrischung alle 5 Jahre. Gleichzeitig rät das Gesundheitsministerium, die Covid-Impfung noch in dieser Saison aufzufrischen, um gut auf eine erwartete frühere Welle vorbereitet zu sein. Besonders empfohlen wird die Impfung Risikogruppen und Gesundheitspersonal.
2: Nach der schweren Explosion in Athen nahe der Akropolis gestern sind jetzt insgesamt 6 Todesopfern aus den Trümmern geborgen worden. Vermisst wird niemand mehr. Die Opfer müssen noch identifiziert werden. Es soll sich aber um ein älteres Ehepaar und Touristen aus den USA handeln. Das waren die Nachrichten mit Rosanna Zara. Das Wetter.
5: Sonnig und zum Teil warm geht es durch den Nachmittag. Die Temperaturen liegen gerade zwischen 15 Grad in Mittersill und 25 Grad in Bludenz. Nach Sonnenuntergang wird es dann rasch kühler und in manchen Tälern und Becken bilden sich Nebel und Hochnebel. Somit bringt der morgige Sonntag recht ähnliches Wetter wie heute, also in Summe überall viel Sonne und am Nachmittag vor allem im Westen spätsommerliche Temperaturen mit bis zu 27 Grad im Inntal. Auch im Nordosten hat es tagsüber mehr als 20 Grad, aber mit dem Wind bleibt es hier dann teilweise frisch. So viel zum Wetter von Daniel Stanker.
0: Und jetzt schnell und zuverlässig zum Radio Steiermark Verkehrsservice. Wir haben alle Kameras im Blickfeld und wissen auch, was los ist. Aber ich kann Ihnen nur sagen, jetzt da ist es ruhig auf den Straßen. Gute und sichere Fahrt. Aber wenn Sie von Verkehrsbehinderungen wissen, rufen Sie einfach gratis an in der Radio Steiermark Verkehrsredaktion unter Stern 300. Und wir sagen es allen gerne weiter.
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0: Am Mikrofon für Sie Bettina Zeyerz. Und irgendwie fühlt sich's an wie Spätsommer. Dabei sind die Septembertage gezählt. Der Oktober beginnt. Aber ich würde sagen, wir genießen das einfach. Vielleicht schon mal Kastanienbraten gehen oder einen Sturm trinken. Und vor allem, bitteschön, wenn man sich ein neues Dirndl gekauft hat oder Lederhose, die gehört doch ausgeführt, oder? Das geht auch gut mit der Musik von Radio Steiermark, wenn Sie im Auto unterwegs sind. Ganz laut aufdrehen. Jetzt gibt's gleich ABBA. 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

0: Samstag machen, egal, 14.16 Uhr, ja, da sind viele zu Hause und entspannen, aber da wird auch viel, viel wirklich geschöpft.
1: Die World Skills Berufsweltmeisterschaften.
0: Ja, da fiebern wir richtig mit bei unseren Profis in Asien. 4 Tage lang ist in Shanghai in China um die Wette gearbeitet worden bei den Berufsweltmeisterschaften. Wer in den einzelnen Berufen von Grafik und Design über Modetechnologie oder im Verkauf gewonnen hat, das wird erst bekannt gegeben. Die Jury berät noch. In Feierlaune waren die mitgereisten steirischen Fans aber schon jetzt. Und unser Radio Starmark-Reporter Stefan Holzmeister, der war mittendrin, auch als der beste österreichische Nachwuchsgrafiker mal Bürki mit seiner Aufgabe fix und fertig war.
2: Paul, wie geht's?
3: Gut, ich bin so froh, dass es vorbei ist, wirklich. Aber es war so cool. Es ist wunderschön. Ich war schon ein bisschen früher fertig heute. Und deshalb habe ich geschaut, dass wir das Publikum nicht anschauen und einfach sitzen. Ja.
2: Was steht jetzt an bei dir?
3: Mit der Familie Zeit verbringen und ja, feiern.
2: Heute Stimmung! Und jetzt geht's da richtig zur Sache bei Julia Kaufmann bei der Modetechnologie. Die letzten Sekunden. 3, 2, 1.
4: Ich bin einfach überwältigt. Ein halbes Jahr haben wir hingefiebert auf den Wettbewerb. 4 Tage war jetzt Wettbewerb und jetzt ist endlich vorbei.
2: Wie waren die letzten Minuten jetzt?
4: Eine Erleichterung, dass auch wieder vorbei ist und dass ich es geschafft habe. Und ich bin voll zufrieden mit dem, was ich gemacht habe und einfach super.
5: Und eine weiß schon ganz genau, was als nächstes kommt, und zwar die Verkäuferin Anna Tritscher aus Schladming. Was steht das nächstes an?
6: Der Hormaschnitzel.
5: Und jetzt steht da Jürgen Kraft an meiner Seite. Jürgen, du bist der Chef von Skills Austria, kann man eigentlich so sagen, du koordinierst da alles. Kann man schon sagen, wer gewinnen wird?
7: Nein, überhaupt nicht. Kann man gar nicht sagen. Ergebnisse, wie immer, bei der Siegerehrung.
5: Also ein bisschen Geduld noch, Daumen drücken für Österreich aus Shanghai für Radio Steiermark. Stefan Holzmeister.
0: Das machen wir. Und wer was gerissen hat, wer die Goldmedaille mit nach Hause bringt, das werden wir natürlich sagen. Jetzt gibt's auch Musik aus Österreich. Ein Stern, der deinen Namen trägt. Und die Schnitzel müssen wir uns halt dazu vorstellen in Shanghai.

DJ Ötzi und Nick P. im Duett. Und jetzt eine Band, mit der wir alle was verbinden. 50 Jahre feiern sie dieser Tage. Es gibt einen neuen Song von ihnen, Silenzio. Aber jetzt auf Radio Starmark etwas, was schon Klasse hat. 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
4: 14.26 Uhr ist es. Vielleicht werfen Sie noch den Grill an. Brüder fürs Leben, machen wir ein Lagerfeuer.
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0: Moment.
1: Das Wetter würde heute passen für ein Lagerfeuer. Jetzt ist es 14.30 Uhr.
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3: Die Standesvertretungen der Richterinnen und Richter und Staatsanwältinnen und Staatsanwälte rufen Mitte Oktober zum Protest auf. Von 12. bis 16. Oktober werden keine Verhandlungen durchgeführt, keine Entscheidungen ausgefertigt und keine Amtstagstermine vergeben. Damit will man auf den Personalmangel in der Justiz aufmerksam machen. Bereits seit Monaten gibt es Rufe aus der Justiz nach mehr Personal, mehr Planstellen sind aber auch im Doppelbudget 2026/27 nicht enthalten. Ein neues Dienstzeitmodell der Polizei wird derzeit auch im Bezirk Leibnitz getestet. Landeshauptmann Stellvertreterin Manuela Kohm, ÖVP und ÖAAB-Landeshauptmann Günter Ruprecht besprachen die Erfahrungen mit den Polizisten im Bezirk. Kohm betont, dass gute Arbeitsbedingungen und Sicherheit Hand in Hand gehen. Die Evaluierung der Testphase soll die Stimmen der Polizisten mit einbeziehen. Rund 80 Skigebiete mit 190 Liften gibt es derzeit in der Steiermark. Nicht alle starten allerdings in die kommende Saison. Das Gaberl etwa sperrt heuer nicht mehr auf. Noch verhandelt wird über den Betrieb des Schlepplifts auf der Aflenzer Bürgeralm. Dort, wo geöffnet wird, heißt es heuer jedenfalls teils tief in die Tasche greifen. Die Preise wurden erhöht. Für die Vierberge-Skischaukel rund um Schladming kostet der Tagesskipass heuer erstmals mehr als 80 Euro. Wir kommen noch zum Wetter. Mit viel Sonnenschein und bis zu 22 Grad geht es durch den Nachmittag. Morgen am Sonntag gibt es zunächst Nebel oder auch Hochnebel. Dann aber stellt sich wieder die Sonne ein. Höchstwerte morgen 18 bis 23 Grad.
1: Und dann schauen wir für Sie gleich auf die steirischen Straßen. Da baut sich ein Stau auf der S6, der Semmering-Schnellstraße Richtung Wien. Im Baustellenbereich zwischen Glocknitz und Neunkirchen ist ein Unfall passiert. Derzeit schon 3 Kilometer Stau und der baut sich aber rasch auf am Samstagnachmittag. Wenn Sie von weiteren Verkehrsinformationen von Verkehrsbehinderungen wissen, rufen Sie einfach gratis an in der Radio Steiermark Verkehrsredaktion unter Stern 300 und wir sagen es gerne weiter. Gute und vor allem sichere Fahrt.
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Boris Bukowski auf Radio Steiermark. Jetzt gibt's James Cotterell, Unbreakable, und dann schauen wir wieder mal, wie die heimischen Musiker unterwegs sind und vor allem, wo sie überall auftreten bei Oktoberfesten. Kaum zu glauben, wo es die überall gibt.

0: werden sich auch viele Freundschaften geknüpft in München. Bis 4. Oktober läuft noch das Oktoberfest in München, wo 70 Nationen gemeinsam feiern. Ein Brose der Gemütlichkeit, so ist es zumindest bei mir. Wenn man irgendwie dran denkt, dann muss man einfach da zwar Moss heben und ein bisschen lustig sein. Aber wenn die Stimmung passt, wird ja nicht zu allem getanzt. Und die steirischen Musikbands, die sind gerne gesehen bei Oktoberfesten, auch in Dubai zum Beispiel oder auch bei in den Niederlanden. Die Südsteirer, die denken eigentlich das ganze Jahr über nach, wenn sie komponieren, was das so ein richtiger Kracher werden könnte, wenn die Leute in Tracht feiern wollen. Julian Giegler von den Südsteirern.
1: Wir haben eigentlich einige Songs schon immer so ein bisschen gezielter für Oktoberfest-Stimmung geschrieben. Natürlich denkt man ein bisschen so, was sind also Wiesenklassiker, die halt dann nicht fehlen dürfen, vor allem wenn man in Deutschland oder so ist. Aber natürlich merkt man schon ein bisschen Unterschiede zu deutschen Oktoberfesten, zu denen, die es ja eben bei uns sind. Wir sind auch heuer zum ersten Mal in Holland. Da sind wir schon sehr gespannt, wie dort der Oktoberfest ist. Das wird sicher ein ganz neues Highlight für uns. Wir waren schon mal beim Oktoberfest in Dubai und da muss ich sagen, da ist der Unterschied zu den heimischen Oktoberfesten doch sehr groß, weil das war am Strand in Dubai in einem gläsernen Zelt. Draußen hat es über 40 Grad gehabt, im Zelt, glaube ich, klimatisiert 20 Grad. Also da war alles anders, auch die Preise.
0: Unglaublich eigentlich, dass da die Herausforderung gegeben ist, dass man einheizt im Wüstenstaat und da singt man dann nicht nur auf Steirisch, da backen die Südsteirer auch ihre Fremdsprachenkenntnisse aus.

die Südstarrer machen Lust auf alle Oktoberfeste im Land oder auch in Holland. Wie wir gehört haben, sind sie unterwegs. Und wenn sie jetzt gerade einen Kaffeehäferl in der Hand haben und irgendwie Stress haben, dann stoßen sie einfach mit dem Kaffeehäferl mit der Kollegin oder mit dem Kollegen an. Es ist 14.48 Uhr.

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1: Um 14.51 Uhr und da schauen wir noch einmal auf die S6, die Semmeringschnellstraße. In beiden Richtungen gibt es jetzt eine Sperre im Baustellenbereich zwischen Glocknitz und Neunkirchen nach einem Unfall. Es gibt bereits 3 Kilometer Stau und jetzt heißt es bitte ausweichen bei Glocknitz und Neunkirchen über die B17. Und das war's jetzt für mich. Ich habe Sie durch den Vormittag und durch die Mittagsstunden begleiten dürfen. Jetzt kommt hier Doreen Steidl. Ich hoffe, Sie haben einen schönen Tag gehabt, auch wenn Sie arbeiten haben müssen, dass Sie ein bisschen was genossen haben. Ja, und wenn Sie wollen, können wir morgen wieder gemeinsam aufstehen. Ich bin für Sie da, am Mikrofon für Sie, Bettina Zeierts.

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1: Mit Rosanna Zara am Mikrofon. In Österreich warten derzeit hunderte Menschen auf eine Organspende, die ihr Leben retten soll. Dabei wäre rein rechtlich jeder und jede im Fall seines Todes ein Spender oder eine Spenderin. Außer er oder sie legt zu Lebzeiten dagegen Widerspruch ein. Susanne Berger berichtet.
2: Es gibt nicht genug Spender, sagt der Leiter der Abteilung für Transplantation am AKH in Wien, Robert Oellinger.
3: Es ist nach wie vor so, dass Patienten und Patientinnen auf der Warteliste für eine Lebertransplantation versterben und dass die Wartezeit auf eine Niere im Durchschnitt im Moment so bei 4 bis 5 Jahren liegt.
2: Mit ein Grund ist, dass immer öfter Angehörige von Sterbenden die Zustimmung zur Organentnahme verweigern, oft aus religiösen Gründen oder aus Angst, sagt Oellinger.
3: Ich glaube, dass es gut wäre, am besten heute innerhalb der Familie dieses Thema Organspende zu besprechen und für sich selbst festzulegen, ob man denn gewillt wäre, im Fall eines Todes die Organe zu spenden.
2: Und damit Leben zu retten.
1: Im Zusammenhang mit dem millionenfachen Rückruf, der gestern bekannt wurde, müssen VW-Fahrerinnen und Fahrer wohl 2-mal in die Werkstatt. Die Schraube bei der Lenkung, die ausgetauscht werden muss, ist nämlich nicht in ausreichender Menge vorhanden. Laut Medienberichten soll daher zunächst eine andere Schraube verwendet werden, bis es Nachschub gibt. Von dem Rückruf sind auch in Österreich zehntausende Fahrzeuge betroffen. Weltweit sind es mehr als 2 Millionen. Bei einer Explosion im Nordwesten Pakistans sind 11 Menschen getötet worden, rund 30 wurden verletzt. Zu dem Anschlag in der Region Dera Ismail Khan hat sich die pakistanische Taliban bekannt. In der Region hat es in diesem Monat schon mehrere Angriffe gegeben. Im Pazifik sind derzeit gleich 3 Wirbelstürme unterwegs. Mexiko beobachtet Hurricane Polo, Hawaii Nolo. Beide könnten die Regionen bedrohen. Der Hurricane Odalis zieht dagegen weiter von den Küsten entfernt über das Meer. Heuer haben sich im Pazifik bereits 9 Hurrikane gebildet, im Atlantik bisher keiner. Zum Sport. Mercedes-Pilot George Russell gewinnt einen turbulenten Formel-1 Grand Prix in Baku. Gerhard Prohaska berichtet.
4: Ja, nach vielen Unfällen und 2 Safety-Car-Phasen rettet George Russell seinen 8. Karrieresieg ins Ziel, aber nur hauchdünn 1/10 Sekunde vor Max Verstappen. Mit zur Siegerehrung geht Isaac Hutch als 3., 4. Leclerc im Ferrari und immerhin 5. Kimi Antonelli von 16 auf 5. Das kann sich sehen lassen, aber heute gehört George Russell das Spotlight.
5: Yeah, I mean, it was amazing to be back on the top step of the podium. Yeah, that would have been a real shame, but all in all incredible weekend.
4: Der Blick auf den WM-Stand ist für George Russell trotzdem ernüchternd. Antonelli bleibt 66 Punkte vor seinem Teamkollegen.
1: Das waren die Nachrichten mit Rosanna Zara. Und damit noch zum Wetter.
6: Mit viel Sonnenschein geht es jetzt weiter am Nachmittag. Im Großteil des Landes ist der Himmel wolkenlos. Teilweise ist es warm, zum Beispiel in Bludenz mit knapp 25 Grad. Morgen am Sonntag wird es sogar noch wärmer im Westen. Im Inntal hat es dann am Nachmittag bis zu 27 Grad. In der Osthälfte werden es meist 18 bis 24 Grad und in und rund um Niederösterreich wird es windig. Meist bleibt der Wind aber schwach. Gute Bedingungen für Bergtouren also. Selbst in 2000 Meter Höhe ist es mild mit 10 bis 17 Grad zur Mittagszeit. So viel zum Wetter von Daniel Stanker.
7: 15 Uhr und 3 Minuten Radio Steiermark. Verkehrsservice in der Steiermark. Kommen Sie gut voran. Ich wünsche Ihnen eine gute Fahrt.
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7: Und herausragender Musik. Hier sind Police, hier sind die 80er. Every Breath You Take. Am Mikro Dorian Steidl wünsche einen traumhaften, sonnigen Samstagnachmittag.

0: Simon & Garfunkel hier auf Radio Steiermark. Das digitale Gehirn, so heißt das neu erschienene Buch von Christian Enzinger. Er ist Vorstand der Grazer Uniklinik für Neurologie. Was macht die KI mit unserem Gehirn? Wovor und warum sollten vor allem die Gehirne unserer Kinder und Jugendlichen geschützt werden? Warum aber Verbote wenig nützen und warum wir öfters an die Freiheitsstatue denken sollten? All das sind Fragen, die Christian Enzinger versucht zu beantworten. Und zwar morgen Vormittag hier bei uns auf Radio Steiermark in der Reihe Gesprächsstoff mit Alina Samonikarner. Und davor, also einen Tag vor der Ausstrahlung dieses Gesprächsstoffs, hat unsere Kollegin, den Christian Enzinger, gebeten, kurz in einem Steckbrief Rede und Antwort zu stehen.
1: Ich bin
2: neugierig, menschenfreundlich und einer, der sich immer weiterentwickeln will.
1: Glück bedeutet für mich
2: Familie, Reisen und Kultur.
1: Mein Lebensmotto?
2: Niemals aufgeben.
1: Das möchte ich an mir ändern.
2: Zwanghaftigkeit.
1: Geweint habe ich zuletzt.
2: Ich weine immer bei Actionfilmen, wenn der Held dann die Welt rettet. Bruce Willis-Filme beispielsweise, paradoxerweise, die triggern etwas in mir.
1: Das entspannt mich.
2: Schöne Zeit mit anderen Menschen.
1: Dieses Buch empfehle ich.
2: Das digitale Gehirn, wie wir mit der KI mithalten.
1: Die drei wichtigsten Menschen in meinem Leben.
2: Meine Frau, meine Kinder und es sind schon drei.
1: Meine beste Entscheidung bisher?
2: Medizin zu studieren.
1: So viele E-Mails bekomme ich täglich?
2: Ich habe 2400 ungelesene, täglich werden es so um die 150 sein.
1: Und was ich noch sagen wollte?
2: Positiv bleiben.

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0: 15:30 Uhr.
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2: Die Team Österreich-Tafel hat seit heuer auch einen Standort in Scheifling im Bezirk Murau. Damit gibt es steiermarkweit 25 Ausgabestellen. Die Nachfrage nach kostenlosen Lebensmitteln und Hygieneartikeln steige ungebrochen, heißt es. Das Angebot nutzen vor allem Pensionisten, immer häufiger aber auch Jungfamilien oder Alleinerziehende. Im Vorjahr registrierte die Team Österreich-Tafel mehr als 80.000 Besuche. Das Gesundheitsministerium hat seinen Impfplan aktualisiert. Der Auffrischungszeitraum für die Keuchhustenimpfung wurde von 5 auf 10 Jahre erhöht, weil sich die Zahl der Keuchhustenfälle laut Ministerium wieder reduziert hat. Aktuell wird zudem für alle Personen ab 12 Jahren eine Covid-Impfung empfohlen, da heuer mit einer früheren Krankheitswelle gerechnet werden muss. Nächste Woche starten die Universitäten ins Wintersemester und sie stehen unter Spardruck, stehen doch bis 2030 Kürzungen in der Höhe von 500 Millionen Euro im Raum. Der Rektor der Uni Graz, Peter Riedler, kündigte diese Woche daher schon die Einsparung von 100 Stellen in der Verwaltung und die Kürzung von Sachmitteln an. Im Gespräch mit dem ORF deutet Riedler heute an, dass längerfristig aber wohl auch das Angebot an Lehrveranstaltungen eingeschränkt werden muss. Wir kommen noch zum Wetter. Mit oft wolkenlosem Himmel geht es heute in Richtung Abend. Morgen am Sonntag beginnt der Tag teils mit Nebel oder Hochnebel. Dann aber setzt sich verbreitet die Sonne durch. Höchstwerte morgen 18 bis 23 Grad.
0: Eine Minute nach 3:30 Uhr, Radio Steiermark Verkehrsservice. In der Steiermark kommen Sie gut voran. Gute Fahrt.
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0: 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Sie hören Radio Steiermark und wir kommen zu einem Thema, das Sie interessieren dürfte, wenn Sie gerne fernsehen. Neue Landkrimis aus der Steiermark, der Wintersportklassiker Schladming oder auch Soko Donau und Soko Linz, auch mit steirischen Schauspielerinnen und Schauspielern. Im ORF-TV-Programm steckt auch nächstes Jahr, 2027, viel Steiermark und viel Österreich drin. Was schaut sich denn eigentlich der Hans Knaus an?
1: Ja, Sport natürlich, alles was übertragen wird. Und schon sehr gerne zum Beispiel Universum. Soko Donau kommt vor, ZIP sowieso, ich meine die ZIP, die ziehe ich mir jeden Tag rein. Natürlich School of Champions, werde ein bisschen schauen, ob sie alles richtig gemacht haben. Die waren auf einem sehr guten Weg und ich habe gehört, die gibt es wieder. Ich freue mich drauf. Und Kommissar Rex, Ferdinand Seebacher, Schladminger, da mag ich nicht aus, das ist einfach lässig zum Schauen.
0: Bei Soko Donau ist mit Andreas Kindl ein steirischer Ermittler mit dabei.
2: Also, dass mich ein Steirer für die Soko Donau kennt, das ehrt mich extrem. Also uns eint ja doch das gemeinsame Bundesland in erster Linie.
0: Raten Sie mal, was Armin Assinger sagt auf die Frage, was sieht er denn gerne im ORF-Fernsehen?
3: Also Sport ist natürlich Pflichttermin. Da freue ich mich jetzt schon auf die Skirennen im Winter mit der gewohnt tollen Qualität. Und ansonsten bin ich eigentlich ein Tatort-Fan. Ich bin schon gespannt jetzt auf den eigenen Wiener, weil ich natürlich ein Fan von Krasnitzer und Adele Neuhäuser war. Und dann ansonsten, was halt so daherkommen mag.
0: Und da kommt einiges 2027 im ORF-TV. Eine neue Staffel der School of Champions oder auch Biester. Auch Schnell ermittelt kehrt mit der 9. Staffel zurück. Ursula Strauß ist zum 20-Jahr-Jubiläum der Reihe wieder als Chefinspektorin Angelika Schnell im Polizeidienst. Außerdem ermittelt Ursula Strauß als Profilerin in der neuen Krimireihe Tiroler Blut. Die 20. Staffel feiert der Bergdoktor und Universum wird 2027, also nächstes Jahr, 40 Jahre alt. Und das 40-Jahr-Jubiläum feiert man mit Hermann Mayer, Meine Heimat, das Thayertal. Fix im Programm, wie jedes Jahr, das Neujahrskonzert, der Opernball, der Eurovision Song Contest, die Liebesgeschichten und Heiratssachen, Dancing Stars und auch die Vier-Schanzentournee sei natürlich erwähnt, genauso wie die Formel 1 und viele Spiele der österreichischen Fußballnationalmannschaft.

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1: Mit Rosanna Zara am Mikrofon. In Deutschland ist jetzt am Nachmittag die Vorentscheidung gefallen, welcher Austragungsort sich für die Olympischen Spiele 2036, 2040 oder 2044 bewirbt. Maria Knips-Witting in Berlin, wer hat sich denn da durchsetzen können?
2: Die Entscheidung ist auf die bayerische Landeshauptstadt München gefallen. Am Nachmittag hat das der deutsche Bundespräsident Frank-Walter Steinmeier zusammen mit dem Präsidenten des Deutschen Olympischen Sportbunds bekannt gegeben. München hat sich gegen die Metropolregion Köln-Rhein-Ruhr durchgesetzt und konnte vor allem damit punkten, dass alle Austragungsorte nah beieinander liegen und München viel Erfahrung mit sportlichen Großereignissen hat. Der dritte Bewerber, Berlin, hat seine Bewerbung ja schon Mitte der Woche freiwillig zurückgezogen.
1: In Madrid sind heute tausende Menschen gegen die Migrationspolitik auf die Straßen gegangen. Nach den massenhaften Ankünften von Migranten in Ceuta werfen sie der spanischen Regierung vor, die Grenzen nicht zu schützen. Gefordert werden Neuwahlen und ein Prozess gegen Ministerpräsident Sanchez wegen Hochverrats. Die Protestkundgebung organisiert hat die rechtsgerichtete Organisation Sociedad Civil Española. Sie spricht von 180.000 Teilnehmern, die Regierung von 20.000. Nach fast zwei Tagen ununterbrochenem Regen haben die Behörden in Bangkok den Katastrophenfall ausgerufen. Er gilt für alle 50 Bezirke der Stadt. Besonders betroffen ist aber der Osten. Die Kanäle dort sind angeschwollen und viele der an den Ufern gelegenen Häuser und Restaurants stehen unter Wasser. Es ist laut Berichten auch schon zu ersten Hamsterkäufen gekommen. Panik ist laut dem Gouverneur Bangkoks aber nicht angebracht. Bei einer Verfolgungsjagd mit der Polizei ist es am Abend in Wien zu einem schweren Unfall gekommen. Das Auto der Verfolgten ist dabei frontal in den Wagen einer unbeteiligten Familie gekracht. Die drei Tatverdächtigen und auch ein 8-jähriger Bub wurden schwer verletzt. Hubert Kickinger berichtet.
3: Gegen 18.30 Uhr soll der Beifahrer aus dem Auto heraus einen 17-Jährigen mit einer Schreckschusspistole bedroht haben. Den gerufenen Beamten gelingt es, den dunklen BMW ausfindig zu machen. Sie nehmen die Verfolgung auf, sagt Polizeisprecherin Julia Schick.
4: Im Zuge der Entziehung der Anhaltung kam es dann im Bereich der Mauerbachstraße zu einem Verkehrsunfall zwischen dem Fahrzeug mit den Tatverdächtigen und einem unbeteiligten BKW.
3: Die drei Tatverdächtigen werden schwer verletzt. Der Beifahrer schwebt sogar in kritischem Zustand.
4: Und im zweiten PKW wurde ein 8-jähriges Kind bei dem Verkehrsunfall schwer verletzt und musste mit dem Rettungshubschrauber ins Krankenhaus gebracht werden.
3: Der Fahrer und der Beifahrer des Fluchtautos sollen festgenommen werden, sobald sie aus dem Spital entlassen sind. Die dritte Person im Auto ist angezeigt worden.
1: Das waren die Nachrichten mit Rosanna Zara. Das Wetter.
5: Sonnig und im Westen warm ist es jetzt am Nachmittag. Spitzenreiter sind Fraxern und Bludenz in Vorarlberg mit etwa 25 Grad. Nach Sonnenuntergang wird es aber rasch kälter und somit starten wir frisch in den morgigen Sonntag, meist mit einstelligen Temperaturen und stellenweise mit etwas Frühnebel. Im Großen und Ganzen gibt es auch morgen wieder viel Sonne und es wird in vielen Regionen sogar noch um eine Spur wärmer als heute. Die Höchstwerte 18 bis 25, im Westen bis zu 27 Grad. In und rund um Niederösterreich wird es windig. So viel zum Wetter von Daniel Stanka.
6: 16 Uhr und 3 Minuten Radio Steiermark Verkehrsservice und sind keine Störungen gemeldet worden. Gute Fahrt.
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6: Und mit guter Musik, wie Sie es gewohnt sind. Hier sind die Doobie Brothers. Die Sonne scheint. Hinaus mit Ihnen in die Natur, ins Freie. Genießen Sie das Wochenende. Ich wünsche Ihnen nur das Beste. Mein Name Dorian Steidl.

0: Die Gruppe Sterzrock hier auf Radio Steiermark. Seit 16 Jahren machen sie schon gemeinsam Musik. Die Musikerinnen und Musiker der Feldbacher Inklusionsband Anbandeln. Und heuer geht's ab nach Oberbayern zum Oktoberfest. Entdeckt wurde die Truppe von einem sehr bekannten deutschen Musiker.
1: Bei diesem großen Festival in Oberbayern stehen viele Musiker Schlange, um dabei zu sein. Die Inklusionsband Anbandeln hat das große Los gezogen. Ein deutscher Superstar hatte da seine Finger im Spiel, bestätigt Gitarrist Martin.
2: Ja, genau, von meinem Chef habe ich gehört, von Martin Sauer, dass wir da durch den Peter Maffay dazugekommen sind. Ja, das tut man einfach Video aufnehmen und das Lied singen über 7 Brücken musst du gehen. Das hat er auf seiner Facebook-Seite postet und durch den sind wir gekommen, durch den Peter Maffay.
3: Ich freue mich auf irrsinnig in Bayern draußen auf das Konzert.
4: Das ist ja wie ein Ritterschlag, oder?
3: So ist es.
1: Freut sich Sänger Dietmar auf den besonderen Auftritt. Geprobt wird eifrig, auf der Songliste finden sich, so Martin Soha von der Lebenshilfe Feldbach, deutlich mehr Gassenhauer.
5: Anfang von einem Stern bis Knockin' on Heaven's Door international, wir haben ein paar Beatles nochmal mittlerweile. Man muss ja dementsprechend die Texte umschreiben, also in Lautschrift, also wie das gerät wird und gesungen wird, ja, bis zu Punk-Nummern von den Broilers.
2: Genau, da muss man Stimmung machen, ja, beim Oktoberfest. Das taugt mir auch, ja. Ich glaube, hoffentlich werden wir mal Weihnachtslieder lernen. Das ist mein Wunsch mit Anbandeln.
5: Wir üben und wir sind, ja, ich sag, wir sind nicht schlecht. Also wir sind wie ganz normale Band da. Bei uns ist halt, es sind zwar Leute mit Beeinträchtigung dabei, aber bei uns, wir sehen das nicht. Wir blädeln gleich, wir dissen uns gleich, wir haben Spaß miteinander, wie bei jeder anderen Band auch. Und wir sehen uns ja auch nicht als jetzt eine außergewöhnliche Band, sondern wir sehen uns als Band.
1: Die im September jedes Wochenende auf den Bühnen unterwegs ist, zuletzt sogar in Ungarn. Nun wird auch beim Merchandising nachgelegt.
5: Naja, dieses Rock'n'Roll-Image haben wir nicht ganz. Also bei uns ist es halt dann eher, da kann man dann T-Shirts anbandeln, T-Shirts. Es gibt eine coole Überraschung. Richtig Fan-Merch.
2: Das haben wir ausgebucht wie richtige Popstars, genau. Wollen wir Austro-Popstars sind. Ja. Und ich bin froh, dass ich bei der Band mitspielen darf. 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

0: Einen wunderschönen Tag in Steirerland hinaus. Da ist euer Volksrockenroller Andreas Cavalier und ich wünsche euch viel Freude mit der Musik auf Radio Steiermark.
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0: 16:30 Uhr.
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2: Die Standesvertretungen der Richterinnen und Richter und Staatsanwältinnen und Staatsanwälte rufen Mitte Oktober zum Protest auf. Von 12. bis 16. Oktober werden keine Verhandlungen durchgeführt, keine Entscheidungen ausgefertigt und keine Amtstagstermine vergeben. Damit will man auf den Personalmangel in der Justiz aufmerksam machen. Bereits seit Monaten gibt es Rufe aus der Justiz nach mehr Personal. Mehr Planstellen sind aber auch im Doppelbudget 2026-27 nicht enthalten. Die Bundesimmobiliengesellschaft BIC hat ausheben lassen, welche ihrer Gebäude das Naziregime einst für seine Zwecke genutzt hat. Es wurde eine digitale Landkarte erstellt, demnach sind 70 Gebäude bundesweit und 20 in der Steiermark entsprechend belastet. Dazu gehören etwa Gebäude in Liezen, in Kapfenberg oder im Ausseerland, vor allem aber in Graz. Details dazu in einer Stunde hier bei uns im Radio Steiermark Journal. Das Finanzministerium und die österreichische Kontrollbank setzen weitere Maßnahmen zur Finanzierung der Energieinfrastruktur. Finanzierungsmöglichkeiten werden jetzt auch auf kleinere Verteilnetze und Speicher ausgeweitet, teilt das Ministerium heute mit. Die günstigen öffentlichen Finanzierungsinstrumente sollen die Ausbaukosten für Energieinfrastruktur wie etwa die Netzinfrastruktur drücken, heißt es im Regierungsprogramm. Wir kommen zum Wetter und zur Statistik. Temperatur Höchstwert heute in Graz 22 Grad, Tiefstwert 7 Grad. Das ist ein Mittel von 15 Grad und das ist 1 Grad über dem langjährigen Schnitt. Die kommende Nacht verläuft meist klar und durch den Vollmond recht hell. Die Temperaturen sinken in der Nacht auf 8 bis 2 Grad. Morgen am Sonntag gibt es zunächst teils Nebel oder Hochnebel, dann aber setzt sich verbreitet die Sonne durch. Der Wind bleibt schwach, Höchstwerte morgen 18 bis 23 Grad.
0: 16:32 Uhr, Radio Steiermark, Verkehrsservice Grazer Neunbürnautobahn Richtung Slowenien. Der Plabutsch-Tunnel war bis vor kurzem gesperrt, im Tunnel hatte ein LKW eine Reifenpanne. Jetzt ist der Tunnel wieder frei und der Stau beginnt sich aufzulösen. Und S6 Emmering-Schnellstraße Richtung Klagenfurt zwischen Leoben-Ost und Leoben-West. Das defekte Fahrzeug ist von der Fahrbahn entfernt worden.
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0: Der große Dean Martin hier auf Radio Steiermark. In der Formel 1 gab es bereits heute den Grand Prix von Aserbaidschan. Ralf Rangnick gibt ein Verletzungsupdate zu Michael Gregoritsch und im steirischen Basketball gibt es im ersten Spiel der Saison etwas zum Jubeln. Christoph Kainz jetzt mit den Sportmeldungen hier auf Radio Steiermark.
1: Die österreichische Basketballliga startete gleich mit einem Titel für ein steirisches Team. Die Kapfenberg Bulls besiegen die Flyers aus Wels mit 101:78 und feiern mit dem Supercup den 20. Titel in der Vereinsgeschichte und können sich auch über die ersten Punkte der Saison freuen. Die Eagles aus Graz sind um 18.30 Uhr auswärts gegen die Kufstein Towers im Einsatz. Die Fußball-Bundesliga ist in der Länderspielpause. Dafür ist das ÖFB-Team morgen in der Nations League im Einsatz. Der Gegner heißt Kosovo mit Teamchef Franco Foda. Fraglich ist, ob der Steirer Michael Gregoritsch spielen kann. Nationaltrainer Ralf Rangnick.
2: Bei Michi müssen wir den heutigen und morgigen Tag auch nochmal abwarten. Es ist strukturell nichts kaputt, aber halt, ich würde mal sagen, eine Bänderdehnung auf jeden Fall. Und da muss man abwarten, ob das morgen wirklich geht, ob er alle Bewegungen machen kann, alle Abstoppbewegungen, ob er wieder voll sprinten kann. Die Entscheidung werden wir dann morgen treffen.
1: Das Topspiel in der Nations League heute steigt in London. England trifft auf Weltmeister Spanien. Und zum Schluss wird es noch einmal schnell. In der Formel 1 gewinnt der Mercedes-Pilot George Russell den großen Preis von Aserbaidschan vor den beiden Red Bulls von Max Verstappen und Isaac Hadjar. Der WM-führende Kimi Antonelli wird Fünfter.

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Ja, die 80er. Genesis, that's all, hier auf Radio Steiermark. Jetzt gleich Journal, Verkehr, Wetter und dann wieder gute Musik mit dabei, Caro Fuchs. Caesar Samson. Und Queen. All das in Kürze.

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2: Herzlich willkommen zum Journal um 5, das sind die Themen. SPÖ-Chef Babler denkt nicht ans Aufhören. 700.000 Menschen besuchen Papstmesse in Paris. Und wieso Finnland in Sachen Medienkompetenz Vorreiter ist. Am Mikrofon ist Rosanna Zara. Nachdem Gerhard Zeiler gestern klargemacht hat, dass er neuer SPÖ-Vorsitzender werden will, gibt es in der Partei auch heute keine eindeutige Position dazu. Die meisten Länderchefs und die Gewerkschaft halten sich mit Einschätzungen zurück. Und die Regierungsmitglieder rund um den jetzigen SPÖ-Chef Andreas Babler wollen lieber über Sachthemen reden als über Personalfragen, berichtet Peter Daser.
3: Aus den verschiedenen Teilen der SPÖ gibt es bisher überwiegend Zurückhaltung in der Frage, ob man lieber Andreas Babler oder Gerhard Zeiler als Vorsitzenden der Partei sehen will. So kommen etwa aus der mächtigen Wiener Partei positive Worte über Zeiler, aber eine klare Meinung will man erst später kundtun. Aus der Gewerkschaft heißt es, man kenne noch keine inhaltlichen Ansagen Zeilers. Andreas Babler selbst will jedenfalls Vorsitzender bleiben. Er verweist aufs Parteistatut.
4: Ich habe das auch vernommen, dass jemand sich auch ins Spiel bringt als möglicher Kandidat im Boulevard und dann in anderen Medien. Wir haben klare Regeln dazu, die gelten für jeden, der sich da gerne bewerben mag. Insofern ist alles klar.
3: Auf die Frage nach einem Rücktritt verweist Babler auf seine Wahl zum Vorsitzenden erst im März und auf aktuelle Regierungsthemen.
2: Höhepunkt der Papstreise heute in Paris. Im Stadtzentrum auf dem Place de la Concorde hat Papst Leo heute eine Messe gehalten. 700.000 Menschen waren dabei. Aus Paris Ernst Kernmeier.
5: Vor ungefähr einer halben Stunde ist diese Messe zu Ende gegangen. Der Papst hat die große Bühne, die hier auf der Place de la Concorde aufgebaut wurde, verlassen. Rund 700.000 Menschen waren hier, hat der Vatikan mitgeteilt. Das ist eine Schätzung, aber die Bilder, die man hier auf den großen Bildschirmen gesehen hat, die waren jedenfalls beeindruckend. Also Menschen dicht an dicht hier am Platz und auch an den angrenzenden Champs-Élysées. Der Papst setzt jetzt seine Frankreich-Reise fort. Er ist auf dem Weg zum Flughafen und fliegt in den Marienwallfahrtsort Lourdes. Dort wird er heute Abend und morgen sein.
2: Die USA und China werden nach Angaben des Weißen Hauses einen direkten Kommunikationskanal für Zwischenfälle im Zusammenhang mit künstlicher Intelligenz einrichten, also eine Art rotes Telefon für KI. Es soll außerdem einen laufenden Dialog über die Chancen und Risiken der KI geben. Das haben die beiden Supermächte nach ihrem dreitägigen Gipfel in Washington erklärt. Fake News, manipulierte Videos und gezielte Stimmungsmache im Netz. Finnland beschäftigt sich damit schon lange. Das Land setzt dabei vor allem auf Medienkompetenz. Schon in der Schule lernen Kinder, Quellen zu prüfen und Manipulation zu erkennen. Maximilian Handel aus der ORF de facto Verifikationsteam. Warum setzt Finnland denn so stark auf Medienkompetenz?
6: Weil Desinformation dort auch als Frage der nationalen Sicherheit gesehen wird. Finnland beschäftigt sich seit Jahren mit russischen Einflussversuchen, auch weil man sich eine Grenze teilt. Die Idee dahinter ist aber nicht, den Menschen vorzuschreiben, was sie glauben sollen, sondern ihnen Werkzeuge zu geben, damit sie Informationen selbst überprüfen und Manipulationsversuche erkennen können. In den letzten Jahren gab es da einige Schulungen, sagt Jussi Toivanen aus dem Büro des finnischen Ministerpräsidenten.
2: Und wie früh beginnt diese Medienbildung?
6: Schon in der Schule. Kritisches Denken ist kein eigenes Fach, sondern wird als fixer Schwerpunkt in verschiedenen Unterrichtsfächern umgesetzt. Das wird mit KI-generierten Bildern, Videos und Deepfakes noch wichtiger, weil Manipulationen immer schwieriger zu erkennen sind. Das Ganze trägt auch Früchte. Im sogenannten Media Literacy Index, der misst Widerstandsfähigkeit von Ländern gegen Desinformation, liegt Finnland ganz vorne. Österreich mit Platz 11 eher im Mittelfeld.
2: Berichtet uns Maximilian Handel. Im Raum Innsbruck hat die Erde heute früh leicht gebebt. Das Beben hatte eine Stärke von 3,8 und war teils deutlich zu spüren durch ruckartige Bewegungen. Viele haben auch Grollen gehört. Am Nachmittag nach 13:30 hat es ein leichteres Nachbeben gegeben. Über Schäden ist nichts bekannt. Der Erdbebendienst ersucht die Bevölkerung aber um Rückmeldungen. Das war das Journal um 5 mit Rosanna Zara. Das Wetter.
7: Mit Sonnenschein geht es im ganzen Land Richtung Abend. Sobald die Sonne aber weg ist, gehen die Temperaturen stark zurück. In höher gelegenen Tälern oder im Freiwald wird es leicht frostig über Nacht. Meist hat es morgen in der Früh kurz nach Sonnenaufgang zwischen 3 und 12 Grad und da und dort gibt es noch etwas Nebel. Der lichtet sich aber schon am Vormittag und dann ist es die meiste Zeit sonnig. Vor allem im Westen wird es wieder warm mit Höchstwerten von 18 bis 27 Grad. Im Nordosten bleibt es teilweise frisch, hier wird es nämlich windig. So viel zum Wetter. Da von Daniel Stanker.
8: 17:05 Radio Steiermark Verkehrsservice in der Steiermark. Kommen Sie gut voran. Wir wünschen Ihnen eine gute Fahrt.
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8: Von einer der größten Bands aller Zeiten. Hier sind Queen. Am Mikro Dorian Steidl. Schönen Nachmittag.

0: Caro Fuchs, Hund und Bam, Sie hören Radio Steiermark und wir kommen noch einmal zum Sport. Was für ein erstes Spiel in der österreichischen Basketball-Superliga war das zwischen den Kapfenberg Bulls und den Flyers aus Wels. Neben Punkten ging es dabei auch um den Supercup zwischen dem Meister Kapfenberg und dem Cupsieger der Vorsaison. Und die Steirer konnten nach dem 101:78 über den 20. Titel der Vereinshistorie jubeln. Daniel Köppel, der Center der Kapfenberger, nach dem Spiel.
1: Ja, also ich glaube, es ist der perfekte Start in die Saison, auch wenn es nur ein Spiel war. Aber ich glaube, es ist auf jeden Fall ein Spiel, auf dem wir aufbauen können.
2: Man hat bei Ihnen gesehen, Sie haben relativ wenig Spielzeit gehabt. Sie haben noch Probleme mit dem Knie. Wie geht's da?
1: Ich glaube eher, dass es mehr wegen die Faust war und wegen dem Knie. Aber an sich wird immer besser von Spiel zu Spiel und im Moment bin ich eigentlich zufrieden, so wie es ist.
2: Jetzt habt ihr im Europacup in der ersten Runde in Lausanne einen überzeugenden Erfolg gefeiert. Heute ein überzeugender Sieg gegen die Flyers Wels. Ich glaube, und auf diesen beiden Leistungen kann man für die restliche Saison aufbauen.
1: Ja, auf jeden Fall. Also ich glaube, wir können den Schwung mitnehmen in die nächsten Spiele. Selbstvertrauen daraus mitnehmen. Aber ich glaube dennoch, dass wir sehr viel leichte Fehler gemacht haben, die wir verbessern können und auch genug Sachen zum Analysieren jetzt in den zwei Spielen waren.
0: Nach dem Steirer Cup-Titel in der Vorbereitung und dem Auftaktsieg in European North Basketball League starten die Bulls mit dem Titel im Supercup perfekt in die neue Saison.

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2: Die Bundesimmobiliengesellschaft BIK hat die Geschichte ihres Gebäudebestands aufgearbeitet und also wissenschaftlich ausheben lassen, welche Gebäude in der NS-Zeit vom Naziregime für teils schreckliche Funktionen genutzt wurden. Das Ludwig-Boltzmann-Institut hat gemeinsam mit der Universität Graz dieses Projekt übernommen und eine digitale Landkarte erstellt. Mehr als 70 Gebäude österreichweit wurden verzeichnet, auch viele steirische, wie Johann Buntigam berichtet.
3: Fast 20 steirische Einträge finden sich in der digitalen Landkarte mit dem Titel Kontaminiertes Erbe, wie etwa ein Gebäude beim Grazer Paulustor, wie Barbara Stelzel-Marx erklärt. Sie ist Leiterin des Ludwig-Boltzmann-Instituts für Kriegsfolgenforschung und Professorin für Zeitgeschichte an der Universität Graz.
4: In diesem Gebäude befand sich in der NS-Zeit die Polizei und gleich ums Eck Parkring 4 war die steirische Zentrale der Gestapo. Das heißt, das war ein Ort des Schreckens, wo abertausende Menschen festgehalten, gefoltert und in weiterer Folge auch in Konzentrationslager überwiesen worden sind.
3: Gezeigt werden NS-zeitlich belastete Liegenschaften im Besitz der BIK. 7 Gebäude sind es alleine in Graz.
4: Die übrigen sind über die gesamte Steiermark verteilt. Lietzen, Kapfenberg, Ausseerland. Das heißt, es ist ein Geigerzähler der Geschichte.
3: Auf der digitalen Landkarte findet man die entsprechenden Informationen und oft auch historische Fotos. So soll auch vielleicht schon vergessene Geschichte der Gebäude wieder sichtbar gemacht werden.
4: Genau, man geht bei diesen Gebäuden vorbei, Menschen leben drinnen, arbeiten drinnen und es ist vielfach nicht bekannt, was hier in der NS-Zeit stattgefunden hat. Und diese Lücke möchten wir zumindest ansatzweise schließen.
2: Sagt Historikerin Barbara Stelzel-Marx. Der Schuldenstand der Stadt Graz liegt bei rund 2 Milliarden Euro. Die Grazer Stadtregierung setzt weiterhin Maßnahmen, um das Budgetloch zu stopfen. Diese Woche etwa ist die Erhöhung der Parkgebühren beschlossen worden. Erstmals seit 2023 wird Parken in Graz also teurer. Um wie viel genau ist derzeit noch nicht bekannt. Die Strafen für einfache Parkverstöße oder Überziehen der Parkzeit liegen derzeit bei rund 25 Euro. Zahlt man das nicht rechtzeitig ein, kommt eine Anonymverfügung. Die liegt aktuell meist bei 35 Euro. Das soll allerdings bundesweit empfindlich teurer werden, auf 60 Euro erhöht werden. Eine Reportage zum Thema gibt es heute Abend in Steiermark heute um 19 Uhr in ORF 2. Nächste Woche starten die Universitäten, die unter großem Spardruck stehen, ins Wintersemester. Insgesamt stehen bei den steirischen Unis für den Zeitraum 2028 bis 2030 Kürzungen von 500 Millionen Euro im Raum. Nach einem Treffen der Steirischen Hochschulkonferenz diese Woche mit Wissenschaftsministerin Eva-Maria Holzleitner hat der Rektor der Uni Graz, Peter Riedler, Einsparungen beim Personal angekündigt. 100 Stellen sollen durch natürliche Abgänge eingespart werden. Im Samstagsgespräch mit Uli Enzinger spricht Riedler jetzt erstmals über mögliche Kürzungen im Lehrbetrieb.
5: Ja, beim Studium ist es vor allem das Angebot an Lehrveranstaltungen und die Gruppengrößen für Studierenden, die unter Druck kommen werden. Wir versuchen natürlich, unsere Einsparungsmaßnahmen, die sein müssen. Ja, die ganze Republik muss sparen und natürlich auch die Universität, das gehört auch dazu. Wir reden immer nur von der Dimension, die einfach zu groß ist. Ja. Aber wir versuchen natürlich zu vermeiden, dass die Studierenden besonders leiden, aber es wird wohl Gruppengrößen und Angebot in der Breite von Lehrveranstaltungen geben.
6: Das heißt, es wird Wartezeiten längere geben, dass ich zum Beispiel zu einem Seminarplatz komme?
5: Das droht natürlich, aber wir tun unser Bestes, um das zu vermeiden. Deswegen sparen wir primär einmal im ersten Schritt bei Sachmitteln, bei Nachbesetzungen in der zentralen Verwaltung. Das klingt einmal nach gutem Plan, ist es auch hoffentlich. Allerdings die Gefahr ist natürlich, dass die Servicequalität sinkt, dass das Studierende nicht entsprechend schnell ihre Anträge bearbeitet bekommen, dass Verwaltungsthemen insgesamt Zeitverzögerungen mit sich bringen. Wir tun unser Bestes, um das zu vermeiden, aber irgendwo wird man die Einsparungen natürlich spüren.
2: Sagt der Rektor der Uni Graz, Peter Riedler. Das Samstagsgespräch sehen Sie in Steiermark heute ab 19 Uhr in ORF 2 und die ungekürzte Langfassung gibt es bei uns im Internet unter steiermark.orf.at. Und wir kommen noch zum Wetter. Die kommende Nacht verläuft meist klar und durch den Vollmond recht hell. Die Temperaturen sinken in der Nacht auf 8 bis 2 Grad. Morgen am Sonntag gibt es zunächst teils Nebel oder Hochnebel, dann aber setzt sich verbreitet die Sonne durch. Der Wind bleibt schwach und die Höchstwerte morgen 18 bis 23 Grad.
0: 17:35 Uhr, Radio Steiermark Verkehrsservice. In der Steiermark kommen Sie gut voran. Ich wünsche Ihnen eine gute Fahrt.
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0: Jetzt wieder Musik. Alan Parsons Project.

0: steirische Künstlerin Babsi mit Treasure Cabinet. Und in Kürze die Beatles, All My Loving. Zuvor aber etwas in eigener Sache.
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1: Am Mikrofon Christina Kreuz. Im kommenden Jahr soll der Grundwehrdienst verlängert werden, der Zivildienst aber erst, wenn es zu wenige Rekruten fürs Heer gibt. Damit verhandelt die Regierung für die nötige Zweidrittelmehrheit jetzt mit der Opposition. Die neuesten Zahlen zeigen aber, schon heuer ist der Run auf den Zivildienst groß. Es gibt ein Plus von fast 10% seit Jahresanfang. Katja Arthofer hat die für den Zivildienst zuständige Ministerin Claudia Bauer von der ÖVP befragt, ob man es sich da wirklich leisten kann, den Wehrdienst gleich zu verlängern, den Zivildienst aber nicht.
2: Ich habe daraus nie ein Geheimnis gemacht. Ich wäre immer dafür eingetreten, dass wir den Zivildienst auch gleich mitverlängern müssen. Die Demografie lässt uns ja auch keine Zeit. Und deswegen müssen wir handeln. Der Kompromiss war, dass wir uns auf einen Mechanismus verständigt haben. Wenn eine gewisse Zahl an Grundwehrdienern unterschritten wird, dann wird der Zivildienst auch automatisch verlängert. Ich gehe anhand der Prognosen davon aus, dass das schon nächstes Jahr der Fall sein wird. Deswegen auch wichtig, dass wir schon jetzt diese konkreten Modelle auch auf den Tisch legen, wie der Zivildienst dann verlängert werden kann. Und genau das haben wir gemacht.
3: Bei den Verhandlungen mit der Opposition ist ja eben die FPÖ dafür, dass der Zivildienst gleich verlängert wird. Kann es darauf hinauslaufen?
2: Wir haben uns als Bundesregierung darauf verständigt, dass es einen Mechanismus geben soll. Wir sehen hier einen dringenden Handlungsbedarf, weil wir im August des heurigen Jahres schon 52% mehr Zivildiensterklärungen hatten als im Vorjahr. Das ist ein neuer Rekordwert, also das Interesse am Zivildienst ist ungebrochen groß.
1: Sagt Bauer im Gespräch mit Katja Arthofer. Deutschlands Außenminister Johann Wadepohl hat sich in New York mit seinem russischen Kollegen Sergei Lavrov getroffen. Es ist das erste bilaterale Treffen der Außenminister der beiden Länder seit Jahren und fand am Rande der UN-Generaldebatte in einem Besprechungszimmer der russischen Seite im UN-Gebäude statt. Das Treffen in New York findet vor dem Hintergrund anhaltender Bemühungen um ein Ende des Ukraine-Krieges statt. Über den Inhalt des Gesprächs ist derzeit nichts bekannt. Das sogenannte Chatbots, also eine künstliche Intelligenz in sozialen Medien posten, ist nicht ganz neu. Neu ist allerdings, dass sie dort auch private Fotos hochladen. Die Entwicklerfirma OpenAI musste derlei Zwischenfälle nun einräumen. Robert Zickmund aus unserer Auslandsredaktion, wie wird das eingeschätzt?
4: Merkwürdig zumindest ist, unbenommen jetzt des Inhalts dieser privaten Fotos, dass ChatGPT von sich aus aktiv wurde, diese Bilder also ohne jede Aufforderung online stellte. Man stelle sich vor, man lässt Fotos von einer KI bearbeiten und diese landen dann etwa auf Instagram. Dass KI-Agenten eine Art Eigenleben entwickeln, kommt nicht erstmals vor. OpenAI lässt nun seine KI-Agenten überprüfen. Denn die so große wie unheimliche Frage ist natürlich, warum tun sie das?
1: Berichtet Robert Zickmund. Auf dem Wiener Zentralfriedhof fand heute die Verabschiedung von Ernie Mangold statt. Die Schauspielerin, Regisseurin und Professorin ist vor 3 Wochen im Alter von 99 Jahren gestorben. Das waren die Nachrichten mit Christina Kreuz. Das Wetter.
5: 23 Grad hat es jetzt immer noch in Dornbirn, 22 in Innsbruck. Mit dem Sonnenuntergang kühlt es dann aber spürbar ab. In der oft sternenklaren Nacht gehen die Temperaturen meist auf 12 bis 2 Grad zurück. Morgen Sonntag wird es wieder in ganz Österreich sonnig. Einzelne Nebelfelder, etwa in manchen Tälern Salzburgs und der Obersteiermark sowie im Klagenfurter Becken, lösen sich rasch auf und es ziehen nur ein paar dünne Wolken durch. Im Osten kommt lebhafter Südostwind auf. Höchstwerte 18 bis 24, im Westen bis zu 27 Grad. So viel zum Wetter mit Jörg Stibor.
6: 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Verkehrsservice in der Steiermark. Kommen Sie gut voran, gute Fahrt.
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6: Wir begleiten Sie durch dieses Wochenende mit guter Musik. Zum Beispiel jetzt gleich zu Beginn hören Sie das Jahr 1977, Fleetwood Mac. Don't Stop. Am Mikro Dorian Steidl. Schön, dass Sie mit dabei sind. Das ist der Samstag auf Radio Steiermark.

0: Party-Fans freuen sich, hip hip hurra, er ist zurück. Brad Pitt auf der Kinoleinwand mit einem Streifen, der ihn ganz nach vorne schleudern soll in diesem Jahr. Mehr dazu jetzt von Kinoexpertin Doris Bachler hier bei uns auf Radio Steiermark.
1: Ja, und das mit gestähltem Körper und sehr auf harter Mann machend. Im Abenteuerfilm Eiserne Wildnis stürzt er mit seinem Flugzeug mitten in der Wildnis Alaskas ab und muss überleben, mit Hilfe seines treuen Militärhundes.
2: Hey, habe ich da Silber im Maul deines Hundes gesehen?
3: Odin war ein Aufklärungshund. Der Feind hat ihm einen Ziegelstein ins Maul geschlagen.
2: Hat dasselbe Arschloch ihm das Bein gebrochen?
3: Ja.
2: Hoffe, du hast dem Kerl ordentlich die Meinung gegeigt.
3: Hab ihm in den Kopf geschossen.
2: Verdammt.
1: Auch Superstar Robert Pattinson ist ab heute auf der Kinoleinwand zu sehen, und zwar in seiner wohl abgründigsten Rolle, die noch dazu auf einer wahren Begebenheit beruht. Wir sind in den USA, Mitte der 2000er, und ein ehrgeiziger Reporter hat nur ein Ziel. Er möchte in einem Reality-Format Pädophile bloßstellen, und zwar mittels Lockvögeln vor laufender Kamera.
4: I'm Chris Hansen with Dateline NBC, and we're doing a story on adults who try to meet teens online. You see how this looks, right?
1: Dieses Vorgehen hat damals große gesellschaftliche Debatten in den USA ausgelöst. Der Film Primetime läuft ab sofort in unseren Kinos. Und zwei Kinotipps habe ich noch für die Kleinsten. Zum einen gibt's eine zeitgemäße Neuverfilmung des Kinderbuchklassikers Emil und die Detektive zu sehen, wo Emil in Berlin viele Abenteuer erlebt und Rätsel löst.
5: Mensch, Berlin ist doch riesig und Emil, der kennt sich da ja nie aus.
6: Er hat ja eine ganze Bande von Detektiven. Detektivinnen.
7: Du sagst die ganze Zeit was, als wärst du der Boss.
8: Genau das ist dein Problem. Du willst dir nämlich nichts von einem Mädchen sagen lassen.
1: Dabei sind Mädchen doch die größten Heldinnen. Zumindest wenn es um die berühmteste kleine Hexe der Welt geht.
9: Ich bin Bibi.
10: Bibi wer?
9: Bibi Blocksberg.
1: Unter dem Titel Die total verhexte Zeitreise muss Bibi mit ihren Freunden ein verzwicktes Rätsel lösen und wieder in die Gegenwart zurückkommen. Ob ihr das gelingt, sieht man ab sofort im Kino.

0: der allgemeine Verunsicherung hier auf Radio Steiermark mit Sänger Lemo. 18.30 Uhr.
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2: Am Mikrofon Christina Greunz. Taylor Swift hat ein neues Lied auf der Streaming-Plattform Spotify veröffentlicht. Das Lied heißt Patient Zero, das heißt auf Deutsch Patient Null. Mit dem Lied stellt Swift auch einen neuen Rekord auf. Noch nie wurde eine Künstlerin oder ein einzelnes Lied in diesem Jahr an nur einem einzigen Tag so oft gestreamt. Das Video zu Patient Zero wird am Sonntag bei den MTV Video Music Awards vorgestellt. Die Partei SPÖ steht vor der Diskussion, wer die Partei leiten soll. Derzeit ist Andreas Babler SPÖ-Chef. Doch am Freitag hat der Medienmanager Gerhard Zeiler gesagt, dass er die Parteiführung übernehmen will. Babler will aber Parteichef bleiben. Er wurde erst vor 6 Monaten beim Parteitag wiedergewählt, sagte Babler heute. In den Umfragen liegt die SPÖ nur mehr bei rund 17%. Ein neuer Parteichef muss in einer Wahl bestimmt werden. Zeiler könnte eine Wahl der Parteichefs erzwingen. Dafür braucht er aber 12.500 Unterschriften von SPÖ-Mitgliedern. Oder die SPÖ-Führung beruft einen außerordentlichen Parteitag ein. Dort könnte es dann zur Kampfabstimmung zwischen Babler und Zeiler kommen. Papst Leo XIV. Ist seit gestern in Frankreich zu Gast. Die Begeisterung der Bevölkerung ist sehr groß. Heute hielt der Papst eine Messe auf einem großen Platz in Paris ab. Ungefähr 600.000 Menschen haben sich für die Messe angemeldet. Nach der Messe fährt der Papst nach Lourdes weiter. Lourdes ist ein weltbekannter Wallfahrtsort. Jedes Jahr besuchen Millionen Menschen Lourdes. Viele erhoffen sich Heilung von einer Krankheit. Für den Papst ist es die erste Frankreich-Reise. Letzte Station wird am Montag die Stadt Metz nahe Deutschland sein. Dort will der Papst eine Europarede halten. Der Papst ist das Oberhaupt der katholischen Kirche. Für die katholische Kirche ist der Papst Gottes Stellvertreter auf der Erde. Das waren die Nachrichten in einfacher Sprache, gelesen von Christina Kreuz.
0: 18.33 Uhr, Radio Steiermark, Verkehrsservice in der Steiermark. Kommen Sie gut voran, ich wünsche Ihnen eine gute Fahrt.
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0: Hier ist wieder außerordentlich gute Musik, hier ist Barry Manilow.

0: Hallihallo, da spricht der Wolfgang Ambros und ich wünsche euch viel Spaß mit der folgenden Nummer.
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0: Tina Charles hier für die Steiermark und der gleiche kommt etwas aus der Bella Italia, Zoanotti. Ragazzo fortunato in Kurze.
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Das war's von meiner Seite. Dorian Steidl darf sich verabschieden, wenn Sie Lust haben. Ich bin morgen wieder für Sie da und würde mit Ihnen gerne den Nachmittag verbringen. Hier auf Radio Steiermark ab 15 Uhr für heute noch einen angenehmen Samstagabend mit unserem Programm hier von Radio Steiermark.

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1: Am Mikrofon ist Felix Schneider-Storm. So wie die Gerichte und Staatsanwaltschaften personell aufgestellt sind, könne der Rechtsstaat auf Dauer nicht mehr funktionieren. Diese Warnung stammt von den Standesvertretungen der Richter und Staatsanwälte. Von 12. bis 16. Oktober protestieren sie deshalb im Rahmen der Aktionswoche für den Rechtsstaat. In dieser Woche werden etwa keine Verhandlungen durchgeführt. Veronika Mauler.
2: In Österreich fehlen allein an den Bezirks- und Landesgerichten 225 Planstellen, sagt Gernot Kandut, der Präsident der Richtervereinigung.
3: Das wäre so, wie wenn in Österreich 5.500 Polizisten fehlen würden oder noch drastischer über 25.000 Lehrer.
2: Statt mehr Planstellen zu schaffen, habe die Regierung Gesetze beschlossen, die mehr Arbeit schaffen. Dazu kämen hunderte Seiten lange KI-generierte Schriftsätze. Die Kolleginnen und Kollegen seien im Schnitt zu 120% ausgelastet.
3: Das heißt, sie arbeiten am Wochenende, nehmen keinen Urlaub mehr und sind selbst im Krankenstand, oft noch am Computer. Und irgendwann einmal ist dieser Akku leer und das System funktioniert nicht mehr.
2: Justizministerin Anna Sporrer von der SPÖ hat zuletzt zwar mit Verständnis auf die Anliegen reagiert, aber auf die schwierige finanzielle Lage verwiesen.
1: Andreas Babler denkt nicht an einen Rücktritt. Er sei erst vor 6 Monaten am Parteitag als SPÖ-Chef wiedergewählt worden und habe einen klaren Auftrag, sagt er heute. Gestern hat Medienmanager Gerhard Zeiler überraschend angekündigt, die SPÖ übernehmen zu wollen, weil er die richtige Person sei, die Partei wieder erfolgreicher zu machen. Babler sagt, sollte Zeiler für den Chefposten kandidieren wollen, gäbe es in der Partei klare Regeln dafür. Ein Stier hat heute früh auf einer Weide im Tiroler Achenkirch im Bezirk Schwarz den Bauer sowie dessen Cousine attackiert und verletzt. Der Bauer hatte versucht, den Stier mit 2 Stöcken von der Kuhherde zu trennen. Internationale Studierende sind an Österreichs Hochschulen durchaus gefragt, aber nicht hinter jeder Bewerbung steckt tatsächlich der Wunsch zu studieren. Die Johannes Kepler-Universität Linz versucht deshalb jetzt, ernsthafte Bewerber besser herauszufiltern. Isabella Köck.
4: Die JKU Linz kämpft mit einer Flut an Bewerbungen aus Drittstaaten. Rund 10.000 sind vergangenes Semester eingegangen, mehr als doppelt so viele wie 2024. Darunter seien auch Massenbewerbungen. Manche schreiben sich gleichzeitig für 10 Studiengänge ein, teils unterstützt von Vermittlungsagenturen und KI. Nicht immer mit dem Wunsch, tatsächlich zu studieren. Das Problem sei laut dem Vizerektor der Johannes Kepler Uni Andreas Janko,
5: dass diese Zulassung zum Studium dann die Grundlage für ein Visum nach Österreich ist und dass dann einfach viele Menschen, die einen Zulassungsbescheid bekommen haben, bei uns gar nicht aufscheinen.
4: Ab dem kommenden Sommersemester werden Bewerber aus Indien, Pakistan und Bangladesch deshalb strenger geprüft. Die Studierendenvertretung kritisiert die zusätzlichen Hürden. Die JKU hält dagegen. Für ernsthafte Bewerber soll es sogar einfacher werden. Eine externe Prüfstelle kontrolliert vor Ort Zeugnisse und Sprachkenntnisse.
1: Das waren die Nachrichten mit Felix Schneider-Storm. Zum Wetter.
6: Am Abend und heute Nacht bleibt es trocken und oft verläuft diese Vollmondnacht klar, auch wenn von Nordwesten her vorübergehend ein paar eher dünne Wolkenfelder durchziehen. Die Temperaturen sinken meist auf 12 bis 2 Grad. Morgen Sonntag wird es wieder in ganz Österreich sonnig und vor allem im Westen ungewöhnlich warm. Einzelne Nebelfelder lösen sich rasch auf und es ziehen nur ein paar dünne Wolken vorüber. Im Osten kommt lebhafter Südostwind auf. Höchstwerte 18 bis 24 im Westen bis zu 27 Grad und in 2000 Meter 11 bis 18 Grad. So viel zum Wetter mit Jörg Stibor.
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7: Einmal mehr herzlich willkommen hier an Bord von Forrest Zeitmaschine. Unsere Flugroute führt uns heute von den Roaring Sixties rauf bis in die Gegenwart. Und ich wünsche damit einen angenehmen Gleitflug zurück in die Pop-Vergangenheit.

OMD oder auch bekannt als Orchestral Maneuvers in the Dark. Enola Gay, so hat der Song geheißen. Ui, da war das Wort Gay mit drin, was natürlich verschiedene Radiostationen dazu veranlasst hat, den Song wegen angeblicher Schwulenpropaganda aus dem Programm zu nehmen. Gut, diese Interpretation ist natürlich völliger Schwachsinn. Sie selber haben das einmal versucht so zu erklären. Enola Gay, so hat damals das Flugzeug geheißen, das im Zweiten Weltkrieg die Atombombe auf Hiroshima abgeworfen hat. Und wir haben den Song so genannt, weil wir ja seit jeher von Flugzeugen, speziell aus dem Zweiten Weltkrieg, fasziniert waren. Da war natürlich Enola Gay die allererste Wahl. Na gut, also klingt in meinen Ohren dann irgendwie doch ein wenig seltsam, fast möchte ich sagen irritierend. Sei es drum, Enola Gay ist definitiv einer der Signature-Hits aus den 80ern.

Unverkennbar die Stimme von Chris Rea. Ja, die hörst du auch sofort unter 100 anderen heraus und so nebenbei auch ein sensationeller Gitarrist. Ja, das hier nur am Rande erwähnt. Im Liedtext beschreibt Rea eine Art Lebensreise voller Unruhe, Sinnsuche und Kälte. Die Auberge, die Herberge, die steht symbolisch für einen sicheren Zufluchtsort, an dem man ankommt, zur Ruhe kommt und Schutz vor den Widrigkeiten des Lebens findet. Ja, ein schönes Bild, wie ich finde.

0: Robbie Neville in vorer Zeitmaschine, c'est la vie. Der Song war im Jahr 1986 weltweit sowohl im Radio als auch in den Clubs der absolute Renner. Geschrieben hat ihn Robbie Neville ursprünglich eigentlich mit Cool and the Gang im Hinterkopf. 3 Jahre lang hat er ihn dann in der Schublade liegen gehabt. Und eigentlich wollte er den Song gar nicht mehr erst veröffentlichen. Sein bester Freund hat ihm daraufhin gesagt, wenn du den Song nicht rausbringst, dann bist du ein Vollidiot. Na, Gott sei Dank hat Neville auf ihn gehört und so landet er mit C'est la vie in England auf Platz 3 und in den USA auf Platz 2. Tja, c'est la vie.
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0: Die Rembrandts im Forcher Zeitmaschine mit dem Song, der sie über Nacht in die absolute Oberliga katapultiert hat. Just the way it is, baby. Ja, pragmatisch, dramatisch der Inhalt. Da steckt dieser Mann in der Beziehungseinbahnstraße fest. Seine Angebetete nutzt ihn zwar leidlich aus, spielt mit ihm allerdings Katz und Maus und wehrt dabei all seine Versuche ab, eine ernstere Beziehung zu führen. Dann macht er das einzig Richtige und trennt sich von ihr. Ja, und irgendwann klopft sie dann wieder an seine Tür. Aber es ist zu spät. Sein Satz zum endgültigen Abschied: Just the way it is, baby.
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Boston, einfacher Zeitmaschine, more than a feeling. In dem Song, da holt sich der Sänger die Erinnerung an eine verlorene Liebe zurück, indem er die Musik von früher hört. Na, das kennen wahrscheinlich einige. Da wäre er hier bei mir nämlich gerade richtig. Gleich jetzt hier weiter mit Musik von ABC, Harry Ahammer, der Cutting Crew und vielen anderen mehr.

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1: Am Mikrofon ist Felix Schneider-Storm. Seit Gerhard Zeiler gestern klargemacht hat, dass er neuer SPÖ-Vorsitzender werden will, gibt es in der Partei auch heute keine eindeutige Position dazu. Die meisten Länderchefs und die Gewerkschaft halten sich mit Einschätzungen zurück. Die Regierungsmitglieder rund um den jetzigen SPÖ-Chef Andreas Babler wollen lieber über Sachthemen reden als über Personalfragen, wie Peter Dasser berichtet.
2: Viele in der SPÖ halten sich derzeit lieber offen, ob sie Andreas Babler oder Gerhard Zeiler an der Parteispitze wollen. Vor allem die Wiener SPÖ und die Gewerkschaft legen sich heute nicht fest. Andreas Babler selbst jedenfalls will Vorsitzender bleiben.
3: Ich habe das auch vernommen, dass jemand sich auch ins Spiel bringt als möglicher Kandidat im Boulevard und dann in anderen Medien. Wir haben klare Regeln dazu, die gelten für jeden, der sich da gerne bewerben mag.
2: Auf die Frage nach einem Rücktritt verweist Babler auf seine Wahl zum Vorsitzenden erst im heurigen März.
1: Integrationsministerin Claudia Bauer von der ÖVP fordert mehr staatliche Kontrolle beim konfessionellen Religionsunterricht. Sie möchte mehr Mitspracherecht haben und mehr Kontrolle darüber, was im Unterricht und von wem vermittelt wird, sagt Bauer im ORF-Interview. Denn Österreich zahle für den konfessionellen Religionsunterricht. Außerdem müssten Religionskräfte besser pädagogisch und fachlich ausgebildet werden. Besonders beim islamischen Religionsunterricht sieht Bauer Handlungsbedarf. Manche Eltern würden ihre Kinder aus Angst vor Indoktrinierung dort abmelden, sagt die Integrationsministerin. Rund 800.000 Gläubige sind für eine große Messe mit Papst Leo XIV. Im Stadtzentrum von Paris zusammengekommen. Das sind ungefähr 200.000 mehr als angekündigt. Das Oberhaupt von weltweit 1,4 Milliarden Katholiken wurde auf der Place de la Concorde nahe der Champs-Élysées von einer riesigen Menschenmenge in Empfang genommen. Unter großem Jubel war Leo XIV. Zuvor im Papamobil heruntergefahren. Die hohen Spritpreise treiben heuer viele Autofahrer zum Umstieg auf Elektroautos. Im August erreichten E-Autos einen Rekordanteil bei den Neuzulassungen. Bei Lastwagen steht die Entwicklung noch am Anfang. Entscheidend für den Umstieg sei der Ausbau der Ladeinfrastruktur, zeigt eine neue Studie aus Deutschland. Michael Fröschle berichtet.
4: Elektro-Lastwagen brauchen wie Pkw Ladestationen, jedoch nicht flächendeckend und überall, ergibt eine Studie des Deutschen Fraunhofer-Instituts, sondern nur an bestimmten Knotenpunkten mit besonders viel Lkw-Verkehr.
5: Und das sind dann eben vor allen Dingen wichtige Güterverkehrskorridore, Autobahnkreuze und dann eben am Rande von großen Ballungsräumen und Industriezentren.
4: Dort brauche es Ladestationen bei Spediteuren und Warenlagern, so Studienautor Steffen Link. Dafür müsse das Stromnetz rechtzeitig ausgebaut werden.
5: Der zielgerichtete Ausbau der Ladeinfrastruktur ist entscheidend, um dann eben vor allen Dingen auch dort das Netz möglichst früh zu ertüchtigen.
4: In Österreich betreffe das neben den Autobahnen vor allem die großen Städte Wien, Graz und Linz, so die Studie.
1: Das waren die Nachrichten mit Felix Schneider-Storm. Zum Wetter.
6: Die Nacht verläuft trocken, oft auch klar. Die Temperaturen gehen jetzt rasch zurück. In den Landeshauptstädten hat es derzeit um die 15 Grad. Und bis morgen früh kühlt es meist auf 12 bis 2 Grad ab. Der morgige Sonntag bringt dann wieder in ganz Österreich viel Sonnenschein. Und es wird vor allem im Westen ungewöhnlich warm. Einzelne Nebelfelder lösen sich bald auf und es ziehen nur ein paar dünne Wolken durch. In Niederösterreich, Wien und dem Nord- und Mittelburgenland kommt lebhafter Südostwind auf. Höchstwerte morgen 18 bis 24, im Westen bis zu 27 Grad und in 2000 Meter Höhe 11 bis 18 Grad. So viel zum Wetter mit Jörg Stibor.
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8: So, rechtzeitig wieder zurück in Sachen Zeitreise. Diesmal beginnen wir direkt in den 80ern. Dort findet sich auch der Karrierehöhepunkt der Cutting Crew, markiert durch ihren einzigen großen Hit. Und der klingt heute noch gut. I just died in your arms.

ABC Infora Side Machine mit Poison Arrow. Der Song erreicht im Jahr 1982 etliche Top-10-Platzierungen. In England war die Band mit ihrem wegweisenden Album The Lexicon of Love damals der absolute Superhype. So geht moderner Pop, hat die Musikpresse damals geschlagzeilt. ABC-Sänger Martin Fry, der avanciert zur Stilikone. Ja, und dennoch nach einem Jahr war der große Hype wieder vorbei. Auch wenn die Band natürlich auch weiterhin Musik gemacht hat und offensichtlich auch immer wieder mal Live-Auftritte absolviert. Ja, zuletzt eine große Amerika-Tournee gemeinsam mit dem Mann hier, Howard Jones.

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1: Also Frust in der Birn habe ich bei seiner Musik noch nie gehabt. Harry Ahammer wieder mal auf Stippvisite hier in Forchers Zeitmaschine. Ich will nur mehr Ruhe. Ja, Zeitmaschinen-Stammhörerinnen wissen natürlich, dass ich den sympathischen Sänger und Gitarristen aus Oberösterreich überaus schätze. Nächster Konzerttermin ist Stand heute, 22. Oktober im Valentinum in St. Valentin. Harry Ahammer.
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Der Song eben, der ist ja mittlerweile auch schon wieder 33 Jahre alt. Klingt natürlich schon auch ein bisschen aus der Zeit gefallen, aber damals war das schon ein Song, dem man fast überall begegnet ist. Einer von unzähligen Volltreffern der Fantastischen Vier, Lass die Sonne rein. Ja, dafür ist es vielleicht jetzt doch schon ein wenig spät. Na, dann versuchen wir es eben mit einer erhöhten Dosis. Dreimal Sonne bitte, mit alles.

Laid back in for a side machine mit dem Sunshine Reggae, den ja dann später auch Udo Jürgens auf Deutsch eingesungen hat. Und Udo Jürgens, ja, der hat davor im Posthum auch noch ein paar Sonnenstrahlen dagelassen. Und zwischendrin haben sich die Beatles gesonnt mit Good Day Sunshine. So, der Vitamin D-Spiegel sollte damit wieder hergestellt sein. Dann können wir uns ja getrost wieder in dunklere Gefilde wagen. Und zwar bis ans dunkle Eck jener Straße, wo sich ein Pärchen regelmäßig heimlich zum Liebesaustausch trifft. Und das, obwohl sie scheinbar anderweitig gebunden sind. James Carr, der hat die ganze Geschichte.

Die Shangri-Las in vorer Zeitmaschine mit Leader of the Pack. Und damit sind alle Songs draußen, die ich Ihnen heute vorspielen habe wollen. Und ich freue mich jetzt schon wieder auf unsere nächste gemeinsame Zeitreise. Einer Woche ist es soweit. Same time, same station. Ich bin Eberhard Forcher, draußen für heute. Ciao.

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1: Am Mikrofon ist Felix Schneider-Storm. Nach dem Kopftuchverbot für unter 14-Jährige will Integrationsministerin Claudia Bauer von der ÖVP jetzt weitere Verschärfungen an den Schulen. Mit Blick auf den muslimischen Religionsunterricht spricht sie sich für eine staatliche Fachaufsicht aus.
2: Wir sind hier auf einem Auge blind, was den Schulunterricht betrifft, nämlich gerade was den konfessionellen Religionsunterricht betrifft. Hier haben wir keine Handhabe, keine staatliche Aufsicht auch darüber, welche Personen unterrichten dürfen in unseren Schulen, auch welche Inhalte in den Lehrbüchern vermittelt werden und auch im Unterricht vermittelt werden. Und deswegen haben wir uns auch im Regierungsprogramm darauf verständigt, dass wir die Fachaufsicht für den konfessionellen Religionsunterricht brauchen. Eine Fachaufsicht, eine unabhängige von staatlicher Seite, damit wir eben hier auch sicherstellen können, dass im Grundsatz mit unserer Rechtsstaatlichkeit, mit der Demokratie, mit den Menschenrechten hier unterrichtet wird. Wir berichten Eltern, dass sie ihre Kinder vom Religionsunterricht abmelden, nicht weil sie ohne Bekenntnis wären, sondern weil sie Angst vor Indoktrinierung haben.
1: Sagt Integrationsministerin Bauer heute im ORF-Interview. Die USA und China werden nach Angaben des Weißen Hauses einen direkten Kommunikationskanal für Zwischenfälle im Zusammenhang mit künstlicher Intelligenz einrichten, also eine Art rotes Telefon für KI. Es soll außerdem einen laufenden Dialog über die Chancen und Risiken der KI geben. Das haben die beiden Supermächte nach ihrem dreitägigen Gipfel in Washington erklärt. Kurz vor dem folgenreichen Terrorüberfall auf Israel vor bald 3 Jahren soll auch Ägypten Israel vor der Gefahr eines großen Angriffs der Hamas gewarnt haben. Das berichtet das US-Magazin The Atlantic unter Berufung auf Quellen aus Israel, Ägypten, den USA und Europa. Weniger als 2 Wochen vor dem verheerenden Angriff der Terrororganisation Hamas reiste Ägyptens Geheimdienstchef Abbas Kamel demnach nach Israel und warnte die Behörden dort. Von 6 Toten sprechen Einsatzkräfte in Athen nach einer Explosion in einem Haus gestern in der Nähe der Akropolis. Das Haus mit Ferienwohnungen ist eingestürzt. Bei den Toten handelt es sich offenbar um ein älteres Ehepaar und 4 Urlauber aus den USA. Ein Gasleck wird als Explosionsursache vermutet. Die Zahl der Keuchhustenfälle in Österreich ist nach dem massiven Anstieg 2024 wieder deutlich zurückgegangen. Darauf reagiert jetzt auch das Gesundheitsministerium. Eine Auffrischung der Keuchhustenimpfung reicht jetzt wieder alle 10 Jahre. Silvia Mises.
3: Mit über 15.000 Keuchhustenfällen war 2024 ein absolutes Ausreißerjahr. Das Gesundheitsministerium hat daher damals empfohlen, die Impfung gegen Keuchhusten bereits alle 5 Jahre aufzufrischen. Jetzt hat sich die Lage aber wieder gebessert. Im Vorjahr hat es nur mehr rund 1.900 Fälle gegeben, etwa so viele wie vor der Corona-Pandemie. Jetzt reiche eine Auffrischung wieder alle 10 Jahre, heißt es. Ausgenommen sind alle Personen über 60. Für sie gilt weiter eine empfohlene Auffrischung alle 5 Jahre. Gleichzeitig rät das Gesundheitsministerium, die Covid-Impfung noch in dieser Saison aufzufrischen, um gut auf eine erwartete frühere Welle vorbereitet zu sein. Besonders empfohlen wird die Impfung Risikogruppen und Gesundheitspersonal.
1: Das waren die Nachrichten mit Felix Schneider-Storm. Zum Wetter.
4: Heute Nacht bleibt es trocken, oft auch sternenklar, mit ein paar dünnen Wolkenfeldern von Nordwesten her. Es wird kühl, die Temperaturen sinken meist auf 12 bis 2 Grad. Der morgige Sonntag bringt wieder in ganz Österreich Sonnenschein. Einzelne Nebelfelder lösen sich bald auf und es tauchen nur ein paar meist dünne Wolken auf. Ein bisschen dichter könnten sie am Nachmittag teilweise in Niederösterreich werden. Im Osten weht lebhafter Südostwind und die Temperaturen steigen auf 18 bis 24, im Westen bis auf 27 Grad. So viel zum Wetter mit Jörg Stibor.
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0: SPÖ-Vorsitzender werden will, gibt es in der Partei auch heute keine eindeutige Position dazu. Die meisten Länderchefs und die Gewerkschaft halten sich mit Einschätzungen zurück. Und die Regierungsmitglieder rund um den jetzigen SPÖ-Chef Andreas Babler wollen lieber über Sachthemen reden als über Personalfragen. Mehr von Peter Dasser.
1: Aus den verschiedenen Teilen der SPÖ gibt es bisher überwiegend Zurückhaltung in der Frage, ob man lieber Andreas Babler oder Gerhard Zeiler als Vorsitzenden der Partei sehen will. So kommen etwa aus der mächtigen Wiener Partei positive Worte über Zeiler, aber eine klare Meinung will man erst später kundtun. Aus der Gewerkschaft heißt es, man kenne noch keine inhaltlichen Ansagen Zeilers. Andreas Babler selbst will jedenfalls Vorsitzender bleiben. Er verweist aufs Parteistatut.
2: Ich habe das auch vernommen, dass jemand sich auch ins Spiel bringt als möglicher Kandidat im Boulevard und dann in anderen Medien. Wir haben klare Regeln dazu, die gelten für jeden, der sich da gerne bewerben mag. Insofern ist alles klar.
1: Auf die Frage nach einem Rücktritt verweist Babler auf seine Wahl zum Vorsitzenden erst im März und auf aktuelle Regierungsthemen.
0: Deutschlands Außenminister Johann Wadephul hat sich in New York mit seinem russischen Amtskollegen Sergei Lavrov getroffen. Es ist das erste bilaterale Treffen der Außenminister dieser beiden Länder seit Jahren. Es fand am Rande der UN-Generaldebatte in einem Besprechungszimmer der russischen Seite im UN-Gebäude statt. Hintergrund des Treffens sind die anhaltenden Bemühungen um ein Ende des Ukraine-Krieges. Über den Inhalt des Gesprächs ist aber nichts bekannt. Nach fast zwei Tagen ununterbrochenem Regens haben die Behörden der thailändischen Hauptstadt Bangkok den Katastrophenfall ausgerufen. Er gilt für alle 50 Bezirke der Stadt. Besonders betroffen ist aber der Osten der Stadt. Die Kanäle sind angeschwollen und viele der an den Ufern gelegenen Häuser und Restaurants stehen unter Wasser. Es ist laut Berichten auch schon zu ersten Hamsterkäufen gekommen. Panik ist laut dem Gouverneur Bangkoks aber nicht angebracht. Dass sogenannte Chatbots, also eine künstliche Intelligenz, in sozialen Medien posten, ist nicht ganz neu. Neu ist aber, dass sie dort auch private Fotos hochladen. Die Entwicklerfirma OpenAI musste derlei Zwischenfälle jetzt einräumen. Robert Siegmund aus unserer Auslandsredaktion, was ist da denn genau passiert?
3: Merkwürdig zumindest ist, unbenommen jetzt des Inhalts dieser privaten Fotos, dass ChatGPT von sich aus aktiv wurde, diese Bilder also ohne jede Aufforderung online stellte. Man stelle sich vor, man lässt Fotos von einer KI bearbeiten und diese landen dann etwa auf Instagram. Dass KI-Agenten eine Art Eigenleben entwickeln, kommt nicht erstmals vor. OpenAI lässt nun seine KI-Agenten überprüfen. Denn die so große wie unheimliche Frage ist natürlich, warum tun sie das?
0: Das Kolosseum in Rom ist wieder offen. Nach dem tödlichen Sturz eines 22-jährigen Arbeiters ist das antike Amphitheater in den vergangenen drei Tagen zugesperrt geblieben. Die Staatsanwaltschaft in Rom ermittelt wegen fahrlässiger Tötung. Auf dem Wiener Zentralfriedhof fand heute die Verabschiedung von Ernie Mangold statt. Die Schauspielerin, Regisseurin und Professorin ist vor drei Wochen im Alter von 99 Jahren gestorben. Das Wichtigste vom Sport, das fasst jetzt noch Wolfgang Eichinger zusammen.
4: Startzielsieg für George Russell und Mercedes beim Formel 1 Grand Prix von Aserbaidschan. Dahinter die Red Bull Autos, zweiter Max Verstappen, dritter Isaac Hadjar bei seinem Comeback-Rennen. Der WM-führende Kimi Antonelli fährt vom 16. Startplatz auf Rang 5. Im Fußball baut Teamchef Ralf Rangnick seine Mannschaft für das morgige Spiel gegen den Kosovo um. Im Tor steht nicht Alexander Schlager, sondern einer der Jungen. Entweder Lukas Jung wird vom LASK oder der Salzburger Christian Zawierschitzki. Xaver Schlager führt die Mannschaft als Kapitän an. Daher wird Michi Gregoritsch nach seiner Knöchelblessur nicht beginnen. Ob Sascha Kalajdzic den Stürmer ersetzt, das ist auch nicht sicher. In der Frauen-Bundesliga gewinnt St. Pölten gegen Blau-Weiß Linz 4:0 und fährt den 7. Sieg im 7. Spiel. Basketball, Meister Kapfenberg besiegt Wels 101:78 und holt sich den Supercup. In der Eishockey-Liga gewinnt Innsbruck gegen Fehervar 2:0 und München bewirbt sich für die Austragung der Olympischen Sommerspiele und Paralympics 2036, 2040 oder 2044. Die Bayerische Landeshauptstadt hat sich in der deutschen Bewerbung klar durchgesetzt.
0: Vielen Dank, Wolfgang Eichinger. Das waren die Nachrichten mit Felix Schneider-Storm. Zum Wetter.
5: Heute Nacht bleibt es trocken, oft auch klar mit ein paar dünnen Wolkenfeldern vom Nordwesten her. 17 Grad hat es jetzt noch in der Wiener Innenstadt, nur noch 1 Grad in Schwarzau im Freibad. Morgen gibt es dann anfangs da und dort etwas Nebel oder Hochnebel, der sich aber rasch auflöst. Dann scheint wieder in ganz Österreich die Sonne. Ein paar hochliegende Wolkenfelder können vor allem am Nachmittag in Niederösterreich durchziehen. Im Osten weht lebhafter Südostwind. Höchsttemperaturen zwischen 18 und 24 Grad, im Westen bis zu 27 und in 2000 Meter 11 bis 18 Grad. So viel zum Wetter mit Jörg Stibor. 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
1: Am Mikrofon ist Felix Schneider-Storm. Nachdem Gerhard Zeiler gestern klargemacht hat, dass er neuer

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0: Vater.
1: Was ist denn
0: los? Naja, du weißt, da ist die Anna.
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3: Am Mikrofon ist Felix Schneider-Storm. In Österreich warten derzeit hunderte Menschen auf eine Organspende, die ihr Leben retten soll. Dabei wäre rein rechtlich jeder und jede im Fall seines Todes ein Spender, außer er oder sie legt zu Lebzeiten dagegen Widerspruch ein. Mehr dazu von Susanne Berger.
4: Es gibt nicht genug Spender, sagt der Leiter der Abteilung für Transplantation am AKH in Wien, Robert Oellinger.
5: Es ist nach wie vor so, dass Patienten, Patientinnen auf der Warteliste für eine Lebertransplantation versterben und dass die Wartezeit auf eine Niere im Durchschnitt im Moment so bei 4 bis 5 Jahren liegt.
4: Mit ein Grund ist, dass immer öfter Angehörige von Sterbenden die Zustimmung zur Organentnahme verweigern, oft aus religiösen Gründen oder

0: War aus Angst, sagt Oellinger.
1: Ich glaube, dass es gut wäre, am besten heute innerhalb der Familie dieses Thema Organspende zu besprechen und für sich selbst festzulegen, ob man denn gewillt wäre, im Fall eines Todes die Organe zu spenden.
0: Und damit Leben zu retten.
2: Keinerlei Fortschritte und wenig Sinn, so bezeichnet Russlands Außenminister Sergei Lavrov das spontane Treffen mit dem deutschen Außenminister Wadefuhl in New York. Deutschland habe laut Lavrov kurzfristig angefragt. Es war das erste Mal seit Beginn des russischen Angriffskrieges in der Ukraine, dass sich der deutsche und russische Außenminister persönlich getroffen haben. Auf Sizilien rumort der Ätna wieder. Der Flughafen Catania bleibt vorerst geschlossen. Bis zumindest morgen Mittag gibt es keine Starts und Landungen. Der Vulkan hat erneut eine kilometerhohe Eruptionswolke ausgestoßen. Am heutigen Samstag haben in Österreich so viele Menschen Geburtstag wie an keinem anderen Tag. Wer am 26. September geboren ist, teilt sich seinen Geburtstag nämlich mit über 21.000 anderen. Warum das so ist, berichtet Tobias Mayer.
3: Ende September herrscht in Österreich Geburtstagshochzeit. Die häufigsten Geburtstage des Landes liegen alle zwischen 18. und 28. September. Das ist kein Zufall, sagen Demografen, denn 9 Monate vorher ist Weihnachten. Viele Menschen haben zu dieser Zeit frei und Paare verbringen im Schnitt mehr Zeit miteinander. Dass 9 Monate später dann mehr Kinder geboren werden als sonst, nennen Experten den Ferieneffekt. Den gibt es übrigens auch im Februar. Auch da häufen sich die Geburtstage, weil es 9 Monate vorher im Mai viele Feiertage gibt. Schlusslichter in der Geburtstagsverteilung sind die Weihnachtstage. Am ersten Weihnachtsfeiertag haben rund 4.000 Menschen weniger Geburtstag als an einem typischen Septembertag.
2: Zum 39. Mal in Folge bleibt Spaniens Herrenfußballnationalteam ungeschlagen. Die Spanier gewinnen das Topspiel in der Nations League gegen England im Londoner Wembley Stadion 3:2. Und rund 250.000 Menschen haben heute bei blauem Himmel den Tag des Sports am Wiener Heldenplatz besucht, darunter viele Kinder. Bei zahlreichen Mitmachstationen konnte man bei freiem Eintritt zahlreiche Sportarten ausprobieren. Das waren die Nachrichten und jetzt zum Wetter.
4: Ein sonniger und vor allem im Westen ungewöhnlich warmer Sonntag steht uns bevor. In der Früh ist es noch meist frisch und da und dort gibt es etwas Nebel oder Hochnebel, der sich rasch auflöst. Ein paar hochliegende Wolkenfelder können vor allem am Nachmittag in Niederösterreich durchziehen. Im Osten weht lebhafter Südostwind. Die Temperaturen erreichen 18 bis 24, im Westen bis zu 27 Grad und in 2000 Meter werden es 11 bis 18 Grad. Auch am Montag viel Sonne, nur vereinzelt Frühnebel und nur wenige Wolken, dazu noch 1 Grad wärmer. So viel zum Wetter mit Jörg Stibor.
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1: Es ist Sonntag, der 27. September. Im Nachrichtenstudio ist Felix Schneider-Storm. Die Landesparteien der SPÖ und die Gewerkschaften halten sich bisher zurück, ob sie Gerhard Zeiler oder den jetzigen SPÖ-Chef Andreas Babler als SPÖ-Vorsitzenden bevorzugen. Die SPÖ-Regierungsmitglieder um Babler jedenfalls wollen lieber über Sachthemen reden als über Personalfragen. So auch Frauenministerin und SPÖ-Frauensprecherin Eva-Maria Holzleitner.
2: Wir haben aktuell die Situation, dass die Umfragen einfach schlecht sind. Deswegen sich zu überlegen, wie kann man die SPÖ so nach außen hin gut aufstellen, dass wir Vertrauen zurückgewinnen durch Inhalte, durch die gute Regierungsarbeit, die wir in der Koalition auch machen, die auch die Handschrift der SPÖ in vielen Punkten trägt, wie beispielsweise aktuell bei den Spritpreisen, bei der Spritpreisbremse. Das fände ich wichtig, nicht öffentliche Diskussionen, Zerstrittenheit etc., weil die bringt uns tatsächlich nicht nach vorne, auch nicht in den Umfragen.
1: Sagt Frauenministerin Holzleitner. So wie die Gerichte und Staatsanwaltschaften personell aufgestellt sind, könne der Rechtsstaat auf Dauer nicht mehr funktionieren. Diese Warnung stammt von den Standesvertretungen der Richter und Staatsanwälte. Von 12. bis 16. Oktober protestieren sie deshalb im Rahmen der Aktionswoche für den Rechtsstaat. In dieser Woche werden etwa keine Verhandlungen durchgeführt. Veronika Marlow berichtet.
3: In Österreich fehlen allein an den Bezirks- und Landesgerichten

0: hätten 225 Planstellen, sagt Gernot Kandut, der Präsident der Richtervereinigung.
1: Das wäre so, wie wenn in Österreich 5.500 Polizisten fehlen würden. Oder noch drastischer, über 25.000 Lehrer.
0: Statt mehr Planstellen zu schaffen, habe die Regierung Gesetze beschlossen, die mehr Arbeit schaffen. Dazu kämen hunderte Seiten lange KI-generierte Schriftsätze. Die Kolleginnen und Kollegen seien im Schnitt zu 120% ausgelastet.
1: Das heißt, sie arbeiten am Wochenende, nehmen keinen Urlaub mehr und sind selbst im Krankenstand, oft noch am Computer. Und irgendwann einmal ist dieser Akku leer und das System funktioniert nicht mehr.
0: Justizministerin Anna Sporrer von der SPÖ hat zuletzt zwar mit Verständnis auf die Anliegen reagiert, aber auf die schwierige finanzielle Lage verwiesen.
2: Im Raum Innsbruck hat die Erde heute früh leicht gebebt. Das Beben hatte eine Stärke von 3,8 und war teils deutlich zu spüren, durch ruckartige Bewegungen. Viele haben auch Grollen gehört. Am Nachmittag, nach 1:30, hat es ein leichteres Nachbeben gegeben. Über Schäden ist aber nichts bekannt. Der Erdbebendienst ersucht die Bevölkerung um Rückmeldungen. Sie war einer der großen Publikumslieblinge im Wiener Theater und im Kino, Ernie Mangold. Am 5. September ist die Schauspielerin im Alter von 99 Jahren verstorben. Gestern wurde sie am Zentralfriedhof verabschiedet. Die Wiener Kulturstadträtin Veronika Kaup-Hasler erinnert an eine, Zitat, unfassbare Persönlichkeit.
3: Also eine Schauspielerin, die über 70 Jahre wirklich eine Karriere gemacht hat, hat einen unglaublichen Wandel gemacht, nämlich vom lieben Mädchen zu einer unglaublich starken Persönlichkeit mit Haltung, mit einem wahnsinnigen, hintergründigen Humor und mit einem scharfen Blick, gerade im Alter, auch auf Männer und auf die Zeit, in der sie groß geworden ist, als hübsche Schauspielerin. Also da gab es eine Widerborstigkeit und eine Art und Weise, wie sie dem Volk aufs Maul geschaut hat. Unfassbare Persönlichkeit und interessante Frau.
2: Sagt Wiens Kulturstadträtin Kaup-Hasler. Das waren die Nachrichten mit Felix Schneider-Storm. Und jetzt haben wir noch die Wetteraussichten.
4: Ein sonniger und vor allem im Westen ungewöhnlich warmer Sonntag steht uns bevor. In der Früh ist es immer noch meist frisch und da und dort gibt es etwas Nebel oder Hochnebel, der sich rasch auflöst. Ein paar hochliegende Wolkenfelder können vor allem am Nachmittag in Niederösterreich durchziehen. Im Osten weht lebhafter Südostwind. Die Temperaturen erreichen 18 bis 24, im Westen bis zu 27 Grad und in 2000 Meter werden es 11 bis 18 Grad. Auch am Montag viel Sonne, nur vereinzelt Frühnebel und nur wenige Wolken. Dazu noch 1 Grad wärmer. So viel zum Wetter mit Jörg Stibor.
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1: Am Mikrofon Adam Michalech, es ist 1 Uhr. Nachdem Gerhard Zeiler klargemacht hat, dass er neuer SPÖ-Vorsitzender werden will, gibt es in der Partei derzeit keine eindeutige Position dazu. Die meisten Länderchefs und die Gewerkschaft halten sich mit Einschätzungen zurück und die Regierungsmitglieder rund um den jetzigen SPÖ-Chef Andreas Babler wollen lieber über Sachthemen reden als über Personalfragen, berichtet Peter Daser.
2: Aus den verschiedenen Teilen der SPÖ gibt es bisher überwiegend Zurückhaltung in der Frage, ob man lieber Andreas Babler oder Gerhard Zeiler als Vorsitzenden der Partei sehen will. So kommen etwa aus der mächtigen Wiener Partei positive Worte über Zeiler, aber eine klare Meinung will man erst später kundtun. Aus der Gewerkschaft heißt es, man kenne noch keine inhaltlichen Ansagen Zeilers. Andreas Babler selbst will jedenfalls Vorsitzender bleiben. Er verweist aufs Parteistatut.
3: Ich habe das auch vernommen, dass jemand sich auch ins Spiel bringt als möglicher Kandidat im Boulevard und dann in anderen Medien. Wir haben klare Regeln dazu, die gelten für jeden, der sich da gerne bewerben mag. Insofern ist alles klar.
2: Auf die Frage nach einem Rücktritt verweist Babler auf seine Wahl zum Vorsitzenden erst im März und auf aktuelle Regierungsthemen.
1: Rund 800.000 Gläubige sind für eine große Messe mit Papst Leo XIV. Im Stadtzentrum von Paris zusammengekommen. Das sind um 200.000 mehr als angekündigt. Das Oberhaupt von weltweit 1,4 Milliarden Katholiken wurde auf der Place de la Concorde von einer riesigen Menschenmenge in Empfang genommen. Unter großem Jubel war der Papst zuvor im Papamobil die Champs-Élysées heruntergefahren. Die Formel-1-Weltmeisterschaft könnte doch noch einmal spannend werden. Zumindest hat George Russell mit seinem Sieg in Baku den Rückstand auf den WM-führenden Kimi Antonelli reduziert. Gerhard Prohaska.
4: Ja, zumindest ist beim 28-Jährigen nach diesem perfekten Wochenende der Kampfgeist zurück. Der achte Sieg seiner Karriere soll der Beginn einer Serie sein.

0: Race. I mean, that's the game plan.
1: Und Russell gibt sich selbst bewusst, wenn ich weiter so abliefere, dann kann ich das Blatt vielleicht doch noch einmal wenden.
0: If I continue delivering performance like I've done this weekend, and I feel like I've come through the other side.
1: Kimi Antonelli hat mit Rang 5 allerdings den Schaden einigermaßen begrenzen können. 66 Punkte sind es aktuell.
2: Hopefully more wins to come, but yeah, we just gotta keep pushing.
1: Die nächsten zwei Wochen werden für alle Beteiligten intensiv. Kommendes Wochenende in Malaysia, die Woche drauf in Singapur.
3: Und jetzt zu den Wetteraussichten und zu Daniel Schlager. Kühl starten wir in den Sonntag, meist mit einstelligen Tiefstwerten. Dazu kann es in einzelnen Tälern und entlang mancher Flüsse nebelig sein. Tagsüber setzt sich dann überall rasch die Sonne durch, es gibt maximal ein paar Schleierwolken und damit wird es noch etwas wärmer als am Samstag. Die Höchstwerte 18 bis 25, im Westen vereinzelt 28 Grad. Selbst in 2000 Meter Höhe hat es 10 Grad am Schneeberg, 17 im Bereich der Silvretta. In der neuen Woche ändert sich wenig, nur in und um Niederösterreich legt der Südostwind von Tag zu Tag etwas zu.
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1: Es ist 2 Uhr im Studio Adam Michalich. Die Justiz fordert mehr Personal und hat Proteste angekündigt. So wie die Gerichte und Staatsanwaltschaften personell aufgestellt sind, könne der Rechtsstaat auf Dauer nicht mehr funktionieren, heißt es. Von 12. bis 16. Oktober werden deshalb unter anderem keine Verhandlungen durchgeführt, berichtet Veronika Mauler.
2: In Österreich fehlen allein an den Bezirks- und Landesgerichten 225 Planstellen, sagt Gernot Kandut, der Präsident der Richtervereinigung.
3: Das wäre so, wie wenn in Österreich 5.500 Polizisten fehlen würden oder noch drastischer über 25.000 Lehrer.
2: Statt mehr Planstellen zu schaffen, habe die Regierung Gesetze beschlossen, die mehr Arbeit schaffen. Dazu kämen hunderte Seiten lange KI-generierte Schriftsätze. Die Kolleginnen und Kollegen seien im Schnitt zu 120% ausgelastet.
3: Das heißt, sie arbeiten am Wochenende, nehmen keinen Urlaub mehr und sind selbst im Krankenstand, oft noch am Computer. Und irgendwann einmal ist dieser Akku leer und das System funktioniert nicht mehr.
2: Justizministerin Anna Sporrer von der SPÖ hat zuletzt zwar mit Verständnis auf die Anliegen reagiert, aber auf die schwierige finanzielle Lage verwiesen.
1: Die EU stellt mehr als 700 Millionen Euro für die weltweite Krisenhilfe bereit. Das kündigt jetzt EU-Kommissionspräsidentin Ursula von der Leyen in einer Videobotschaft an. Etwa die Hälfte des Geldes soll in migrationsbezogene Maßnahmen in afrikanischen Ländern, wie etwa die Unterstützung bei einer freiwilligen Rückkehr, fließen. Der heurige Sommer war in Wien der heißeste der Messgeschichte. Mit den Temperaturen ist auch der Bedarf an Kühlung deutlich gestiegen. Die Fernkälte von Wien Energie verzeichnet gegenüber dem Vorjahr ein Plus von 20%. Hubert Kickinger berichtet.
4: Steigen die Temperaturen, steigt auch der Bedarf an Kühlung. Das betrifft nicht nur Wohn- und Aufenthaltsräume, sondern auch Gewerbe und Industrie, die stabile Bedingungen in ihren Lagern und der Produktion brauchen. Ein Beispiel: steigt die Außentemperatur auf 35 Grad, liegt der Fernkältebedarf laut Wien Energie um rund 60% höher als an einem Sommertag mit 25 Grad. In Wien können mittlerweile 250 Megawatt an Fernkälte produziert werden. Die Wien Energie versorgt damit mehr als 300 Gebäude, darunter etwa das AKH oder die Staatsoper. Bis 2030 investiert der städtische Energieversorger rund 100 Millionen Euro in den Ausbau. Die Kälteleistung soll dadurch von 250 auf 370 Megawatt steigen.
1: Und jetzt zum Wetter mit Daniel Schlager.
5: Auch die letzten September.